0: 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Es ist 3 Uhr.
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2: Hallo und guten Morgen. Radio Ginseng möchte Ihnen mit einem schwungvollen Morgenmix Ihr Frühstück versüßen. Hier heißt es wieder frisch und munter. Lassen Sie uns unter diesem Motto einen neuen und hoffentlich erfüllten neuen Tag beginnen. Es erwartet Sie Gewohntes, einige Hinweise auf unsere vielfältigen Sendungen und viel, viel, viel Musik, natürlich persönlich ausgesucht. Ja, liebe Hörerinnen und Hörer, gleich geht's los mit unserem Guten-Morgen-Song, unser Begrüßungsgeschenk für Sie.

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1: Verdammtes Plagiat! Ich bin im Schaffenseifer. Die Ideen sprudeln. Es wird eines meiner schönsten Gedichte. Schon der erste Vers ist wie ein Bann. Sein Rhythmus zieht immer weiter ins Gedicht. Die Dramatik ist ungeheuer. Es ist, wie soll ich es angemessen formulieren? Ich finde keinen Euphemismus. Es ist großartig, ungeheuer großartig. Ich atme schwer. Fast ist es ein Erschöpfungszustand, aber beglückend. Eine Pause habe ich mir verdient, einen besonders leckeren Kaffee. Pflegele mich in meine Leselunch

Landschaft und schlürfe den Kaffee. Blättere in den Neuerscheinungen, die sie schon stapeln. Greife zu einer Neuauflage von Rilkes Gedichten. Erstarre. Da hat dieser Kerl doch mein Gedicht drucken lassen, unter seinem Namen. Plopp, plopp, plopp, verdammtes Plagiat.

0: 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Es ist 6.28 Uhr.
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3: 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Jetzt schlägt's 15. 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
14: Nur ein sehr kleines Licht erlischt schon bei einem Seufzer.

0: 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Die Nachricht lautet:
1: Mission Mainz erfüllt Ausrufezeichen, Plakate 8, Verhaftungen 0. Mission 2 folgt. Hol den Vorschlag, Anna.

0: 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Es ist 6.59 Uhr.
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2: Mit frischen Riffs und warmen Stimmen wollen wir mit Ihnen den Start in einen Tag voller Möglichkeiten fortsetzen. Also, liebe Hörerinnen und Hörer, wir sind startklar. Hier ist unser Album der Woche, analysiert und wärmsten empfohlen von unserer Musikredaktion.
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4: Hallo, mein Name ist Günter Schicht und ich darf Ihnen das Album der Woche bei Radio Ginseng präsentieren. Wir schreiben die 1970er Jahre. Es ist die Zeit des Glamrock, des Pop von Boybands wie etwa den Bay City Rollers, aber auch des Art Rock à la Pink Floyd oder des Progressive Rock von Bands wie Yes oder den frühen Genesis. Während all diese Musikstile ihre Anhänger hatten, gab es auch junge Leute, denen das nicht gefiel, die den einfachen und straighten Rock'n'Roll vermissten. Einige dieser jungen Leute fanden sich 1974 in einem New Yorker Probenraum zusammen. Sie gründeten eine Band und hatten mit ihren einfachen, kraftvollen Rocktiteln in der Tradition von The Who, den Kings oder den Stooges schnell Erfolg in der New Yorker Clubszene. Um den Eindruck verwandtschaftlicher Verbundenheit zu wecken, gaben sie sich alle denselben Nachnamen, Ramone. Den wiederum hatten sie von Paul McCartney abgeguckt, der in den Anfangstagen der Beatles für eine Tournee das Pseudonym Paul Ramone genutzt hatte. Die Ramones blieben in erster Linie eine eindrucksvolle Liveband. Ihre Platten erreichten allesamt keine hohen Chartplatzierungen. Ihre Musik wurde jedoch stilbildend für jene Musikrichtung, die wenig später unter dem Namen Punk in die Welt kam. Das Debütalbum der Ramones, schlicht mit dem Bandnamen versehen, erschien 1976, also vor 50 Jahren und deshalb Album der Woche. Viele der größten Hits der Ramones sind bereits auf dieser Platte, zum Beispiel Judy is a Punk, I Wanna Be Your Boyfriend, Havana Affair oder ihre Version von Let's Dance. Die Platte enthält 14 Stücke, von denen das längste 2 Minuten 38 ist. 7 Titel sind unter 2 Minuten kurz. Eröffnet wird das Album mit dem vielleicht berühmtesten Ramones-Titel Blitzkrieg Bob. Blitzkrieg ist ja ein englisches Lehnwort aus dem Deutschen kommend. Der Titel sollte eigentlich anders heißen, doch der in Deutschland aufgewachsene Didi Ramone setzte die Blitzkrieg-Idee durch. Im Titel geht es jedoch nicht um Krieg, sondern um die Kultur Jugendlicher, die ihren Bob, ihren Tanz zelebrieren. Das im Lied immer wieder zu hörende Hey Ho, Let's Go sollte im Weiteren zum Markenzeichen der Ramones und ihrer Fans werden. Everett True, der eine Biografie über die Ramones geschrieben hat, meinte, Blitzkrieg Bob sei einer der eingängigsten Songs unter allen Liedern der Punk-Ära. Hören Sie nun mit mir Blitzkrieg Bob vom Debütalbum der Ramones aus dem Jahre 1976, Album der Woche bei Radio Ginseng.

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Kalenderblatt. Nachdenkenswertes von A wie Aphorismus bis S wie Sport. Humor ist der Knopf, der verhindert, dass uns der Kragen platzt. Joachim Ringelnatz.

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1: Herzlich willkommen im Sportstudio von Radio Ginseng. Mein Name ist Natalia Klug. Schön, dass Sie heute wieder dabei sind bei unserer Sendereihe. Ein bisschen Sport muss sein.

0: Bitte zu beachten, dass diese Folge keine Studioaufnahme ist. Sie ist in der Natur am See entstanden, weil die Teilnehmer am Ausflug von Radio Ginzin unbedingt vom Frühstück noch alle Sport machen wollten. Es wurde für alle Fälle aufgenommen und daraus ist Folgendes entstanden. Seid ihr bereit?
1: Immer bereit.
0: Ein bisschen Sport muss sein. Nach dem Motto. Guten Morgen, liebe Sportsfreunde. Wir beginnen heute mit einem alten Satz der Übungen aus dem Qigong. Das heißt fünf Tore. Wir öffnen alle fünf Tore im Körper, damit die Energie von der Erde und vom Himmel durch unseren Körper fließt. Aber bei Qigong ist es so, man nimmt erstmal Grundstellung ein, Füße parallel, entweder passt dritter Fuß dazwischen oder die Fußlänge. Jeder entscheidet das für sich, was einem bequemer ist. Beine ganz leicht gebeugt, nicht richtig gebeugt, aber auf keinen Fall durchgestreckt. Becken leicht nach hinten gekippt, damit Bauchdecke eingezogen wird und der Körper, Oberkörper aufgerichtet ist. Hals und Kopf schauen nach vorne, also Kopf schaut, Hals dreht den Kopf. Und die Arme nicht stramm stehen, sondern locker neben dem Körper hängen. Die erste Übung ist immer eine Atemübung, weil wir unsere Energiereserven vervollständigen müssen. Beim Einatmen strecken wir die Arme leicht nach hinten, dehnen den Brustkorb, führen die Arme dann in großräumiger Bewegung nach vorne, ungefähr auf der Brustkorbhöhe, und dann lassen wir sie beim Ausatmen langsam zur Bauchdecke sinken. Wir wiederholen das noch einige Male in ganz langsamem Tempo. Wir atmen tief ein, schöpfen die Energie aus der Umgebung. Hier ist es wunderschöne Energie. Und beim Ausatmen speichern wir diese Energie in dem unteren Kraftzentrum, im sogenannten Dantian. Und dann wieder tief durch die Nase einatmen und durch leicht geöffneten Mund langsam ausatmen. Am besten wenden wir die Technik 4, 7, 8 an. Legen wir dafür beide Hände zwischenzeitlich übereinander auf die Bauchdecke. Das heißt, auf 4 einatmen, großen, dicken Bauch machen dabei. Beim Yoga heißt es Bauchatmung, in der Medizin Zwerchfellatmung und Qigong übernimmt das als Lebensatmung und nennt das so. Auf 4 durch die Nase einatmen, dann für 7 Sekunden Atem anhalten, auf 8 langsam durch leicht geöffneten Mund ausatmen. Ihr atmet bitte in diesem Rhythmus jetzt weiter und ich versuche jetzt euch zu erklären, warum das so wichtig ist. Wir füllen erstmal Bauchraum mit der Luft und mit Sauerstoff ein. Dann halten wir die Luft an, damit Sauerstoff die Zeit hat, sich zu verbreiten und damit im Körper auch Stickstoffmonoxid entsteht. Das ist ganz wichtiger Botenstoff, der für unsere Gesundheit von absoluter Wichtigkeit ist. Der sorgt für guten Kreislauf, für Herzgesundheit und für stabiles Immunsystem. Also, Stickstoffmonoxid heißt es, das ist in Kürze heißt es Stickoxid, gibt sogar in der Apotheke als Kapseln zu kaufen. Aber es muss nicht unbedingt immer was kosten. Man kann es durch diese Atmung auch sehr gut machen. Außerdem, bei dieser Bauchatmung, wenn wir wirklich versuchen, Brustkorb nicht zu bewegen, aber den Bauch groß und dick werden lassen, rund und groß, bewegt sich das Zwerchfell und massiert auch alle inneren Organe. Herz und Lunge und die Verdauungsorgane. Also das Ziel dieser Atmung ist jetzt, glaube ich, klar. Gut. Und noch kürzer heißt es NO, wenn man chemisches Element sieht, NO. Auf 4 einatmen, 7 Sekunden Atem anhalten, 8 Sekunden langsam ausatmen, Bauch wieder einziehen, die Bauchdecke. Und nochmal. 7 Sekunden Atem halten. Und langsam auf 8 ausatmen. Und zum letzten Mal. So.
1: Übrigens empfehlen die Mediziner diese Art von Atmung 4, 7, 8 auch abends vorm Schlafengehen zu verwenden. Das fördert Stressabbau, schnelleres Einschlafen und besseres Durchschlafen. Viel Erfolg damit!
0: Weiter geht's zu den 5 Toren. Das erste Tor sind unsere Sprunggelenke, unsere Füße. Da kommt die Erdenergie aus der Erde zu uns hoch. Und wir aktivieren und mobilisieren sie, indem wir die Füße um den Fußgelenk kreisen. Versucht mal das im Freien stehen, 8 bis 10 Mal in eine Richtung den Fuß kreisen und andersrum 8 bis 10 Mal. Das ist das Tor des Flusses oder des Stromes. Dann wechseln wir das Bein und machen 8 und 10 Mal jetzt mit dem anderen Fuß die Kreise. Zu Hause, wenn man mehr Zeit hat, kann man das 3 Mal wiederholen. Und wieder mal die Richtung wechseln. Auch gut lässt es sich im Bett machen. Aber dann Beine und Füße nach oben strecken und das über den Kopf und über den Körper machen. Die nächsten Tore sind die Tore der Beweglichkeit und das ist unser Knie. Wir massieren sie leicht vor, wärmen wir leicht auf, auch in eine und in die andere Richtung. Dann halten wir diese Wärme mit den Händen in unseren Kniegelenken und beginnen von links nach rechts beide Knie zu kreisen. 5 Mal in diese Richtung. 5 Mal andersrum. Dann wieder Stopp. Jetzt die Knie zusammenführen, auseinander, zusammen, auseinander, zusammen, auseinander. Noch 2 Mal. Und dann umgekehrt. Zuerst auseinander, dann zusammen.

reisen jetzt das Becken. So, dass jetzt Bauch, Gesäß, Hüftmuskulatur und auch die innere Muskulatur im Becken, also Beckenbodenmuskulatur, in Bewegung kommt. Mindestens 10 Bewegungen in eine Richtung. Und dann Stopp, 10 Kreise in die andere Richtung. Nicht so sehr mit dem Oberkörper, sondern versucht wirklich mit dem Zwischenstück zwischen oben und unten, mit dem Becken zu arbeiten, so richtigen Bauchtanz aufs Parkett zu legen. Und dann wieder Halt. Die nächste Bewegung ist nicht direkt eine Kreisbewegung, das ist eine Wellenbewegung. Und das heißt Tor der Lebenskraft. Wir beginnen den ganzen Körper von Fuß über Steißbein bis zum Scheitelpunkt zu einer großen Welle zu machen. Also Schulter nach vorne, Kopf leicht nach vorne gebeugt und dann Rücken durchdrücken und Kopf leicht nach hinten. Also runder Rücken und dann Brustkorb weiten. Und das soll direkt von unten nach oben und von oben nach unten als eine große Körperwelle gehen. Versucht das wirklich zur großen Körperwelle werden zu lassen. Arbeitet mit den Schultern nach vorne, nach hinten. Noch einmal. Und dann halten wir an. Und jetzt das fünfte Tor. Tor der Energie. Und das steckt in unseren Schultergelenken. Wir beginnen mit ganz kleinen Kreisen. Beide Schulter zusammen von vorne nach hinten zu kreisen. Erstmal die Schultergelenke ein bisschen vorwärmen. Dann nehmen wir die Ellenbogen in diese Kreisbewegung, arbeiten jetzt so richtig mit den Ellenbogen, malen die Kreise in der Luft mit den Ellenbogen. Und dann die Arme strecken und ganz große Armkreise. Anhalten nach 5 Kreisen, die gleiche Bewegung von hinten nach vorne. Mit Ellenbogen wieder. Und dann mit gestreckten Armen von hinten nach vorne. Und jetzt noch eine Schultergelenkebewegung. Jetzt machen wir die gleiche Richtung, aber asynchron. Eine Schulter geht nach hinten, die andere nach vorne. Aber alles von, ich habe jetzt angefangen, von hinten nach vorne oder von vorne nach hinten. Wir machen sowieso beide Richtungen. Dann 5 Kreise mit den Ellbogen wieder. Und dann richtige Windmühle, damit auch die schräge Muskulatur im Oberkörper in Einsatz kommt. Anhalten bitte, durchatmen und jetzt die andere Richtung. Fünf Kreise, kleine Kreise nur im Schultergelenk, dann schon größere Kreise, Ellenbogen dazu nehmen. Und dann Arme strecken und 5 ganz große Kreise, aber 5 pro jeden Arm. Und loslassen. Arme ausschwingen. Und eigentlich der alte, Jahrtausende alte Satz oder Session 5 Tore endet hier, aber mit Erkenntnissen aus der modernen Medizin habe ich mir erlaubt, noch 6. Tor zu öffnen, und zwar Tor der Weisheit. Und da sind die Kopfkreise, die natürlich
die Durchblutung des Kopfes, der Lymphfluss,

0: alles aktivieren. Ich finde es ganz wichtig. Ich war so frech. Ne? Also, ganz sanfte, leichte Kopfkreise. Erstmal in fast horizontalen Ebene. Also gewöhnliche Kopfkreise. Fünfmal in eine Richtung. Und dann fünf Kreise andersrum. Dann anhalten, wieder Hals und Kopf aufrichten und jetzt fünf Gesichtskreise. Stellt euch vor, dass euch so lange, wie heißt Buratino, Pinocchio-Nase gewachsen ist. Und mit dieser langen Nase malt ihr die Kreise in der Luft. Das ist eigentlich Kopfkreise in der vertikalen Ebene. Und ihr merkt dann, wie hier an den Halsseiten alles, die ganze Muskulatur in Bewegung kommt. Wieder fünf Kreise in einer Richtung, anhalten und die Richtung wechseln. Das ist dann das Tor der Weisheit. Ich habe das zuerst Tor der Klugheit genannt und meine Tochter sagt, Mama, das ist zu vermessen. Du heißt klug mit Nachnamen, da kannst du nicht jetzt Tor der Klugheit das bezeichnen. Hat mir angeboten, Weisheit passt mir zu. Beweglichkeit, Jugendlichkeit, Lebenskraft und so weiter. Gut, das war der Satz fünf Tore. Wir haben noch 10 Minuten Zeit.
1: Yes. Wir machen jetzt ein paar Minuten Pause. Und wer was zu trinken mit hat, bitte jetzt trinken.

Es geht weiter. Wir machen jetzt ein bisschen aktivere chinesische Gymnastik. Das ewige Leben, die Übung, was auch ganz wichtig ist. Wir gehen langsam auf die Zehenspitzen, halten hier eine, zwei Sekunden und gehen ganz langsam wieder zurück. Und wieder auf die Zehenspitzen, so hoch wie jeder kann. Möglichst nicht auf Fußballen, sondern auf Fußspitzen stehen, auf Zehenspitzen. Und dann wieder hoch, hoch, hoch, kurz halten und zurück. Abgesehen davon, dass wir unser zweite Pumpe, neben dem Herz haben wir noch die Wadenpumpe, die dann eben venöses Blut zum Herz zurückschickt, aktivieren, ja, trainieren wir hier das Gleichgewichtsgefühl. Macht bitte das mindestens 10-mal jetzt und zu Hause nach dem Aufstehen 30-mal wird empfohlen. Dann werdet ihr wesentlich stabiler laufen und besser das Gleichgewicht halten. Sehr gut. Und jetzt dieselbe Bewegung, aber schneller und aktiver. Hoch mit den Armen und schnell auf die Fersen. Hoch, runter. Mit Einatmen hoch, runter. Hoch, runter. Alles Schlechtes von sich wegwerfen. Sehr gut. Runter, noch zweimal und dann gehen wir in die Schrittstellung, machen leichten Ausfallschritt, aufpassen, hinten den Fuß mindestens 45 Grad stellen, so dass wir stabil stehen. Jetzt entweder mit einem Wippen in den Knien dazu oder einfach so stehend, beide Arme abwechselnd nach vorne, nach hinten strecken. Wieder die schräge Muskulatur und dabei noch die Beine kräftigen. Und schräge Muskulatur im Oberkörper dehnen und stärken. Und damit wir symmetrisch bleiben, wechseln wir das Bein. Auch wieder Ausfallschritt. Und jetzt entweder mit leichtem Wippen oder stabil stehend die gleiche Bewegung mit den Armen. Sehr gut. Und dann wieder Grundstellung. Jetzt führen wir die Arme seitlich bis zur Schulterhöhe hoch, schieben sie leicht nach hinten, drehen die Handflächen nach vorne. Jetzt bewegen wir die Arme nach vorn und legen sie überkreuzt auf die Schulter. Umarmen uns selber. Umarmen wir die Welt. Und dann umarmen wir uns selber. Und jedes Mal wechseln wir dann die Stellung der Arme. Einmal ist rechter Arm obendrauf, einmal der linke Arm obendrauf. Schön den Brustkorb dehnen und den Brustkorb zusammenfallen. Dehnen und wieder zusammenfallen. Gut für Herz und den Lungen, damit geben wir denn viel Platz im Brustkorb. Und endlich mal umarmt uns jemand. Und wenn wir das auch selber sind, ist sehr gesund. Noch einmal. Sehr gut. Dann gehen wir in breite Grätsche, tun was für die Beine. Und zwar, jetzt dürfen die Fußspitzen ein bisschen auseinander schauen und wir beugen das Knie in die Richtung Fußspitze, strecken das andere Bein ganz durch. Dann kommen wir wieder zur Mitte und beugen das andere Knie. Aber wir gehen mit dem Kniegelenk nicht weiter als die Fußspitze, also auf keinen Fall diesen Winkel machen, sondern mit dem Gesäß nach hinten geht, damit die Dehnung kräftiger wird. Mit dem Gesäß nach hinten. Nicht über die Fußspitze. Ja, sehr gut. Ihr merkt, wie gut das für Gelenke und für die Beine ist. Aber jetzt geht's weiter.
Wenn wir rechtes Knie beugen, heben wir die linke Fußspitze. Bisschen Kasachok tanzen. Und dann umgekehrt. Und wieder. Und wieder. Ja, prima. Ach, mit dieser guten Luft hier macht sich das wirklich gut. Wir halten in der Mitte wieder an. Und jetzt ist die Aufgabe umgekehrt. Wenn wir linkes oder rechtes Knie, bleiben wir beim rechten Knie, beugen, heben wir die rechte Ferse an. Das ganze Körpergewicht ruht jetzt auf diesem Bein. Und jetzt genauso mit dem linken Bein. Und wieder auf das rechte Bein, rechte Ferse hoch. Auf das linke Bein, linke Ferse hoch. Machen wir noch dreimal jede Seite.

0: halten an, gehen mit dem Gesäß nach hinten, beugen beide Knie, also gehen in möglichst tiefer, aber jeder macht es so weit, wie er kann, Kniebeuge. Damit der Rücken gerade bleibt, werden entweder die Unterarme ineinander genommen oder die Arme gestreckt und nach oben. Also die Variante ist möglich oder die Variante. Wichtig ist wieder, dass das Gesäß nach hinten geht und der Rücken gerade bleibt. Und eventuell jedes Mal 1 Millimeter tiefer. Oder 1,5. Beim letzten Mal bleiben wir unten und wippen mit dem Gesäß wie die Summerringe, damit unsere Beine ganz kräftig werden. Ich weiß, es ist anstrengend, aber es muss sein. Ein bisschen Sport muss sein. Und dann kommen wir langsam hoch, lockern die Beine, lockern die Arme. So, stellen uns wieder in die breite Grätsche, nehmen die Arme zur Seite, Daumen nach vorne, dann Daumen nach hinten und ohne Rücken zu runden nochmal Daumen nach hinten beim Drehen der Arme. Und wieder nach hinten, nach hinten, nach hinten, nach hinten. Das ist eine ungewöhnliche Drehung im Schultergelenk, aber sehr gut, wenn wir es können. Vorsichtig bei Schmerzen nicht übertreiben. Sehr gut. Dann neigen wir uns zu einer Seite mit dem Oberkörper, strecken den Arm nach oben erstmal und den anderen Arm runter. Und dann umgekehrt und richtig nach oben strecken den Arm. Strecken. Noch einmal, Arm nach oben. Und jetzt noch weiter über den Kopf. Versuchen wir, die Körperflanke noch länger werden zu lassen, noch mehr zu dehnen. Die Hüfte kann dafür in die entgegengesetzte Richtung geschoben werden. Sehr gut. Wir bleiben in der Mitte, gehen ganz langsam in die Vorbeuge beim Ausatmen und ganz langsam mit Einatmen wieder hoch. Mach das langsam, damit es niemandem schwindelig wird. Und wieder ganz langsam runter. Versucht mal so weit, dass die Hände eventuell auch am Boden sind. Und mach das 5-mal. Geht in die Vorbeuge und wieder hoch. Sehr gut. Jetzt können wir die Beine wieder in die Grundstellung bringen. Und uns um unsere Körperachse beginnen wir zu drehen. Wer möchte, kann dabei noch ein bisschen Akupressur machen mit der Hand vorne auf die Tore des Lebens, dort wo die Beine beginnen und hinten ein bisschen höher auf die Nierengegend, aber ganz leicht schlagen, ganz leicht. Damit wir ganz wichtiges Organ, unsere Nieren und Nebennieren aktivieren. Außerdem beim Verschrauben der Wirbelsäule machen wir sie biegsam und massieren alle inneren Organe. Die werden auch mal zusammen verschraubt und wieder losgelassen. Und nun gehen wir zu der letzten Übung über. Wir stellen uns in eine breitere Grätsche und lassen jetzt beide Arme von unten nach links diagonal zum Himmel heben und dann wieder runter und im großen Halbkreis nach rechts Richtung Himmel heben. Und so gehen wir nach links mit beiden Armen, gehen wir nach rechts mit beiden Armen und strecken dabei das gegenüberliegende Bein, heben dort die Ferse. Wir uns wieder auf die linke Seite und auf die rechte Seite. Wir tun so, als ob wir fliegen. Und wir strecken uns so richtig von Fingerspitzen bis zur Fußspitze des gegenüberliegenden Beines lang. Wir bewegen ganze schräge Muskulatur im Körper. Wir wiederholen diese schöne Bewegung noch ein paar Mal. Wir fliegen immer höher und höher und höher und landen dann irgendwann wieder in der Mitte. Das ist leider die letzte Übung. Leider haben wir keine Zeit mehr, sonst könnt ihr euch noch ein paar Stunden beschäftigen. Ich danke euch fürs Mitmachen.
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3: Guten Morgen, meine Damen und Herren. Ich freue mich sehr, Sie an dieser Stelle begrüßen zu dürfen zu unserem Morgenmagazin. Ihre Begleitung für einen guten Start in einen sonnigen Tag. Und ab jetzt bitte lächeln.

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1: Musik von Harry Belafonte.
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1: Das beste Antidepressivum am Morgen, meine Damen und Herren. Gut. Intellektuell hat uns der Text jetzt nicht überbeansprucht, aber körperlich schon eine gute Leistung. In der Radiolänge von 3,30. Schüttel, schüttel, Seniore, deine Körperteile. Schüttel sie die ganze Zeit. Arbeite, arbeite an deiner Körperlinie. Arbeite die ganze Zeit. Mein Mädchen namens Seniora. Sehr schön. Vielleicht ein gutes Finish für die Morgengymnastik von Natalia Klug, die wir ja gerade vorher genossen und mitgemacht haben. Meine Damen und Herren, Sie sind im Morgenmagazin von Radio Ginseng und der geneigte Stammhörer fragt sich vielleicht, wo ist denn mein Lieblingsmoderator Detlef Groth? Geht's ihm gut? Ja, es geht ihm auf alle Fälle gut. Detlef ist ja mit einer großen Leidenschaft am Radio machen, aber er fährt auch sehr, sehr gerne Auto. Und heute am Sendetag, am Montag, ist er noch auf der Rückreise vom hohen Norden aus Schweden in die märkische Heimat. Schöne Grüße an dieser Stelle, Detlef, ins Auto und gute Weiterfahrt. Wenn Sie uns in der Wiederholung hören, dann ab Dienstag ist er schon wieder hier und bereitet die nächste Sendung für die nächste Woche vor. Also in der nächsten Woche haben Sie dann Detlef Groth hier wieder am Mikrofon. Wir hören.
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Der liebe Gott hat uns die Zeit geschenkt. Von Eile hat er nichts gesagt. Also, meine Damen und Herren, ich möchte Sie nicht so in den Morgen hineinhetzen. Für alle, die es am Morgen ein bisschen ruhiger angehen lassen möchten, haben wir natürlich auch Musik im Programm. Und vielleicht haben Sie gerade einen Menschen in Ihrer Nähe, den Sie gern mal in den Arm nehmen möchten, weil es ja im Alltag immer viel zu kurz kommt. Hier ist der Soundtrack für die kurze Kuschelei am Morgen und der kommt von Harpe Kerkeling.

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1: Schön, oder? Solche Gedanken kommen von einem Mann, der von ernstzunehmenden Stimmen in der Republik für das Amt des Bundespräsidenten vorgeschlagen wurde. Harpe Kerkeling hat sich dazu noch nicht festgelegt, aber er schließt auch nichts aus. Ich persönlich wäre begeistert. Endlich ein empathischer, ehrlicher Mensch in der politischen Führung. Ich hätte auch gleich eine Besetzungsliste für die anderen Jobs, Bundeskanzler, Außenminister oder Innenminister, aber mich fragt ja niemand, ist auch nicht Gegenstand dieser Sendung. Top of the World, The Carpenters.

0: hören das Morgenmagazin auf Radio Ginzing zum Heimatfest, zum Grünheider Weihnachts... Quatsch, jetzt das, den Versprecher hatte ich schon mal üben. Heimatfest am 8. August hatte auch Radio Ginzing seine Türen geöffnet für jedermann, für jeden Interessierten. Frau Cornelia Schramm hatte diese Chance genutzt und sich hier vorgestellt und ist inzwischen in unserer Mitte angekommen. Einen kleinen Eindruck vermittelt das folgende Interview, was wir jetzt hören. Klaus Brandenburg hat das mitgeschnitten am 8. August.
1: So, heute ist Samstag. Wir feiern das Heimatfest in Grünheide und ein Besuch ist im Studio, nämlich...
2: Cornelia ist da.
1: Cornelia ist da. Cornelia ist Grünheiderin, schon immer und ewig.
2: Na, seit 1997.
1: Und vorher?
2: Vorher habe ich in Grüdersdorf gewohnt und bin in Eberswalde geboren, aufgewachsen.
1: Gut. Gewohnt, aufgewachsen, gearbeitet?
2: Gearbeitet habe ich in Grüdersdorf. Da wurde ich damals hin versetzt.
1: Bei Grüdersdorf fallen mir nur die Kalkwerke ein.
2: Ja, genau. Aber ich habe Erzieherin gelernt in Radebeul bei Dresden und wurde dann von nach dem Studium von dort aus nach Grüdersdorf versetzt.
1: Okay, also nicht mit dem Pressluftbohrer Kalkstein brechen, Kinder brechen. Nein,
2: naja,
1: niemals.
2: Teilweise.
1: Zeitweise. Gab es Raudis, die
2: es
1: man disziplinieren
2: Raudis,
1: musste?
2: Ja, genau, die gab es auch, ja.
1: Ja, ich habe manchmal so den Eindruck, dass heute vieles dem Selbstlauf überlassen wird. Und das merkt man dann an der Erziehung oder eigentlich an der Nichterziehung. Tür aufhalten, guten Tag sagen, Danke sagen, aufstehen und so weiter.
2: Ja,
1: finde ich ganz selten inzwischen.
2: Ja, ich war 45 Jahre in dem Beruf, bin voriges Jahr in Rente gegangen, also jetzt genau ein Jahr in Rente. Und da hat man schon gemerkt, wie sich die Zeiten verändert haben im Laufe der 45-jährigen Berufserfahrung. Da hat sich vieles verändert.
1: Ja, nun sagt man, Rentenzeit ist Ruhezeit, oder?
2: Erstmal war jetzt ein Jahr Ruhezeit, aber ich könnte mir vorstellen, jetzt nach dem einen Jahr doch mehr wieder nach außen zu gehen und zu gucken, ob ich noch mal irgendwie wo was machen kann.
1: Etwas mit Kindern?
2: Ich glaube eher weniger.
1: Gesättigt.
2: Erstmal bin ich gesättigt davon.
1: Okay.
2: Genau.
1: Gibt es schon eine Vorstellung, was in der Zukunft?
2: Nein, ich habe immer mal so im Internet ein bisschen recherchiert, auch nach so einem Minijob oder sowas.
1: Sie wollen noch Geld verdienen?
2: So. Also ja, oder ehrenamtlich, beides wäre für mich völlig offen oder so.
1: Da gibt es ohne Ende. Wir brauchen an allen Enden brauchen wir Leute, die sich engagieren, ohne zu sagen, was kriege ich denn dafür?
2: Ja, also ich hätte mich schon mal ans Netzwerk in Grünheide bestimmt jetzt demnächst mal gewandt, um mal zu gucken, ja, was gibt es da für Möglichkeiten hier in Grünheide, wo man vielleicht mal mitmachen kann.
1: Da finden Sie bestimmt was.
2: Das ist ja unten am Markt, nicht?
1: Ja. Okay, was wollen Sie heute hier noch machen?
2: Heute war ich erstmal neugierig hier auf den Radio, deswegen wollte ich mir das hier unten angucken.
1: Ja.
2: Und ansonsten sind wir jetzt mal über den Platz hier gelaufen zum Heimatfest und mal schauen.
1: Ja, jetzt ist es 15.15 Uhr, um 16 Uhr starten wir mit unserem eigenen Radioprogramm auf der großen Bühne, wenn Sie dabei sein wollen. Ich habe gerade gehört,
2: gerne. Hier
1: werden Musikrätsel. Ich weiß ja nicht, ob Sie Schlager mögen, aber hier wurden tolle Musikrätsel konzipiert und die Leute haben mir geraten. Und das ist nachher offiziell.
2: Ja, okay.
1: Würde mich freuen, wenn Sie dabei sind.
2: Ja, sehr gerne.
1: Danke.
2: Bitte.
0: Danke, Klaus. Vielleicht können wir Cornelia Schramm ja tatsächlich hier bald auf dem Sender auch hören.
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Lovely Day. In dieser Woche haben wir gleich 7 davon, meine Damen und Herren. Mit dem nächsten Song geht es zurück in unsere gemeinsame Vergangenheit, in unsere Jugend, in die 1970er Jahre. Viel Spaß und schöne Erinnerungen. Hier ist George Harrison, My Sweet Lord.

0: Ach, schön. Ich würde ja gerne den Welttag der Jugenderinnerungen und der Jugendträume ausrufen, aber das darf ich ja natürlich nicht. Offizielle Welttage werden hauptsächlich von der Generalversammlung der Vereinten Nationen ausgerufen. Detlef Groth weiß, welche das in dieser Woche sind. Hier sind die Welttage für die kommende Woche.
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2: Nicht ganz so ernst gemeint, aber sie sind halt da, die Welttage. Der 17. August, Nationaler Tag der Gemeinnützigkeit. Ja, muss ich mich an der Stelle gleich mal bedanken bei dem lieben Christian, der hier heute mein Morgenmagazin macht. Gemeinnützig, ehrenamtlich, aus reiner Freude. Danke, Christian. Kommen wir zum 18. August, Internationaler Ehrentag der Lieferfahrer. Ja, Lieferfahrer haben wir ja reichlich unterwegs überall. Dankeschön, kann man einfach manchmal sagen, ne? Oder vielleicht mal einen kleinen Euro in die Hand drücken. 19. August, Nationaltag des Softeises. Der 20. August, Weltmoskitotag. Ich weiß nicht, ob die nun unbedingt einen Tag haben müssen. Ich weiß nicht, unsere Mücken hier, zählen die dazu? Ist im Moment ein bisschen weniger geworden mit den Mücken. 21. August, Tag der Senioren. Das ist natürlich unser Tag hier bei Radio Ginseng. Der 22. August, sei ein Engeltag, sind wir doch immer. Das waren sie auch schon, die Welttage in dieser Woche.

0: Danke, Detlef, auch, dass ich hier die Vertretung übernehmen darf. Internationaler Welttag des Softeises, darauf wäre ich ja nur im Leben nicht gekommen.
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0: Radio Kitzing. Genau, Gutes hält sich. Gute Musik natürlich. In Würde gealtert. Elton John und Kikedi. Don't go breaking my heart.

0: Im Original natürlich von Ben E. King, aber das Thema hat so viele Künstler angesprochen, dass der Song zu einem der meistgecoverten der Geschichte gehört. Stand by me. Und jetzt zu etwas völlig anderem.
1: Bonjour, mesdames et messieurs, chers amis de la langue française.
0: Immer in der ersten Woche eines jeden Monats präsentiert Annelie Katscher eine handverlesene Auswahl ihrer Lieblingschansons in der Sendung Chanson au Macaron. Lass dich grüßen, Annelie, an dieser Stelle. Und wir haben natürlich auch heute einen Appetizer, der Sie vielleicht ein bisschen einstimmen möchte auf die nächste Sendung. Es ist ein ganz aktuelles Lied von Sass und es geht um die Freiheit. Hör, es ist die Stimme der Liebenden. Sie bringt uns Zärtlichkeit. Ich bin keine Schauspielerin, aber ich singe mein Lied und ich gehe auf den Ball. Ich bin der Vogel, der die Freiheit singt. Ein Liebeslied. La Liberté. Tiens.

Jimmy Cliff und I Can See Clearly Now. Die Wesen der Nacht, meine Damen und Herren, Fledermäusen lauschen. Sie meinen, das geht nicht? Doch, das geht. Und wie das funktioniert und wann, erfahren Sie gleich nach der folgenden Musik. Wir hören noch Paul Simon.

Wenn die Menschen schlafen gehen, erwachen die Tiere der Nacht. Diese Wesen wirken oft wie aus einer anderen Welt, faszinierend und sagenumwoben. Die Rangerinnen und Ranger bringen zur langen Nacht, zur langen Naturwachtnacht im August ein wenig Licht ins Dunkel und stellen ihnen die Gäste der Heimlichen, die Bewohner der Nacht mit Netz, Detektor und Licht näher vor. Im Naturpark Barnim geht es am 22. August um die lautlosen Jäger der Nacht, die gar nicht so lautlos sind, wie wir dann durch Detektoren hören können. Die rund 2,5-stündige Ranger-Tour startet am 22. August um 20.30 Uhr am Naturpark Melchow. Mit knapp 4 Kilometern Länge auf befestigten Wegen ist sie für Jung und Alt geeignet. Anmeldungen unter 0175 721 3066. Noch einmal 0175 72 13066 oder per E-Mail an melchow@naturwacht.de. Ich sage die Kontaktdaten auch nach der nächsten Musik dann gern noch einmal für den Fall, dass Sie Zeit und Lust haben, dabei zu sein. Für die Teilnahme empfehlen wir bequeme und Achtung, mückenfeste und der Witterung entsprechende Kleidung in gedeckten Farben sowie festes Schuhwerk. Ein Fernglas kann auch hilfreich sein. Wenn Sie sich noch weiter informieren möchten, schauen Sie im Internet unter www.naturschutzfonds.de/naturwachtnacht noch einmal nach. These boots are made for walking. Und dann viel Spaß am 22. August bei den Fledermäusen.

0: Ah, die Schuhe werden schon fertig sein. Are you ready, Boots? Hier noch einmal, wie versprochen, die Kontakte zur Anmeldung, für die Anmeldung zur 2,5-stündigen Ranger-Tour am 22. August im Rahmen der Naturwachtnacht. Und zwar können Sie sich telefonisch anmelden unter 0175 721 3066 oder melcho@naturwacht.de. Wir hören Sam Cooke und A Wonderful World.
1: Hier

0: Sie hören Radio Ginsee mit unserem Morgenmagazin. Ein Mensch ist alt, wenn seine Erinnerungen größer sind als seine Träume. Ein Zitat von David Bowie und ein Gedanke, dem wir ja sicherlich alle gern folgen und fühlen uns jung. Aber das Älterwerden ist nicht aufzuhalten. Es findet halt statt. Jede Sekunde, jede Minute, Stunde, Tag, Woche und Monat. Gefeiert wird einmal im Jahr. Detlef Groth ist immer auf der großen Recherchetour und sucht dann aus, ich glaube, wir sind mittlerweile 8 Milliarden Menschen auf der Welt, sucht er eine kleine Runde aus, die wir hier erwähnen im Programm. Detlef Groth hat die vorbereitet. Hier sind die Geburtstage dieser Woche.
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Wenn Sie in dieser Woche Geburtstag haben, dann einen herzlichen Glückwunsch hier von uns von Radio Ginseng. Und dann beginnen wir auch gleich mit den Prominenten. Christian Kohlund wurde am 17. August 1950 in Basel in der Schweiz geboren. Ein Schweizer Schauspieler. Kohlund entstammt einer Familie, in der die Kunst eine große Rolle spielte. Denn seine Eltern, Erwin Kohlund und Margret Winter, waren beide Schauspieler. Schon in jungen Jahren kam Kohlund mit der Schauspielerei in Berührung. Bereits mit 8 Jahren stand er an der Seite seines Vaters vor der Kamera. Er absolvierte eine Schauspielausbildung am Max-Reinhardt-Seminar in Wien und spielte anschließend an renommierten Bühnen wie dem Münchner Residenztheater und dem Schauspielhaus Zürich. Seine Rollen in die Schwarzwaldklinik, die Insel, das Traumhotel und der Zürich-Krimi tragen maßgeblich zu seiner Popularität bei. Kohlund war 3-mal verheiratet und lebt mit seiner 3. Frau Elke Best im Bayerischen Wald. Ja, und wenn Sie... Er wird 76 Jahre alt. Herzlichen Glückwunsch. Harald Schmidt wurde am 18. August 1957 in Neu-Ulm geboren. Ein deutscher Fernsehmoderator, Schauspieler und Autor. Seine Eltern waren Vertriebene aus der Tschechoslowakei. Nach dem Abitur absolvierte er eine Ausbildung zum Kirchenmusiker und war als Organist tätig. 1984 startete seine kabarettistische Laufbahn. Schmidt ging mit Soloprogrammen auf Tournee und kehrte später immer wieder zum Theater zurück. Unter anderem ans Berliner Ensemble und ans Bochumer Schauspielhaus. Den Durchbruch schaffte Schmidt mit der Harald Schmidt Show, die von 1995 bis 2003 auf Sat.1 lief. Die Sendung war bekannt für ihren respektlosen Humor, der Schmidt den Spitznamen Dirty Harry einbrachte. Nach einer kreativen Pause kehrte Schmidt zur ARD zurück und moderierte dort seine Late-Night-Show. Schmidt engagiert sich für die Deutsche Depressionshilfe und moderiert einen Podcast zu diesem Thema. Aktuell lebt Schmidt mit seiner Lebensgefährtin in Köln und hat insgesamt 5 Kinder aus verschiedenen Beziehungen. Harald Schmidt wird 69 Jahre alt. Bill Clinton wurde am 19. August 1946 in Hope, Arkansas in den USA geboren. Ein Politiker der Demokratischen Partei. Er war der 42. Präsident der Vereinigten Staaten von 1993 bis 2001 und davor Gouverneur von Arkansas. Als Jugendlicher war Clinton bereits politisch interessiert und nahm an Programmen teil, wo er sein Talent für Debatten und politische Strategie entdeckte. Ein Treffen mit John F. Kennedy im Weißen Haus war für ihn ein prägendes Erlebnis. 1992 gewann Clinton die Präsidentschaftswahl und zog ins Weiße Haus ein. Seine Amtszeit war von wirtschaftlichem Aufschwung und innenpolitischen Reformen geprägt. Er setzte sich für eine allgemeine Krankenversicherung ein und bemühte sich, die Staatsverschuldung abzubauen. In der Außenpolitik versuchte Clinton, im Nahostkonflikt zu vermitteln und die Beziehung zu China und Russland zu verbessern. Seine 2. Amtszeit wurde von der Affäre mit Monica Lewinsky überschattet, die zu einem Amtsenthebungsverfahren führte, das jedoch scheiterte. Trotz des Skandals konnte Clinton seine Amtszeit erfolgreich beenden und sich danach mit seiner Stiftung für soziale Belange engagieren. Bill Clinton wird 80 Jahre alt. Dann gehen wir mal von den 80-Jährigen wieder etwas zurück zu den Jüngeren. Dua Lipa wurde am 22. August 1995 in London geboren. Eine britisch-albanisch-kosovarische Sängerin und Songwriterin. Ihre Eltern, beide albanischer Abstammung, flohen aus Bosnien und dem Kosovo nach London, bevor sie zur Welt kam. Der Name Dua, was auf Albanisch Liebe bedeutet, wurde von ihrer Großmutter vorgeschlagen. Nach einigen Zwischenstationen führte es eines Tages zu einem Plattenvertrag bei Universal Music und der Zusammenarbeit mit US-amerikanischen Produzenten. Ihr selbstbetiteltes Debütalbum Dua Lipa erschien im Juni 2017. Mit dem Album erreichte sie in vielen Ländern die Charts. Im Mai 2023 kündigte Lipa den Song Dance the Night für den Barbie-Film an, in dem sie auch ihr Schauspieldebüt als Meerjungfrau Barbie gab. Dua Lipa wird 31 Jahre alt. Kann man gar nicht sagen, ne? Jung.

0: Ach guck, auch Dua Lipa hat es in die engere, elitäre Auswahl der von Detlef Groth präsentierten Geburtstagskinder geschafft. Woran mag es wohl liegen? Haha, so. Eines habe ich mal kurz nachgeschaut. Eines haben alle Geburtstagskinder, die eben präsentiert worden sind, gemeinsam. Sie sind im Sternzeichen des Löwen geboren und vereinen folgende Eigenschaften in sich. Element Feuer, Planet Sonne, Stärken, selbstbewusst, großzügig, mutig, treu und lebensfroh. Schwächen haben die Löwen auch. Eitelkeit, herrschsüchtig und ungeduldig sind sie. Nun gut. Wichtig ist beim Älterwerden ja nur, dass man sich selbst nicht aus den Augen verliert, dass man immer der Alte bleibt.
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Was, schon so spät? 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

ganz großes Finale, oder? Blues kann er auch, Frank Zander. Einen Geburtstag oder besser gesagt ein Jubiläum möchte ich noch nachreichen, meine Damen und Herren. 50 Jahre Dancing Queen von ABBA. Am 16. August 1976 wurde der Song zum ersten Mal veröffentlicht. Die ursprüngliche Rückseite der Vinylpressung von Dancing Queen war übrigens That's Me, ein Song, der damals 1976 aufgrund der superstarken A-Seite wenig Beachtung fand. Heute aber als einer der Hidden Champions von ABBA gilt. Vielleicht schon mal merken, wenn es bei der Party um die Wahl des besten ABBA-Songs geht. Wir hören mal rein. That's Me, hier sind ABBA.

Der Mann mit den Mick Jagger Gedenkstimmbändern. Gwen Morrison, Brown Eyed Girl. Und jetzt möchte ich meiner Liebe zum Rock'n'Roll noch mal ein bisschen Raum geben. Hier ist Elvis Presley und Burning Love.

0: Sie hören das Morgenmagazin auf Radio Ginseng, ein Programm für Leute, die sich von Musik im Radio auch mal gerne überraschen lassen. Das denkt sich auch Dietmar Witt und füllt uns immer wieder eine Wundertüte.
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2: 1965 traten Pink Floyd noch unter verschiedenen Namen wie The Megadeth, The Spectrum 5 oder The T-Set auf. Damals waren auch noch einige andere Musiker an Bord. So Rado Klose als Leadgitarrist und Chris Dennis als Sänger. Als beide die Band verließen, wurde Syd Barrett in die Rolle des Leadgitarristen und Sängers gedrängt. Eine Rolle, die er zunächst nur unfreiwillig annahm. In einem Brief an seine damalige Freundin tat er seinen Unmut darüber kund und äußerte, ohne zu ahnen, was nur ein paar wenige Jahre später geschehen würde, seinen Wunsch, sein alter Kumpel aus Studienzeiten David Gilmour würde die Rolle des Frontmanns in der Band übernehmen. 1967 kam Gilmour in die Band, die Barrett 1968 verließ. Auf dem Album A Saucerful of Secrets ist Syd Barretts Abschiedssong von Pink Floyd zu hören. Jug Band Blues.
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Das war mal eine Wundertüte, die wirklich ihren Namen verdient, oder? Danke, Dietmar. Dietmar Witt übrigens, der Mann mit dem magischen Griff in die Rockplattenkiste hier im Sender. Boah, Pink Floyd. Und zum Schluss klang es irgendwie ein bisschen wie Oktoberfest. Aber ja, wird man immer nur klüger. Jetzt geht's mal in die Disco-Ära. Sister Sledge.

90 Minuten Morgenmagazin vergehen ja wie im Fluge, meine Damen und Herren. Wir kommen zum letzten Titel für heute hier bei mir im Programm. Und das ist ein ziemlich alter Song, weit über 70 Jahre. Ich glaube, 1950 ist der erschienen, also älter als ich. Schunkeln wir uns so mal langsam aus dem Morgenmagazin heraus. Auch wunderschön.

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3: Genau. Zum Ausklang des Morgenmagazins setzen wir da mal Detlef Groth ans Piano. Elf Finger, ich hab's nachgezählt, glaubst du mir. Ja. Das war das Morgenmagazin für den Tag. Ich bedanke mich sehr herzlich bei allen, die mitgemacht haben. Ein herzliches Dankeschön an Annelie Katscher für das Chanson. Danke an Klaus Brandenburg, Dietmar Witt und Detlef Groth. Mein Name ist Christian Herrmann. Ich bedanke mich fürs Zuhören bei Ihnen. Und verbleibe mit besten Grüßen. Bis zum nächsten Mal. Herzlich auf Wiederhören.

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Seien Sie seid gegrüßt, sagt Thomas Gehlen. Wir beginnen direkt mit einer der bekanntesten Melodien der klassischen Musik, Serenade Nummer 13, G-Dur von Wolfgang Amadeus Mozart. Sagen jetzt viele, kenne ich nicht, nenne ich einen anderen Titel, eine kleine Nachtmusik.

die erste Fassung vom London Symphonic Orchestra, das zweite mit dem brasilianischen Pianisten Lord Vinteiro oder Vintero. Kann leider kein Portugiesisch, hoffentlich kommt so halbwegs hin. Nächstes Stück, Franz Schubert, D889,2. Ja, das hört sich an wie ein Wasserstand, ist aber nicht so. Die Melodie ist super bekannt, die wir gleich hören werden. Und in der Fassung der Gruppe Manfred

Hier jagt ein Ohrwurm den nächsten. Das nächste Stück werden die meisten Leute auch kennen, ohne vielleicht zu wissen, von wem es ist, wie es heißt. Aus der Neuen Welt, Symphonie E-Moll Largo von Antonín Dvořák. Der Tscheche hat es komponiert. Und dann gibt es noch eine andere Fassung, die ist etwas eingeebnet, um auch den Unterschied zu sehen, vom Romantic Sound Orchestra aus der Neuen Welt. Ich wünsche viel Vergnügen.

Die erste Fassung war unter der Beteiligung oder der Leitung von Ferenc Fricsay und den Berlinern Philharmonikern. Ein weiteres Stück. Die österreichischen Kaiserhymnen, Volkshymnen, das war so in früheren Jahren so etwas Ähnliches, was man heute Nationalhymne nennt. Die waren dann ab dem Jahr 1797 auch die Hymnen des Hauses, des großen Herrscherhauses des Landes. Und in der Zeit von 1826 bis 1918 auch die offizielle Kaiserhymne des Kaisertums Österreich. Es gab da ja immer bestimmte Bezeichnungen und dann am Ende des Ersten Weltkrieges wurde dann ja eben in Österreich auch das Kaiserreich abgeschafft. Und diese Fassung ist von Joseph Haydn. Ja, und wenn Sie die Melodie hören, dann kennen Sie diese Hymne sehr, sehr, sehr gut. Ich sage jetzt nicht, welche das ist, sonst würde ich mich hier lächerlich machen. Kennen wir Deutsche ganz gut. Und als nächstes gibt es das in einer Popfassung von unserem guten, na, wie heißt er? Bertel, ja, Hubert von Geusern. Gott erhalte Franz den Kaiser.

zum Schluss der Sendung ein bisschen Morgenstimmung und die schönen Tagesgefühle noch vor sich zu haben. Ich weiß nicht, zu welcher Zeit diese Sendung gesendet werden könnte. So, das Stück Morgenstimmung, Edvard Grieg in zwei Versionen. Und einmal haben wir es vom Elsa Pekka Salonen mit den Osloer Philharmonikern, also dem Heimatland von Edvard Grieg. Und dann haben wir noch ein letztes mit dem guten DJ James Strad. Mal ganz was anderes.

Wir bewegen uns in Richtung Abgesang der siebten Sendung. In unserem Wohlfühlressort. Klassik klingt klasse.

0: So als Abschlusshymne doch ein ganz schönes Ding, dieses von Richard Strauss, was wir auch schon mal in der Sendung hatten. Aber so als Schlusspunkt quasi finde ich es schön. Also sprach Zarathustra mit den besten Grüßen, ich wollte schon sagen von Zarathustra, nein, ich heiße Thomas Gehl, machen sich keine Sorgen um mich, es wird irgendwie werden und ein paar instrumentale Töne noch und dann sind wir am Ende unserer heutigen Sendung. Bis zum nächsten Mal. Alles Gute, adieu und Servus.
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0: Renate Engel vom Studio F im Gespräch.
1: Guten Tag, liebe Hörerinnen und Hörer. Ich freue mich, dass Sie das Studio F im Gespräch wieder eingeschalten haben und mit mir gespannt sind, was die heutige Sendung uns bringt. Im Studio zu Gast sind Herr Thomas Kröger und Herr Perm Mürzwar von den Stadtwerken Finsterwalde. Und Sie nehmen uns mit auf eine besondere Entdeckertour, denn in der nächsten Woche wird ab Freitag in Finsterwalde ein positiver Ausnahmezustand herrschen und die Bürger und Gäste werden auf vielen Bühnen und auf den Straßen der Stadt Finsterwalde das Leben genießen können. Und Sie, meine lieben Gäste, können uns heute mal einen Einblick geben, was denn hinter den Kulissen passiert, damit alle ein schönes Fest erleben. Guten Tag.
2: Hallo, Frau Engel.
3: Guten Tag, Frau Engel, hallo.
1: Im Zwei-Jahres-Rhythmus findet das Finsterwalder Sängerfest statt. Es gibt ehrenamtliche Partner, Vereine und es gibt Sie, die Stadtwerke. Seit wie vielen Jahren sind Sie schon fester Bestandteil des Sängerfestvereins beziehungsweise bei der Gestaltung des Sängerfests dabei?
2: Also die Stadtwerke Finsterwalde sind nach ihrer Gründung bei jedem Sängerfest dabei gewesen, besonders seitdem wir die Strom- und Wasserversorgung, Trinkwasserversorgung übernommen haben. Das war 1993. Hört man mich nicht?
1: Waren Sie beide persönlich da schon dabei oder Ihre Vorgänger?
2: Also ich persönlich bin ja seit 34 Jahren im Unternehmen. In der Anfangszeit haben wir noch mit Herrn Neumann und Herrn Marasus auch die Sängerfestumzüge mitgestaltet. Also wir haben einen Wagen von uns gestaltet, einmal mit dem Wasserturm, einmal mit kleinen Yellow-Männchens, zusammen mit dem Brauhaus, haben dann Bier ausgeschenkt. Wir sind auch mal mit so einem langen Wagen, wo die Rohre drauf sind, den hatten wir auch gestaltet. Also ich sage von Anfang an, und es hat Spaß gemacht, ich selbst war ja auch mal Gaswassermonteur. Wir haben auch die Bereitschaften beim Sängerfest abgedeckt, also dass wenn wirklich mal ein Hydrant defekt war oder, ich kann jetzt nur von Wasser sprechen, mussten wir dann durch die Menschenmassen fahren, natürlich vorsichtig, aber die Sängerfestbesucher waren immer sehr froh, wenn es dann wieder funktioniert hat, was nicht funktioniert hatte.
1: Also das war jetzt Herr Mürzwar, der schon darüber gesprochen hat. Und Herr Kröger, sind Sie auch schon so lange dabei?
3: Nein, Herr Kröger ist noch nicht so lange dabei. Ich bin seit 16 Jahren im Unternehmen, aber das wäre dann das Jahr 2010 gewesen. Und seitdem begleite ich das aus technischer Sicht, vor allen Dingen die Wasserversorgung, die beim Sängerfest gewählt wird. Seit dieser Zeit begleite ich das auch mit. Mhm.
1: Wann beginnt für Ihr Versorgungsunternehmen die Planung für das Sängerfest?
2: Also die grundsätzliche Planung für uns im Hause beginnt schon im Frühjahr. Wir müssen dann schon planen, was Herr Kröger schon sagte, wir bauen ja dann noch Standrohre auf. Die werden ja auch unterjährig an Baufirmen ausgeliehen, also müssen wir denen dann sagen, wir brauchen es zum Sängerfest wieder zurück. Es werden Verträge gemacht mit dem Sängerfestverein, also da arbeiten wir ganz, ganz, ganz eng mit denen zusammen. Also im Frühjahr beginnt schon langsam die Arbeit des Sängerfestjahres für uns als Stadtwerke Finsterwalde.
1: Was wird in solchen Verträgen festgelegt? Ist das schon ganz genau so die Anzahl im Einzelnen oder ist das so ein großer Vertrag? Strom und Wasser machen die Stadtwerke?
2: Also meistens im Frühjahr, was ich jetzt sagte, fangen schon mal Verträge, Sponsoring-Verträge. Wir sind ja einer der größten oder mit größten Sponsoren vom Sängerfest. Wir sponsoren ja im Prinzip Strom und Gas nicht. Und die Verträge in Zusammenarbeit mit dem Sängerfestverein und der Stadt Finsterwalde werden im Frühjahr erstellt. Und ja, deswegen beginnt da unsere Arbeit. Die tatsächliche handwerkliche Arbeit kann ja Herr Kröger dann mal sagen.
1: Genau. Die einzelnen Dinge, da ist dann der Handwerker vor Ort gefragt. Herr Kröger, Sie sind für das Wasser zuständig. Und da gehen wir doch vielleicht mal in die Vergangenheit. Woran können Sie sich besonders erinnern oder wollen Sie lieber über das Aktuelle erst einmal reden?
3: Also ich kann mal in die Vergangenheit zurückgehen. Es war auch ein bisschen vor meiner Zeit. Da gab es mal, oder am Anfang meiner Karriere bei den Stadtwerken, da gab es mal ein Vorkommnis, dass wir ein Hydrantenstandrohr hier am Engpass Richtung Berliner Straße aufgebaut haben. Schon Abend zuvor stehen dann diese Hydrantenstandrohre für jeden zugänglich und dann fiel es einem Bürger des Nachts ein, dieses Standrohr bei vollem Druck von dem Unterfluorhydranten zu lösen. Und es gab eine 30 Meter hohe Fontäne. Und ein Monteur von uns, der in Bereitschaft war, hat sich wagemutig dort ins Zeug geschmissen und hat dort zumindest diesen Absperrschieber geschlossen, um da erstmal eine Schadensbegrenzung vorzunehmen.
1: Also ich hoffe, genau, dass das in den Annalen des Sängerfests als besonderes Highlight galt, die Wasserfontäne. Weil Feuerwerk gibt es ja sowieso jedes Mal. Wie geht es jetzt in diesem Jahr voran? Also Sie sind fürs Wasser zuständig, für den Strom. Ich habe bei mir noch stehen Internet. Weiß ich nicht, ob das auch bereitgestellt wird. Wen versorgen Sie mit Wasser?
3: Mit Wasser, also da geht es darum, dass vor allen Dingen die Schausteller bzw. die Versorgung für Catering und Getränke, dass alle Verkaufsstände einen Trinkwasseranschluss benötigen, sicherlich für ihre Verkaufsgeschäfte. Und für uns ist immer im Vorfeld wichtig, dass wir Hydrantenstandpunkte oder Entnahmestandpunkte, die wir ja verteilt in der ganzen Stadt haben, da reden wir ungefähr über 12 Wasserentnahmestellen, die hier im Stadtgebiet verteilt sind oder im Festgebiet. In Vorbereitung des Ganzen werden diese Hydrantenstandrohre oder Standorte einer trinkwasserhygienischen Kontrolle unterzogen, weil Trinkwasser ist Lebensmittel Nummer 1, bedarf einer ganz besonderen Hygiene, und im Vorfeld ist sowas zu prüfen. Das ist dann bereits rechtzeitig erfolgt. Wir stimmen mit regionalen Installationsunternehmen, die schon seit Jahren eine bewährte Zusammenarbeit mit uns haben, die dann von unseren Entnahmestellen, diese Hydrantenstandorte, die Wasserverteilung zu den Gewerbetreibenden weiter installieren und dort die Stände versorgen.
1: Ist für mich eine neue Erkenntnis. Ich hätte gedacht, dass Sie auch alles übernehmen, aber dass Sie noch örtliche Installationsunternehmen einbinden, heißt ja für mich, da werden noch mehr Leute gebraucht, die das Sängerfest auch unterstützen. Denn ich denke mal, das ist auch die Sponsorenarbeit dieser Unternehmen.
2: Selbstverständlich. Also die Privatunternehmen, die Handwerker, die Gas-Wasser-Installateure, die Elektrounternehmen, Installationsunternehmen, die unterstützen natürlich den Sängerfestverein. Wir sind im Prinzip immer diejenige, die den Übergabepunkt gezählt an die Handwerker geben, und die, ja, die haben natürlich dann die eigentliche Arbeit, diese Sisyphus-Arbeit, in jedem Bierwagen, in jedem Catering-Wagen die einzelnen Kabel oder Leitungen reinzulegen und natürlich dann auch dafür zu sorgen, dass das Wasser, was sie zum Spülen oder so brauchen, natürlich auch wieder in die Kanalisation reingeht. Das sind natürlich auch Unternehmen, die sehr viel Arbeit haben. Die haben leider jetzt auch schon gewechselt. Also die Älteren machen es nicht mehr, die das immer noch. Habe ich oft in der Woche vor dem Sängerfest gesehen, wie sie hier über den Markt gekraucht sind und die Rohre zusammengeschraubt haben. Das waren so die ersten Zeiten, wo sie verzinkte Rohre. Jetzt ist es ja, wie Thomas Kröger schon sagte, ja alles ein bisschen überwachter, hat sich geändert, dass da im Prinzip selbst diese Wasserschläuche, man denkt immer, das ist so einfach, man legt einen Gartenschlauch dahin und ab in den Bierwagen. Nein, das ist es nicht mehr. Selbst diese Schläuche müssen von der Hygiene abgenommen werden und beprobt werden, dass im Prinzip ja keine Bakterien in dem Abwaschwasser sozusagen drin sind, wenn die Becher gespült werden. Also das ist schon Hut ab vor den Handwerkern, was die da noch leisten. Wie gesagt, wir stellen nur die eigentlichen Übergabepunkte wie in jedem Haus nicht mal bis zum Zähler, sondern einfach nur den Anschluss, und da wird es dann verteilt.

0: Ich habe mir einen Stichpunkt aufgeschrieben, der ja für Sängerfestbesucher ganz wichtig ist, wären die Toilettenwagen, die ja an vielen Orten in Finsterwalde stationiert werden. Das funktioniert ja wunderbar. Auch von Ihnen versorgt oder macht das die Feuerwehr dann?
1: Nein, die Feuerwehr Nesdorf, die hat ja mal den Wagen, ich glaube, hier in der Leipziger Straße oder so. Da sind doch mal nette Toilettenfrauen oder Herren, die sehr nett sind zum Sängerfest, mal nebenbei erwähnt. Wir versorgen die Wagen, also die Toilettenwagen, ja, mit Wasser, also die mobilen Toilettenwagen, aber eben so, wie ich sage, oder wie Thomas Kröger sagte, wir stellen das Standrohr zur Verfügung und die Kleinverteilung zum Toilettenwagen hin und das Abwasser dann, damit es wieder ins Kanal, das machen dann ortsansässige Installateure. Und ergänzen nochmal vorhin, weil Sie fragten mit Internet, ja, wir stellen auch das Internet zur Verfügung. Als wir angefangen haben, in der Innenstadt das WLAN einzurichten, haben wir gemerkt, oder beziehungsweise habe ich persönlich in den Sängerfesten davor gemerkt, stand man auf dem Markt, war nichts mehr mit Anrufen. Dann hatten wir unseren Hotspot hier oben am Rathaus die ersten Mal aufgebaut. Vor einem Sängerfest, schnell nochmal, hatten aber im Prinzip den Zugang zu den Hotspots noch nicht freigegeben, also noch nicht groß öffentlich gemacht. Ich war einer der Einzigen, der noch WhatsApp-Nachrichten schreiben konnte oder telefonieren konnte. Ja, das haben wir jetzt ausgebaut. Also wir haben wirklich unsere Hotspots in Bezug aufs Sängerfest ausgerechnet. Also hier am Markt haben wir, wie gesagt, auf dem Rathaus, ich glaube 4 Stück oder 8. Haben jetzt die ganze Berliner Straße Hotspots hingestellt. Man sieht sie fast gar nicht. Am Kick ist das Kick, weiß ich jetzt gar nicht, hier vorne neben dem neuen Berliner Café. Da sind auch welche. Stadtpark sind welche. Und wir haben Richtung Brandenburger Straße, weil ein Jahr war ja mal in der Brandenburger Straße die Bühne am Kreisel. Da haben wir nochmal auf die Würfelhäuser Hotspots gehauen. Und in der Brandenburger Straße auch. Also seitdem die Dinger da sind, können die Leute auch miteinander wieder kommunizieren. Das haben die alternativen Anschlüsse nicht geschafft.
0: Und wichtig ist ja, dass man die schönen Bilder vom Sängerfest gleich in die Welt schicken kann, damit vielleicht mit dem Bild vom Freitag am Samstag noch die nächsten Besucher hier nach Finsterwalde kommen. Wird denn vom Wasserwerk in der Zeit eine besondere Leistung auch verlangt? Also wenn so viel zusätzliches Wasser verbraucht wird, ob die Wassermenge vom Wasserwerk erhöht werden muss?
2: Also die Wassermenge kann sich geringfügig erhöhen, aber unser neues Wasserwerk ist durchaus in der Lage, diese Mengen ohne jegliche Probleme in das Netz zu bringen.
0: Also die Finsterwalder können alle noch spülen, obwohl Sängerfest ist.
2: Die können alle beruhigt sein, auch wenn in Finsterwalde gefeiert wird, ist die Trinkwasserversorgung gesichert.
0: Kennen Sie Zahlen, wie viel Wasser verbraucht wird zum Sängerfest und wie viel Strom zusätzlich verbraucht wird?
1: Also beim Sängerfest sind wir circa bei 11.000 Kilowattstunden. Das variiert natürlich von Jahr zu, also von alle 2 Jahre, je nachdem, wie viele Bühnen aufgebaut werden, ist ja zum Teil leider ja auch ein bisschen weniger geworden, aber so um die 11.000 Kilowattstunden. Wasser, Thomas, hast du?
2: Wasser, das sind keine Unmengen, ich sag's mal so, also die Vorstellung ist vielleicht ein bisschen falsch. Das sind keine Unmengen. Ich würde jetzt schwindeln, wenn ich eine genaue Zahl sage.
1: Ich glaube, um die 200 Kubikmeter.
2: Seitdem wir
1: Standrohr aufbauen.
2: Okay. Also.
1: In Summe.
2: 200 Kubikmeter Wasser, also das ist ein Verbrauch vom normalen Haushalt, von 2 Haushalten im Jahr, 3 Haushalten ungefähr.
0: Ich finde es ganz toll, dass Sie dieses Sängerfest so unterstützen, dass es stattfinden kann, denn das Sängerfest ist ja nach wie vor eintrittsfrei. Wir finanzieren es alle durch Spenden oder durch den Kauf der Festschrift, durch die Lose, wobei die Preise der Lose ja auch wieder Spendenmaßnahmen sind, wo sich auch wieder Menschen einbringen, die sagen, ich unterstütze das Sängerfest.

0: und stelle den Preis zur Verfügung. Wie kommt denn die Unterstützung Ihres Unternehmens bei Ihren Mitarbeitern an? Es muss ja Menschen geben, die da Tag und Nacht auch in Bereitschaft sind, denn das Sängerfest geht ja bis in die ganz späten frühen Morgenstunden und fängt dann auch zum Frühstück schon wieder an für einige. Wer ist da unterwegs?
1: Vielleicht gestatten Sie mir noch mal eine kleine Erinnerung vor, ich weiß gar nicht mehr, wann er verstorben ist, der war mit Herz und Seele dabei. Das war unser Andreas Neumann, der war stadtbekannt, der ist mit der Hebebühne hier und der ist bis die Nacht, wenn irgendwo Not am Mann war, ist der mit seiner Hebebühne auch zum Sängerfest herumgefahren. Die Kollegen jetzt machen es ähnlich. Jeder ist ein bisschen mit anderer Euphorie dabei. Sie wissen, das ist ihr Job. Es ist ja nicht nur die Strom- und Wasserversorgung, die wir hier durchführen, sondern es wird ja auch unsere Hebebühne benutzt, um die Wimpel, um die Lichterketten und so weiter und so fort anzubringen. Also das ist nicht nur die reine Spende mit dem Strom und Wasser, sondern auch wirklich Manpower, die wir im Prinzip dem Sängerfestverein oder unseren Besuchern, Sponsoren bzw. zur Verfügung stellen. Also die machen es wirklich gern, die Kollegen.
2: Genau, ich kann noch ergänzen, also im Hintergrund laufen natürlich unsere Bereitschaftsdienste. Ich sage mal so jetzt speziell Strom, Wasser, Gas und in Leiter von der Bereitschaft, da sind circa 7 Personen, die dort im Hintergrund, also dann 24 Stunden bereitstehen würden, wenn denn was wäre. Und dabei geht es natürlich nicht nur um das Sängerfest allein, sondern wenn in den Gebieten rundherum dort eine Störung wäre in den entsprechenden Medien, müssten diese Mitarbeiter natürlich auch handeln. Wir haben entsprechend eine Durchfahrtsgenehmigung durch das Sängerfest, durch das Festgelände. Und wenn es dann irgendwie ernst werden sollte, wir haben eine massive Störung eventuell in dem Gebiet, dann könnten wir uns auch mit einem Sondersignal hier durchkämpfen. So eine Fälle hatten wir meines Wissens noch nicht gehabt. Es ist zum Glück dann immer alles ruhig, aber im Hintergrund stehen die Kollegen bereit, wenn denn was wäre.

0: Also, was ich vorhin noch nicht erwähnt hatte, wir haben ja jetzt viel von Wasser gesprochen. Also, wir stellen 18 bis 20 Stromverteiler, die je nach Antrag oder man weiß ja, eine Pommesbude braucht vielleicht ein bisschen mehr als ein Bierwagen, brauchen die eine Anschlussleistung von 22 bis hin zu 150 kW pro Anschluss, die wir dann zur Verfügung stellen müssen. So wie mir unser Teamleiter oder Bereichsleiter vom Strom gesagt hat, schalten die auch das Netz so, dass zu diesem Zeitpunkt im Sängerfestgebiet von mehreren Seiten versorgt werden kann, also dass sie schneller umschalten, was im Normalbetrieb nicht benötigt wird, um im Prinzip, ich sage jetzt mal, die Leitung zu entlasten. Also die schalten es wirklich vor dem Sängerfest so, dass im Prinzip das Sängerfestgebiet abgedeckt ist und dass da minimal Stromstörungen auftreten können, beziehungsweise mir ist es auch wirklich noch nicht bekannt, dass da mal an irgendeiner Bühne oder so kein Strom war. Meistens war es wirklich so, dass an den Verteilerkästen eine Sicherung gekommen ist, wo dann im Prinzip die ortsansässigen Elektrofirmen dann hin mussten und im Prinzip ihre Sicherung wechseln. Aber das ist ja ganz normal. Aber unsererseits ist mir so nichts bekannt, dass da mal irgendwann eine Störung war.
1: Also ich könnte auch dazu sagen, dass sich da wirklich aus technischer Sicht eine gewisse Routine eingespielt hat zwischen uns als Stadtwerken, als Versorger für Strom und Wasser, in dem Falle mit den ortsansässigen Firmen, die dort für den Sängerfestverein ihre Arbeiten durchführen. Also man kennt sich einfach untereinander. Das ist ein gutes Zusammenarbeiten und es gibt eine gewisse Routine über die ganzen Jahre.
2: Begrüßt man sich da ab Frühjahr schon auf der Straße? Hallo, wie geht's? Sehen wir uns im August wieder? Seid ihr wieder mit dabei? Oder sucht man sich dann die Partner oder macht das der Sängerfestverein?
1: Man findet sich in den Vorbereitungszeiten einfach wieder. Und im Stadtbild sieht man sich eh. Und das ist eben das Schöne an dem Fest, dass es vor allen Dingen regionale Firmen sind. Und es ist eine schöne Zusammenarbeit.
0: Also der Sängerfestverein nimmt die Installateure, also unter Vertrag oder wie auch immer sie das machen, oder die machen es auch nach der Arbeit, keine Ahnung. Ja. Und die arbeiten dann mit uns zusammen. Also dafür ist der Sängerfestverein zuständig.
1: Es gab auch in den letzten Jahren, habe ich mal teilgenommen, da hat uns der Sängerfestverein mal eingeladen ins Brauhaus, hat alle zusammengenommen und da haben wir das in so einem Rahmen besprochen. Ich weiß nicht, ob das in diesem Jahr wieder angedacht ist, aber so eine Veranstaltung gab es auch schon. Das war auf einer lockeren Ebene sehr angenehm, um da schon mal ein paar Sachen im Vorfeld zu klären.
2: Ich habe vorhin gefragt, welche Medien Sie betreiben zum Sängerfest, Strom, Wasser, Internet. Und hinter allem stehen ja auch Menschen, die bei Ihnen arbeiten. Und ich hatte auch erfahren, dass da Ihre Kollegen mit dabei sind und sich auch einbringen, in Bereitschaft sind oder aktiv dabei sind. Ich sag mal ein ganz großes Dankeschön an die Stadtwerke für diese Unterstützung mit jedem Einzelnen, der da bei Ihnen arbeitet, eine Schraube dreht oder einen Klick am Computer macht oder einen Telefonhörer in die Hand nimmt und aktiv ist und auch immer, denke ich, die Ohren und Augen offen hat, wenn er durch die Stadt geht. Können Sie mir dazu stimmen?
0: Aber selbstverständlich, sind genau die richtigen Worte.
1: Unbedingt kann ich mich nur anschließen. Wir sind ein großes und gutes Team.
2: Und deshalb vielen Dank an Sie für Ihre Zeit, die Sie hier für uns gegeben haben. Und bleiben Sie gesund und dann sehen wir uns beim nächsten Mal irgendwo wieder. Dankeschön.
0: Ja. Dankeschön.
1: Vielen Dank.
2: Liebe Hörerinnen und Hörer, eine interessante, fast halbe Stunde geht jetzt Ihrem Ende entgegen. Und ich möchte mich bei Ihnen am Gerät bedanken, dass Sie wieder zu Gast waren im Studio F. Aber mein ganz, ganz großes Dankeschön geht an Sie, Herr Mürzmer, und an Sie, Herr Kröger, dass Sie uns einen Einblick gegeben haben in Ihre Arbeit für das Sängerfest, für unsere gemeinsame große Veranstaltung hier in Finsterwalde. Und ich kann nur sagen, wenn Sie zum Sängerfest unterwegs sind, liebe Hörerinnen und Hörer, dann sagen Sie auch mal ganz einfach denjenigen, die Sie dort arbeiten sehen, ein Dankeschön, dass alle so unterwegs sind, dass wir so ein schönes Fest haben und dass wir das in jedem Jahr immer oder alle 2 Jahre ist es ja wieder feiern können. Ich wünsche Ihnen bei allen Sendungen von Radio Ginseng weiterhin gute Unterhaltung. Bleiben Sie gesund und bis zum nächsten Mal. Alles Gute, Renate Engel. 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

0: Hallo und herzlich willkommen zu der berühmt-berüchtigten Sendung Zwei Männer Halbwissen Deluxe. So ungefähr ist jedenfalls der Titel. Und hier im Studio ist Detlef Groth, der Unvergleichbare.
1: Und mein Freund Matthias Loke. Wir sind wieder voll in Form hier. Wir haben schon
0: Schreck rutschen mir gleich die Kopfhörer runter.
1: Wir haben
0: runter.
1: Schon vorher gelacht. Wir haben wirklich die 10. Folge jetzt hier schon. Also erstaunlich.
0: Ja. Es geht schnell manchmal. Ne?
1: Ja,
0: da hast du 10 Folgen voll, dann hast du 20 Folgen voll. Und
1: Okay. Irgendwann
0: ist der Sender schon 10 Jahre alt.
1: Ja, aber wir sind erst 5 Jahre
0: alt. Wir sind erst 5 Jahre alt. Aber gut. Das ist ja auch eine große Leistung.
1: Gut,
0: muss man immer wieder sagen.
1: Okay.
0: Ich könnte jetzt noch weiter darüber reden, aber wir wollen eine Sendung machen mit Halbwissen Deluxe.
1: Halbwissen Deluxe.
0: Wie lange existiert der Radiosender, Radio Ginzing?
1: 5 Jahre haben wir gerade. Matthias, du beginnst heute, glaube ich.
0: Ich beginne heute, auch das noch. Wir hatten ja gerade Fußball-Weltmeisterschaft mit vielen Toren und einem Riesenskandal, als der Kollege Trump mal wieder sich eingemischt hat in Dinge, die ihm gar nichts angehen.
1: Unglaublich. Also wirklich.
0: Unglaublich, oder?
1: Ja.
0: Also ich habe ja erwartet, dass die Belgier, die ja dann die USA besiegt haben, gleich nach Guantanamo verschifft werden.
1: Ja, also wirklich. Ja.
0: Das wäre doch eigentlich die richtige Folge gewesen.
1: Aber die Krux bei dem Ganzen ist ja, er alleine hat ja gar nicht, er hat das zwar gemacht, ne, aber der Infantino, der kann das ja gar nicht alleine entscheiden. Also da gibt es ja ein Gremium. Also das gesamte Gremium muss dazu gestimmt haben. Das ist ja ein Riesenskandal. Ja? Also der Klopp im Fernsehen, der war völlig entsetzt. Ja, dieser ist unmöglich. Müssen wir eigentlich mal erklären, was ist denn passiert eigentlich genau?
0: Was ist eigentlich passiert? Der Kollege Trump hat bei dem Kollegen Infantino, es sind ja Blutsfreunde sozusagen geradezu.
1: Ja.
0: Infantino ist der Chef der FIFA, der Weltfußballorganisation, angerufen und gesagt oder gefragt, ob nicht der US-Stürmer so und so, weiß ich jetzt nicht mehr den Namen, der eine rote Karte bekommen hatte im Spiel zuvor, ob der nicht begnadigt werden könnte, weil er sonst im entscheidenden nächsten Spiel fehlen würde. Und daraufhin hat offenbar Infantino sein Gremium da zusammengerufen und gesagt, können wir da nicht, wir sollten doch vielleicht, müssten wir nicht, ist doch der Herr Trump, der ist ja immerhin Friedenspreisträger der FIFA, was ja schon ein Witz an sich ist.
1: Also wie weit soll denn das noch gehen,
0: vor allem? Genau.
1: Wie weit soll das noch
0: gehen? Aber du hast völlig recht mit deiner Bemerkung, da muss es ja Leute noch geben, die sitzen in einem Gremium und die sind sich nicht so blöd, und schamfrei offenbar bis zum Ende, dass sie sagen, okay, dann setzt man die rote Karte zur Bewährung aus. Also es hat es noch nie gegeben, sowas. Es ist eine Tatsachenentscheidung, bei der FIFA ist das so. Und dann gilt die. Und dass der Präsident des Gastgeberlandes bei der Organisation anruft und sagt, mach doch mal hier, dann könnt ihr nichts. Es ist
1: also
0: unglaublich.
1: Ich glaube, wir können in den nächsten 2,5 Jahren, sind nicht mehr ganz 2,5 Jahre, wo der Trump was zu sagen hat, noch einiges erwarten.
0: Also ja, deswegen hatte ich auch gesagt, ich hatte gedacht, der schickt die Belgier nach Guantanamo.
1: Ja, das war ja schon die Krönung. Aber du wolltest eigentlich eine Fußballfrage stellen.
0: Wollte ich eine Fußballfrage stellen, und zwar, was meinst du, verdienen Fußballer zu viel?
1: Ja. Also ist schon ein harter Job und die lassen dann schon ihre Knochen da und wenn ich so sehe, wie die da purzeln und machen und wie oft sie trainieren müssen, also ist schon ein hart bezahlter Job, aber natürlich eigentlich unverhältnismäßig zu viel. Ne?
0: Naja, die Großkopfeten, die da in Saudi-Arabien oder irgendwo spielen, die dann im Jahr, weiß ich, 100 Millionen verdienen oder 50 Millionen oder für einen Wechsel 100 Millionen kassieren, das ist völlig abartig natürlich.
1: Abartig.
0: Aber ansonsten würde ich auch sagen, also die müssen ja was dafür leisten und der Markt bestimmt nun mal die Regeln. Die Regeln sind offenbar manchmal nicht so genau gesetzt, denn es ist schon unglaublich, was gerade in England gezahlt wird und wie viele Millionen da hin und her geschoben werden, weil da halt Investoren dahinter sitzen, die über so viel Geld verfügen, dass sie das einfach machen können. Also ich würde sagen, der Einzelne verdient, wenn er mal tatsächlich 2, 3, 4, 5 Millionen verdient über 5 Jahre, ja, das ist halt so. Ich denke, er verdient da nicht so viel. Aber diese Auswüchse mit 100 Millionen ist abartig. Abartig.
1: Hm. Naja, ist ja sowieso so, wenn ich auf der Welt mich so umschaue, wie viele Menschen hungern, wie viele Menschen haben überhaupt kein Dach über den Kopf, was gibt es für Elend überall auf der Welt und dann gibt es andere, die verprassen da 1 Million für eine Hochzeitsfeier und ähnliches. Also da sind so viele Sachen aus dem Lot geraten, finde ich, aber ich glaube, man kann das auch sehr, sehr schwer regulieren, sehr, sehr schwer regulieren.
0: Nee, das ist in der Tat ist bestimmt halt mal der Markt so ein bisschen. Und wenn solange die Leute hingehen und gucken, und auch diese Streaming-Dienste bezahlen und so weiter, dann läuft die Kugel. Mhm. Ne, dann läuft es einfach.
1: Aber wir philosophieren ganz schön jetzt weg hier vom
0: Halbwissen. Na, es ist ja auch ein bisschen, wir haben ja auch gesagt, starke Meinung, null Wissen oder umgekehrt, null Meinung, starkes Wissen.
1: Gut, okay. Also wir sind jetzt durch mit dem Thema.
0: Wir sind mit dem Thema durch. Okay. Die Frage ist zu meiner Zufriedenheit beantwortet worden.
1: Okay. Jetzt komme ich zu meiner Frage. Welches skurrile Phänomen, beschreibt den medizinischen Zustand Gourmand-Syndrom? Also Gourmand.
0: Also vom Essen her.
1: Also da habe ich auch wieder drei mögliche Antworten. Der unkontrollierbare Zwang, Kochbücher zu stehlen. B. Eine plötzliche extreme Leidenschaft für exquisites Essen nach einer Hirnverletzung. Oder C, die totale Unfähigkeit, den Geschmack von Kartoffeln zu ertragen. Also das Phänomen heißt Gourmand-Syndrom.
0: Also ich muss erstmal einen Schluck Kaffee trinken von meinem Gourmand-Kaffee hier. Ja. Aber das erste hat mir am besten gefallen. Kannst du mal vorlesen?
1: Der unkontrollierbare Zwang, Kochbücher zu stehlen. Also musst dir vorstellen, dass einer, du hast einen zu Besuch, dann geht der heimlich in die Küche, klaut dir das Kochbuch.
0: Ja. Ich finde das klasse.
1: Und dann muss man anscheinend sagen, das ist nicht so schlimm, der hat also das Gourmand-Syndrom.
0: Das gefällt mir so gut, da sage ich jetzt, das stimmt. Das wäre jetzt meine bevorzugte Lösung, aber wahrscheinlich nicht.
1: Nee, ist es nicht. Also es ist die Antwort B, eine plötzliche extreme Leidenschaft für exquisites Essen nach einer Hirnverletzung. Also gibt es natürlich einen Hintergrund. Nach Schädigung des rechten Frontallappens entwickeln manche Patienten eine völlig neue obsessive Vorliebe für Feinschmeckergerichte und gehobene Gastronomie, während sie vorher Fastfood-Fans waren. Das war erstaunlich, ne? Also eine Hirnverletzung.
0: Das kann ich mir eigentlich gar nicht vorstellen.
1: Haben Forscher festgestellt. Also da ist wohl jemand verunglückt, der hat eine Hirnverletzung gehabt, der hat vorher nur bei McDonald's gegessen.
0: Also vorher und nur Pommes gegessen, mit Schranke.
1: Genau, danach wollte der nur noch in exklusive Restaurants oder beziehungsweise nur noch ganz gehobene Küche.
0: Aber woher weiß der dann, dass es wirklich gehobene Küche ist?
1: Ja, keine Ahnung. Also,
0: aber wie bist du denn auf die Lösung gekommen mit dem Stehlen der Kochbücher?
1: Naja, das ist so.
0: Das finde ich klasse.
1: Ja, aber stimmt ja.
0: Aber du, es gibt bestimmt auch eine Fachbezeichnung dafür. Es würde mich jetzt nicht wundern, wenn in dieser Welt auch dafür irgendeine Angststörung oder sonst irgendwas verantwortlich ist, dass er nur Kochbücher stehlt.
1: Naja.
0: Stiehlt.
1: Kochbuch-Kleptomanie, ganz einfach.
0: KK.
1: Ja.
0: Die FKK, weiter. Sondern KK.
1: Nächste Frage von dir.
0: Die nächste Frage, wir bleiben beim Essen. Ich habe mich natürlich auch ein bisschen schlau gemacht, weil wir alle uns gesund ernähren wollen. Jetzt die Preisfrage an dich. Was enthält pro Portion natürlich, also immer die gleiche Menge, was enthält mehr Zucker? Coca-Cola, Müsli oder Eistee?
1: Coca-Cola ist sehr verpönt.
0: Ja.
1: Coca-Cola, ich würde auf Coca-Cola tippen.
0: Aber da bist du doch genau reingefallen in das, was immer gilt, weil alle Welt natürlich über Coca-Cola meckert. Also bei Coca-Cola sind 11 Gramm oder 12 Gramm auf 100 Gramm drin. Aber jetzt, pass auf, beim Schokomüsli oder bei diesen Knusper-Müsli, ich habe das selbst überprüft, das stimmt wirklich, sind 15 Gramm Zucker drin auf 100. Also mehr in der Coca-Cola.
1: Als in der Coca-Cola,
0: Als in der Coca-Cola.
1: Mhm. Also
0: beim Eistee ist es etwas weniger. Der ist zwar auch immer sehr süß dann meistens, aber Müsli hat mehr Zucker auf 100 Gramm
1: als Coca-Cola. Ja, aber wahrscheinlich fertiges Müsli, ne? Fertiges Müsli,
0: was du kaufst. Das ist die Fertigpackung, was du kaufen kannst.
1: Ah ja, okay.
0: Genau, deswegen muss man nicht da auch immer aufpassen, wie viel Zucker da drin ist.
1: Also okay, ich bleib bei meinem Brötchen morgens. Dann.
0: Das Problem ist nur, bei der Cola trinkst du natürlich mehr als 100 Gramm.
1: Richtig.
0: Beim Müsli 100 Gramm ist dann schon vielleicht gerade so eine Frühstücksportion, aber bei der Cola trinkst du wahrscheinlich dann am Tag mehr. Deswegen haust du da auch mit Zucker rein. Okay. Und deswegen gibt es ja auch eine Zuckersteuer demnächst, vielleicht.
1: Ja, ist ja wohl fast durch, ne?
0: Ist schon durch.
1: Naja. Warum verschreiben manche Ärzte in Großbritannien heute sogenannte Naturrezepte, also Green Prescriptions? Green Prescriptions ist ein Naturrezept.
0: Also Naturrezept heißt dann, geh in den Wald und umarme den Baum, oder?
1: Zum Beispiel, Antwort A wäre, Patienten müssen Kräuter im Wald selbst suchen. B, sie verpflichten zu täglichem Vögelbeobachten oder Strandspaziergängen gegen Depressionen. Mhm. Und C, man darf eine Woche lang nur grüne Lebensmittel essen.
0: Ja.
1: Also nein, ein Arzt verschreibt also ein Naturrezept.
0: Ja, dann ist
1: also er sagt dem Patienten, hier haben Sie ein Naturrezept, das und das müssen Sie machen. So.
0: Das ist garantiert B, in den Wald gehen oder in die Natur gehen und einfach mal sich selbst beobachten.
1: Vögel beobachten, Strandspaziergänge gegen Depressionen. Genau. Oder zum Beispiel, es gibt ja dieses Waldbaden jetzt. Ja? Das sind also so, das sind solche Dinge. Ja?
0: Ich kann dir das sagen, es gibt es übrigens auch in Japan. Da verschreiben die Ärzte genau das Gleiche, dass man tatsächlich, um abzuschalten, irgendwo in den Wald oder in die Berge gehen soll. Und dann ist das tatsächlich als Leistung sozusagen verpflichtend. Mhm. Ja.
1: Also im Rahmen von Social Prescribing verschreiben britische Hausärzte vermehrt Zeit in der Natur statt Tabletten, um Einsamkeit, Angstzustände und leichten Bluthochdruck wissenschaftlich nachweisbar zu senken.
0: Mhm. Ja. Okay. Aber was macht jetzt jemand, der, also du hast ja auch viel Grün um dich herum täglich, also grüner kannst du nicht werden, was machen wir dann?
1: Eigentlich nichts Besonderes, hast du recht.
0: Ja, was machen wir? Wir gehen dann in die Höhe sozusagen, machen Höhentraining oder was?
1: Aber was ich zum Beispiel ganz gut finde, ist dieses Cheepen der Vögel zuhören und immer mal sagen, oh, wer ist denn das? Ich habe jetzt also eine App übrigens, sehr gut, die mache ich an. Dann sagt er mir, oh, das war eben die Amsel und das war eben der kleine, Specht, der Kuckuck sagt er natürlich auch, nicht? Und dann gibt es die sogenannte, wie heißt sie? Ist auch egal.
0: Blechtrommel? Nee, Rohrdommel. Rohrdommel.
1: Ja. Also das finde ich ganz interessant, wenn man da immer, und dann hört man weiter zu und dann sagt, aha, das ist jetzt die Amsel, das ist die Singdrossel. Ja, also schon ganz interessant. Ne?
0: Das gebe ich dir recht. Ich wüsste nicht auch manchmal, wenn so ein Vogel so exorbitant irgendeine Melodie trällert, welcher Vogel das ist, weil du ihn ja meistens nicht siehst. Also, außer die Amsel siehst ja, die springt irgendwo rum.
1: Könntet ihr zum Geburtstag diese App schenken?
0: Detlef, also wenn du das machen würdest.
1: Mach ich. Dann können wir nachher schon mal drüber reden.
0: Dann bin ich so glücklich. Ja. Weißt du, Glück gehört ja auch zum Leben dazu. Ne?
1: Glück?
0: Und wenn, natürlich. Wenn so ein Freund wie du mir eine App schenkst, auf mein Handy, das ist ja, also da bin ich glücklich.
1: Ja, okay, deine Frage jetzt bitte.
0: Da kann ich dann den Vögeln zuhören.
1: Ja, das ist aber schön, die ist wirklich gut, die App.
0: Ja, jetzt mal eine philosophische Frage. Du hast jetzt immer mit A, B und C solche Antworten. Frage oder persönlich zu dir. Welches Problem, was du gerade hast oder so siehst um dich herum oder in der Welt oder im Kosmos oder beim Urknall oder sonst irgendwo, wird in 5 Jahren mit hoher Wahrscheinlichkeit keine Rolle mehr spielen? Da kannst du jetzt Wünsche äußern, du kannst aber sagen, also das spielt keine Rolle mehr.
1: Naja. Auf jeden Fall Donald Trump. Der wird in 5 Jahren keine Rolle mehr spielen. Also bin ich ganz sicher. Ja, bin ich ganz sicher.
0: Also so wenn er sich noch mal zum dritten Mal
1: als Präsident aber so viel. Na ja, gut, da muss er schon so viel umschichten und umändern an Gesetzen, dass das überhaupt möglich ist. Und irgendwo machen die dann auch Schluss und sagen, also außerdem.
0: Glaubst du das?
1: Außerdem, also sein Alter kommt ja auch dazu, ja. Also da wäre ich schon sehr erlöst.
0: Er hält sich ja sowieso für den Größten, das natürlich. Wird er in 5 Jahren auch noch machen.
1: Also da wäre ich schon sehr erlöst, wenn ich diesen Typen da weg hätte. Also ganz furchtbar, ganz furchtbar. Habe ich echt ein Problem mit dem.
0: Ja.
1: Gut, wer nicht, wa? Viele.
0: Wer nicht, genau.
1: Ja, okay, meine Frage jetzt. Ah nee, wir machen erstmal eine Musik.
0: Machen wir eine Musik, wir sind ja schon weit fortgeschritten hier.
1: Genau.

0: Meine Damen und Herren, Sie sind bei Halbwissen Deluxe, eine Sendung von Radio Ginzing. Am Mikrofon für Sie ist Detlef Groth und
1: Matthias Loke. Guten Tag.
0: Und Hallo. Dann machen wir auch gleich weiter. Erstmal noch unseren kleinen Spot hier rein. Halbwissen Deluxe, zwei Männer. 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Willkommen bei Halbwissen Deluxe. 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Ja, und dann mache ich auch gleich weiter mit meiner Frage. Was ist die biologische Ursache für das sogenannte Frisst-die-Hälfte-Gefühl bei akutem Verliebtsein? Also, dieses Gefühl. Das Gehirn schüttet so viel...
1: Warte mal, darf ich mal selber überlegen?
0: Ja, gut, überleg mal, ja.
1: Also das Gehirn schüttet so viel Endorphine aus oder sonst irgendwas, dass du sozusagen nur noch ans Küssen denkst und sonst was und nicht mehr ans Essen. War das exakt?
0: Naja, so in der Art. Also ein schwieriger Begriff.
1: Gutes Halbwissen.
0: Also das Gehirn schüttet so viel Phenylethylamin und Dopamin aus, dass das Hungerzentrum komplett blockiert wird. Antwort B wäre noch, der Magen zieht sich durch Schmetterlinge physisch um die Hälfte zusammen. Und Verliebte vergessen schlichtweg evolutionär das Kauen. Also,
1: das ist schon, C stimmt auf keinen Fall.
0: Nein, das ist schon richtig. Also, es ist schon die Antwort A, auf jeden Fall das Gehirn. Muss ich diesen schwierigen Begriff nochmal sagen? Das Gehirn schüttet so viel Phenylethylamin und Dopamin aus, dass das Hungerzentrum komplett blockiert wird. Das Gehirn befindet sich in einem absoluten Drogenrausch. Der körpereigene Amphetamin-Cocktail unterdrückt das Signal für Appetit, weshalb frisch Verliebte oft mühelos Gewicht verlieren.
1: So. Wirklich?
0: Ja, jetzt ist die Frage, können wir uns nochmal neu verlieben oder wollen wir andere Diätmaßnahmen ergreifen?
1: Naja, da wir ja in glücklichen Händen sind, muss man wohl da anders rangehen.
0: Ja.
1: Aber dass ich da irgendwann mal früher Gewicht verloren hätte, wäre es mir neu.
0: Haben wir nicht gemerkt.
1: Weil wir wie Federn über den Boden geschwebt sind.
0: Ja, natürlich. Also ich hätte dann auch gesagt, das Gewicht verlieren, das liegt daran, dass ich natürlich jetzt im Moment körperlich in einem Bereich sehr aktiv bin. Machen wir mal nicht weiter. Gut, bitte weiter.
1: Ja, gut, jetzt hast du natürlich die Frauen ins Spiel gebracht. Da bringe ich jetzt mal auch eine Frage mit Frauen, weil wir ja überzeugte Feministen sind und wir sagen das nicht spöttisch, sondern tatsächlich ernsthaft. Welches Land hat denn von den westlichen Staaten sozusagen, welches Land hat Frauen als erste das Wahlrecht, das komplette Wahlrecht eingeräumt? Also nicht nur Europa, sondern jetzt weltweit. Was würdest du denken? Und vor allen Dingen wann?
0: Ich habe das schon mal gehört. Aber
1: kommt ja noch eine Anschlussfrage dazu?
0: Ja.
1: Weil das ist jetzt die Einführungsfrage.
0: Ich glaube, es war irgendwo in den nördlichen Ländern.
1: Also, wenn meine
0: Information... Nordeuropa?
1: Nee, war es Neuseeland 1893.
0: Mhm.
1: So, und das ist jetzt wichtig von der Jahreszahl 1893. Denn jetzt können wir nochmal sagen, wann kam Deutschland dazu? Das komplette Frauenwahlrecht, was jetzt nicht heißt, dass man ein eigenes Girokonto, siehe Westdeutschland, haben konnte, ohne dass der Mann zustimmen musste, konnte, durfte?
0: Naja, war auch schon in den 1920er Jahren.
1: Ach, 1918.
0: 1918,
1: Deutsche Reich,
0: sie ist im Deutschen Reich.
1: Aber jetzt kommt die eigentlich entscheidende Frage. Welches Land gehörte denn zu den eigentlich letzten mit in Europa? Ist ein kleines Land, ist ein hochgeachtetes Land. Und trotzdem war es relativ spät dran mit dem kompletten Frauenwahlrecht.
0: In Europa,
1: ja. In Europa.
0: Die Schweiz vielleicht?
1: Du hast völlig recht, die Schweiz.
0: Ja,
1: 1971.
0: Die Eidgenossen sind da ein bisschen, habe ich aber schon mal gehört.
1: Die sind da ein bisschen konservativ, ne?
0: Ja, wahrscheinlich ist das so. Ja. Na gut, okay, kann ich ja die nächste Frage, war eigentlich einigermaßen gut beantwortet.
1: War sehr gut beantwortet, ohne Zweifel.
0: Zum Straßenverkehr nochmal zu kommen. Warum sind Verkehrsschilder meistens blau, rot oder gelb, aber kaum lila? Ja. Warum sind die kaum lila? Also lila ist ja auch...
1: Weil wahrscheinlich lila irgendwas mit Farbenblindheit zu tun hat? Kann das sein?
0: Ja, Könnte sein.
1: Hast du wieder ABC?
0: Nee, aber ich jetzt nicht. Nee, also so eine kleine Farm. Weil diese Farmen weltweit besonders gut erkannt werden. Lila wäre zum Beispiel bei Dämmerung und schlechten Lichtverhältnissen kaum zu erkennen, also deutlich schlechter sichtbar. Deshalb verwendet man knallige Farben, also blau, rot oder gelb.
1: Na? Blau, rot oder gelb?
0: Ja, sind so die Fragen.
1: Und warum ist dann die Ampel grün?
0: Ja, weiß ich auch nicht. Aber naja, grün ist ja auch eine markante Farbe. Grün.
1: Ja. Aber es gibt keine grünen Verkehrsschilder, ne? Oder? Es gibt Hinweisschilder.
0: Hinweisschilder grün.
1: Achtung, ja. Achtung, Waldgebiet oder sowas.
0: Ja, ja, ja, die sind in grün. Ich oder zumindest in grün umrandet. Ne?
1: Aber das sind da keine Verkehrsschilder, oder?
0: Ja, naja, Hinweisschilder.
1: Ja, das ist jetzt wieder eine Frage als Aufforderung natürlich an die Zuhörer. Wenn Sie eine Erklärung dafür haben, dass Verkehrsschilder niemals grün sind, dann schreiben Sie uns an info@radiogensing.de.
0: Ja, gut, okay. Also meine Frage war so klein, ich mache noch einen hinterher. Ja. Ja. Gibt es wirklich Straßen, die Musik spielen?
1: Also die spielen? Ich glaube ja, verdammte Hacke. Ich glaube, es gibt eine Straße, wenn du da drauf trittst.
0: Fährst.
1: Ach, fährst.
0: Wenn du da drauf fährst.
1: Das habe ich schon mal gelesen irgendwo. Aber ich weiß nicht wo. Es müssen ja relativ lange Strecken sein, damit du den Effekt erzielen kannst. Und die sind irgendwie geraspelt oder gehobelt.
0: Richtig.
1: Und dass du verschiedene Töne dann
0: Melody Roads nennen sich die. Melody Roads.
1: Und die sind
0: erzeugen Rillen im Asphalt beim Überfahren eine Melodie. Mhm. Also vorausgesetzt, man fährt natürlich die richtige Geschwindigkeit.
1: Genau, ja. Du musst die richtige Geschwindigkeit
0: fahren. Ich habe aber nicht rausgefunden, wo das ist, in welchen Ländern. Also Melody Roads kann ja nur... Ja.
1: Also hier gibt es auch manchmal welche, aber da kommt keine Melodie raus.
0: Na, zumindest alte Melodien sind dann das immer, ja.
1: Naja, dann bietet sich da zum Beispiel an von Deep Purple hier, Smoke on the Water. Ja. Dum, dum, dum, dum. Das ist ganz einfach, erkennt jeder.
0: Ja,
1: wahrscheinlich, stimmt. Gute Frage.
0: Gut, okay, weiter.
1: Ja, Mensch, wir haben ja gerade ein riesen Reformpaket hier. Da kann man geteilter Meinung drüber sein, Reformpaket oder Reform nicht oder doch. Hier in Deutschland. Mir fiel jetzt mal dieser Tage ein, kann eigentlich, also ein Arbeitgeber kann dir fristlos kündigen, ne? Das geht ja. Kann denn ein Arbeitnehmer fristlos kündigen? Und was passiert da?
0: Also wenn der sagt von heute auf morgen, ich komme nicht mehr, ich gehe nicht mehr arbeiten.
1: Ich sage einfach dem Arbeitgeber, ich sage meinem Chef, du, komm morgen nicht mehr, kannst du mich streichen, ich bin raus.
0: Nee, ich glaube, es ist so auch nicht möglich. Nein, glaube ich nicht, dass das geht. Also, habe ich selbst in meiner Tätigkeit nicht erlebt. Mhm. Aber ich glaube, das ist auch nicht einfach so möglich. Denn er hat ja auch einen Arbeitsvertrag mit dem Arbeitgeber. Der muss ja auch eingehalten werden. Also, was sagst du?
1: Es geht tatsächlich, wenn der Arbeitgeber sich was zu Schulden kommen lässt, irgendwelche Art Mobbing oder er ist kriminell in irgendeiner Art und Weise, dann kannst du sagen, hier ist Schluss, bin jetzt raus, morgen ist mein letzter Tag. Wenn es keinen berechtigten Grund gibt, dann hast du wahrscheinlich nur eine Folge zu fürchten. Wenn du dich arbeitslos meldest bei der Arbeitsagentur, dann fragen die dich, ja, warum sind sie eigentlich arbeitslos geworden? Und wenn du sagst, ich habe gekündigt, fristlos, dann sagen die, warum? Gab es Grund? Nee, gab es nicht. Also kriegst du wahrscheinlich diese sogenannte Sperrzeit, kriegst du kein Arbeitslosengeld, weil du ja ohne berechtigten Grund dein Arbeitsverhältnis beendet hast. Ob es allerdings Forderungen vom Arbeitgeber geben kann, also ich kenne es nicht. Das wäre mal interessant, wenn der Arbeitgeber sagt, also Sie müssten jetzt noch 14 Tage hier arbeiten und ich kriege jetzt von Ihnen, ja, was kriegt er dann von Ihnen? Ich kriege jetzt von Ihnen 14 Tage lang die Arbeitsleistung in Geld erstattet?
0: Oder? Ja, wir stellen ja zum Beispiel vor, wenn mit einem Handwerksbetrieb, ja, das ist ein, ein Küchenbauer, der hat also eine Küche da aufzustellen und ist dabei, die zu machen. Jetzt ist derjenige, der die Türen macht, sagt, ich gehe jetzt nach Hause. So, jetzt fällt der Auftrag aus, der kann seinen Auftrag nicht erfüllen. Also, ja.
1: Naja, dann müsste aber der Arbeitgeber den verklagen irgendwie.
0: Denn ja, ja.
1: Er kann ihm ja nur den Lohn nicht mehr zahlen, das macht er sowieso nicht, weil der ja weg ist.
0: Müsste man
1: aber
0: jetzt
1: den
0: mal
1: Schaden?
0: Einen Rechtsexperten zu fragen. Also,
1: nee, ich habe das, es gibt tatsächlich ein Beispiel, bei meiner Tochter ist das mal passiert. Da sollte jemand neu anfangen auf Arbeit und war alles fertig, unterschrieben, Arbeitsvertrag und so weiter. Und am Tage des Beginns ruft diese Person früh an und sagt, sie kommt nicht, hat sich es anders überlegt. Und da kannst du nichts tun.
0: Da kannst du nichts machen.
1: Da kannst du nichts tun als Arbeitgeber. Das ist eine Ungerechtigkeit, ne? Ja. Was sich die Arbeitnehmer heutzutage herausnehmen?
2: Na gut, ich war ja mal Arbeitgeber und es ist ein hartes Leben. Ja.
1: Als Arbeitgeber?
2: Ja, auch, denkt man immer so, also hat man schon ganz schön den Kopf voll. Gut, okay, ich komme noch mal zu einer Wetterfrage.
1: Wetterfrage.
2: Kann es Fische regnen?
1: Naja, wenn die Fische aus dem Wasser springen, ja, dann können...
2: Nein, richtig regnen. Kommen richtig aus dem Himmel raus.
1: Aus dem Himmel.
2: Also das ist damit gemeint mit dieser Frage. Kann es richtig Fische von oben regnen?
1: Na, frage ich jetzt dagegen, kann es auch von oben Eis regnen? Also hier Tüteneis oder
2: Na, Tüteneis jetzt
1: Soft-Eis
2: nicht,
1: aber, so
2: Hagel ist ja das nächste Thema.
1: Gut,
2: ja,
1: blöde klar. Frage. Also kann es von oben Schokolade regnen? Also ich glaube eher nicht, aber wenn du schon so fragst, wird es wahrscheinlich irgendwie möglich sein.
2: Ja, ja, tatsächlich.
1: Wasserhose?
2: Ja. Es ist sehr selten.
1: Windhose, Wasserhose?
2: Starke Windhosen können kleine Fische oder Frösche aufnehmen und später wieder herunterfallen lassen. Also, das ist ja schon witzig, ne?
1: Stell dir vor, du kriegst...
2: Aber starke Windböen, also Windhosen, ja.
1: Stell dir vor, du kriegst einen Ochsenfrosch auf den Kopf.
2: Windhosen gibt es ja bei uns langsam auch, ne? Also, ja. Aber weil du gerade beim Hagel warst, warum ist Hagel manchmal größer als ein Tennisball? Genau das Gleiche.
1: Ja, weil er immer wieder hoch und runter...
2: Genau, weil starke, aufwindende die Hagelkörner immer wieder durch Gewitterwolken tragen und sie dabei Schicht für Schicht wachsen lassen. Also ich selbst habe das mal erlebt auf der Autobahn, da sind wir richtig geflohen. Ja. Und unter den Brücken haben die Autos, also alle, die ein bisschen schlau waren, die haben gleich unter der Brücke angehalten, aber irgendwann war ja da Schluss, dann waren die Brücken voll. Dann sind wir runter auf eine Tankstelle gefahren. Die Tankstelle war auch schon voll unter der Tankstelle. Was habe ich gemacht? Bin in die Waschstraße reingefahren. Und war nicht der Einzige mit drei Autos oder vier Autos, standen wir in der Waschstraße. Ja, es waren Tennisball, große Hagelkörner.
1: Das wird ja langsam gefährlich.
2: Also das Auto wäre schon beschädigt gewesen und der war relativ neu, also das wollte ich ja vermeiden. Nee, ja.
1: Dann kannst du ja beim Wiederverkauf, da hast du Blechschäden auf dem Dach und dann, dann sagt der Verkäufer, also geben Sie mir 100 Euro dazu. Dann
2: da gibt es ja zum Beispiel auch Wolken, die mehrere hundert Tonnen wiegen. Ja? Also eine durchschnittliche Haufenwolke enthält oft mehrere hundert Tonnen Wasser, schwebt aber durch warme, aufsteigende Luft. Aber irgendwann entlädt sich das Ganze. Hatten wir
1: 100 Tonnen Wasser?
2: 100 Tonnen Wasser sind da oben im Himmel. Ja? Also das ist schon erstaunlich bei dem Ganzen.
1: Ja. Ich hab auch eine ganz schnelle Frage. Es gab jetzt eine Meldung, dass der Gardasee täglich 7,5 Milliarden Liter Wasser verliert. Hm. Ist das viel oder wenig? Was meinst du?
2: Schnelle Frage. Sehr viel, ne? Sehr viel.
1: Ja. Wenn es so ist, tatsächlich, da sinkt der Wasserspiegel des Gardasees allerdings um 2 Zentimeter.
2: Na, trotzdem.
1: Weil der 400 Quadratkilometer groß ist.
2: Gut. Meine Damen und Herren, das war's. Halbwissen Deluxe.
1: Ich werde hier abgewürgt. Das ist
2: mit Matthias Loke und Detlef Groth. Wir danken für Ihre Aufmerksamkeit.
1: Ich muss aber auch mal hier, also meine Fragen darf ich wieder
2: Tschüss,
1: nicht stellen.
2: Tschüss, bis zum nächsten Mal. Das war die Folge 10.
1: Das ist unglaublich, was Detlef Groth hier
2: Tschüss,
1: veranstaltet.
2: Tschüss, ich drehe ihn einfach ab jetzt. Ja.
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3: 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Es ist 12 Uhr.
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5: Willkommen zum Kännchen in der 34. Kalenderwoche 2026. Jörg Schubert sorgt auch heute an den Reglern für den guten Ton und die perfekte Mischung der Zutaten für unseren Aufguss. Wir unterhalten Sie mit folgenden Themen: Urlaub hinter schwedischen Gardinen. Einwegplastikartikel sind trotz Verbot noch erhältlich. Und eine Initiative für günstigere Autoreparaturen. Dietmar Witt hat sein Musikarchiv durchkämmt und Titel herausgesucht, die uns und hoffentlich auch Ihnen gefallen werden. Hier kommt der erste. Ein 80er von Laidback.

Die Mahngebühren müssten horrend sein. Ein Mann hat ein Buch in eine australische Bibliothek zurückgebracht, das seit rund 150 Jahren überfällig ist. Jetzt soll es niemand mehr ausleihen dürfen. Das Buch Antiquities of Athens ist zurück in seiner Heimatbibliothek in Australien. Das im Jahr 1858 veröffentlichte Buch wurde von einem Mann an die Bibliothek in der Küstenstadt Kiama zurückgegeben. Er habe es kürzlich bei Renovierungsarbeiten in seinem Haus in einer Teekiste gefunden, die in einem zugemauerten Kamin versteckt gewesen sei. Das sagte die Leiterin der Bibliothek der Nachrichtenagentur AP. So etwas Altes haben wir noch nie zurückbekommen. Ich folge vielen Bibliotheken in den sozialen Medien und oft bekommt man dort Dinge, die vielleicht 30 oder 40 Jahre alt sind, wenn Nachlässe aufgeräumt werden. Die australische öffentliche Bibliothek hat keine Möglichkeit, den säumigen Entleiher ausfindig zu machen. Dabei wäre die Gebühr für die verspätete Rückgabe astronomisch. Sie würde inflationsbereinigt bei etwa 28.000 australischen Dollar, das sind rund 17.000 Euro, liegen. Diese Summe wurde anhand der britischen Verspätungsgebühr von 3 Pence pro Woche berechnet. Diese Gebühr war zusammen mit einer Liste von Regeln, die bei der Eröffnung der Bibliothek im Jahre 1872 galten, auf der Innenseite des Einbands des Buches abgedruckt. Das Bibliotheksjournal aus den 1870er Jahren, in dem festgehalten wurde, wer wann ein Buch ausgeliehen hatte, sei aber verloren gegangen. Leider fehlt uns ein Glied in der Kette. Im Buch steht nichts darüber, wer der letzte Entleiher war. Die damalige Bibliotheksordnung sah vor, dass ein Buch zurückgegeben und eine überfällige Gebühr beglichen werden musste, bevor ein weiteres Buch ausgeliehen werden konnte. Vielleicht haben sie es uns deshalb nie zurückgegeben. Das Buch, das durch seinen langjährigen Aufenthalt unter einem Kamin einige Wasserschäden hat, war mit der Nummer 506 in der ursprünglichen Sammlung der Bibliothek gekennzeichnet. Diese umfasste damals etwa 1000 Bücher. Das zurückgegebene Buch wird nun in der lokalhistorischen Sammlung der Bibliothek ausgestellt. Wir werden nicht zulassen, dass es wieder ausgeliehen wird, sagte die Bibliothekschefin. Wir wollen nicht erneut 150 Jahre darauf warten, dass dieses Buch zurückgegeben wird.

Privatbibliothek zu einer Gefahr für die Allgemeinheit mutiert, berührt dabei nicht nur mietrechtliche Aspekte, sondern auch unser Verständnis von Wohnraum in Zeiten des städtischen Platzmangels. Im Zentrum der Geschichte steht der 31-jährige Mendel, ein Übersetzer und Literaturenthusiast. In seiner rund 56 Quadratmeter großen Einzimmerwohnung an der New Yorker Upper East Side unweit des Central Parks hatte er ein beeindruckendes literarisches Universum erschaffen. Etwa 10.000 Bücher türmten sich in den Räumen. Die Stapel reichten bis an die Decke, blockierten teilweise die Fenster und nahmen sogar das Badezimmer in Beschlag, während Jumeiner selbst auf einer Matratze auf dem Boden schlief. Meine Bibliothek ist mein Handbuch fürs Leben, so zitiert ihn die New York Times. Doch die Hausverwaltung sah in dem gigantischen Papiermeer weniger einen Hort der Kultur, als vielmehr ein handfestes Sicherheitsrisiko. In einem Schreiben wurde Jumeiner aufgefordert, die Ansammlung zu reduzieren. Er verstoße durch die vollgestellte Wohnung gegen seine mietvertraglichen Pflichten und produziere durch die brennbaren Materialien eine akute Brandgefahr. Da er der Aufforderung nicht nachkam, leitete das Immobilienunternehmen ein Räumungsverfahren ein. Wie stellt sich eine solche Situation im deutschen Mietrecht dar? Der Deutsche Mieterbund stellt auf Anfrage der Frankfurter Rundschau klar, dass das Aufbewahren persönlicher Gegenstände inklusive Bücher und Sammlungen grundsätzlich zur erlaubten Nutzung gehört. Das Mietrecht schreibt keine allgemeine Obergrenze für die Anzahl von Büchern oder Sammlerstücken vor. Ein Vermieter kann daher nicht einseitig Höchstmengen festlegen. Grenzen gäbe es erst dort, wo eine konkrete Gefährdung vorliege. Bloße Vermutungen oder der reine Eindruck einer übervollen Wohnung reichen für rechtliche Schritte eines Vermieters nicht aus. Eine Pflichtverletzung muss stets plausibel dargelegt werden. Während sich Jumeiner in der Tradition der Gelehrsamkeit sieht und seine Bibliothek als selbstverständlichen Teil seiner Kultur verteidigt, wird der Fall im Netz deutlich pragmatischer diskutiert. Kritiker weisen vor allem auf die physikalischen Grenzen hin. Ein durchschnittliches Hardcover-Buch wiegt schnell um die 400 bis 500 Gramm. Manche Wälzer deutlich mehr. Bei 10.000 Büchern summiert sich das Gewicht auf gut 4.000 bis 4.500 Kilogramm. Das entspricht in etwa dem Gewicht von 3 Mittelklassewagen, die auf der kleinen Fläche einer 56 Quadratmeter Wohnung geparkt sind. Diese enorme Last stellt eine nicht zu unterschätzende Herausforderung für die Statik dar, zumal Altbauten nicht immer für derartige Punktbelastungen ausgelegt sind. Im Internet zeigten einige Nutzer daher Verständnis für den Vermieter. Wer raucht und zudem in einer winzigen Wohnung derart massive und unsortierte Papiertürme staple, der schaffe zweifellos ein erhebliches Risiko für sich und die anderen Mieter. Nicht die Menge an Büchern begründet mietrechtlich eine Pflichtverletzung, sondern erst eine konkrete Beeinträchtigung. Rechtlich relevant wird es, wenn Flucht- und Rettungswege erheblich versperrt werden oder die statische Belastbarkeit des Gebäudes ernsthaft gefährdet wird. Zudem unterscheidet das Recht deutlich zwischen Sammelleidenschaft und krankhaftem Horten. Eine umfangreiche Privatbibliothek ist für sich genommen kein Kündigungsgrund. Relevant wird sie erst bei hygienischen Missständen, Schädlingsbefall, Geruchsbelästigung oder konkreten Schäden an der Mietsache.

0: Und nun hat Ingrid die Veranstaltungstipps für uns.
1: Ich heiße Sie herzlich willkommen zu den Freizeittipps für das 4. Augustwochenende. Bad Belzig veranstaltet am 22. und 23. August von 10 bis 18 Uhr kostenfrei einen Kunstbummel. Zum 10. Mal lädt die Stadt zum entspannten Flanieren und Entdecken ein. Mit dabei unter anderem das Roger-Löwig-Museum, das Heimatmuseum auf der Burg Eisenhardt, das Reisiger Haus, Kirchen sowie das Kleinkunstwerk. Zu sehen sind Aquarelle, Zeichnungen, Fotografien, Acryl- und Ölmalerei, Keramik, Objektkunst und vieles mehr. Wer mag, kommt direkt mit den Künstlern ins Gespräch. Der Veranstaltungsort ist der Marktplatz Bad Belzig. Jeweils an den Wochenenden bis Ende Oktober, so auch am 22. und 23. August von 13 bis 18 Uhr, zeigt die Christian-Morgenstern-Gesellschaft e.V. in Werder, Hoher Weg 150, eine Ausstellung von Rainer Erd mit dem Titel Strichgewitter. Der in Kleinmachnow lebende und freiberufliche Maler, Grafiker, Illustrator, Cartoonist und Buchkünstler Rainer Erd zeichnet sich besonders für seine satirisch-kritischen Bearbeitungen historischer und gegenwärtiger Themen sowie gesellschaftlich relevanter Persönlichkeiten aus. Das Theater der Frische in Nauen bietet am 22. und 23. August von 14 bis 15.15 Uhr eine szenische Führung in Ribbeck. Jan van Damals oder Friedemann von Euter führen sie durch den Dorfkern von Ribbeck und lassen spielerisch die Vergangenheit wieder auferstehen, ohne dabei die Gegenwart aus den Augen zu verlieren. Sie erzählen Geschichten von Menschen, Tieren und Gebäuden, von der Entstehung des Luches und natürlich auch etwas über den Birnbaum. Die Teilnehmer erwartet ein interessanter und unterhaltsamer Rundgang mit ungewöhnlichen Einblicken, gewürzt mit Spielfreude und erfrischendem Humor. Am 22. August von 11 bis 17 Uhr können Sie Grimnitzer Glaskunst in der offenen Glaswerkstatt bestaunen. Der Grimnitzer Glashüttenverein e.V. schlägt die Brücke zwischen Vergangenheit und Zukunft und hält die Glaskunst in Joachimsthal lebendig. Dort erwarten Sie Vorführungen am Brenner, eine Ausstellung sowie der Verkauf von Glaskunst und Infos zur Historie der Glasherstellung in Brandenburg. Im besonderen Vordergrund steht die Kunst des Perlendrehens am Brenner. Es werden filigrane Schmuckstücke angefertigt und durch die Verarbeitung von verschiedenfarbigen Gläsern mit unterschiedlichen Techniken entstehen einzigartige kleine Kunstwerke. Mit diesen Tipps verabschiede ich mich bis zur nächsten Woche. Einen schönen Tag wünscht Ihnen Ingrid Fröner.

Immer größere Autos könnten Europas Städte verändern. Millionen Parkplätze drohen zu verschwinden. Die Sicherheit leidet. Verbände fordern drastische Maßnahmen. Bis 2040 könnten in Europas Städten bis zu 14% der Straßenparkplätze wegfallen. Der Grund? Autos werden immer länger, breiter und höher und verdrängen kleinere Fahrzeuge. Laut einer Studie könnte dieser Trend bis 2040 erhebliche Auswirkungen auf den verfügbaren Parkraum haben. Besonders stark betroffen wäre Berlin, wo bis zu 117.000 Stellplätze verloren gehen könnten. Das Platzangebot wird nicht kleiner. Aber die Autos werden immer größer. Seit dem Jahr 2000 wachsen sie in Europa jährlich um durchschnittlich 1,2 cm in der Länge und 0,5 cm in der Höhe. Hochgerechnet ergibt sich daraus für das Jahr 2040 ein durchschnittlicher Neuwagen mit einer Länge von 4,56 m und einer Breite von 1,90 m. Die Folge? Der Platz in den Städten wird knapp. Die Studie warnt nicht nur vor Platzproblemen, sondern auch vor steigenden Unfallzahlen. Größere Fahrzeuge schränken die Sicht ein und können aufgrund ihrer Masse schwerere Unfallfolgen verursachen. Bis 2040 könnten europaweit jährlich rund 400 zusätzliche Verkehrstote zu beklagen sein. Die Deutsche Umwelthilfe fordert klare Grenzwerte für neue Pkw. Maximal 85 cm Motorhaubenhöhe, 192 cm Breite und 5 Meter Länge bei Fahrzeugen mit bis zu 5 Sitzplätzen. Solche Vorgaben könnten verhindern, dass überdimensionierte Fahrzeuge den ohnehin knappen Platz in Städten weiter einschränken und die Verkehrssicherheit gefährden. Paris könnte ein Vorbild sein. Dort werden für übergroße Fahrzeuge bis zu dreifach höhere Parkgebühren fällig. Und das ließ schon so manchen Käufer umdenken.

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2: Hallo, mein Name ist Günter Schicht und ich darf Ihnen das Album der Woche bei Radio Ginseng präsentieren. Wir schreiben die 1970er Jahre. Es ist die Zeit des Glamrock, des Pop von Boybands wie etwa den Bay City Rollers, aber auch des Art Rock à la Pink Floyd oder des Progressive Rock von Bands wie Yes oder den frühen Genesis. Während all diese Musikstile ihre Anhänger hatten, gab es auch junge Leute, denen das nicht gefiel, die den einfachen und straighten Rock'n'Roll vermissten. Einige dieser jungen Leute fanden sich 1974 in einem New Yorker Probenraum zusammen. Sie gründeten eine Band und hatten mit ihren einfachen, kraftvollen Rocktiteln in der Tradition von The Who, den Kings oder den Stooges schnell Erfolg in der New Yorker Clubszene. Um den Eindruck verwandtschaftlicher Verbundenheit zu wecken, gaben sie sich alle denselben Nachnamen, Ramone. Den wiederum hatten sie von Paul McCartney abgeguckt, der in den Anfangstagen der Beatles für eine Tournee das Pseudonym Paul Ramone genutzt hatte. Die Ramones blieben in erster Linie eine eindrucksvolle Liveband. Ihre Platten erreichten allesamt keine hohen Chartplatzierungen. Ihre Musik wurde jedoch stilbildend für jene Musikrichtung, die wenig später unter dem Namen Punk in die Welt kam. Das Debütalbum der Ramones, schlicht mit dem Bandnamen versehen, erschien 1976, also vor 50 Jahren und deshalb Album der Woche. Viele der größten Hits der Ramones sind bereits auf dieser Platte, zum Beispiel Judy is a Punk, I Wanna Be Your Boyfriend, Havana Affair oder ihre Version von Let's Dance. Die Platte enthält 14 Stücke, von denen das längste 2 Minuten 38 ist. 7 Titel sind unter 2 Minuten kurz. Eröffnet wird das Album mit dem vielleicht berühmtesten Ramones-Titel Blitzkrieg Bob. Blitzkrieg ist ja ein englisches Lehnwort aus dem Deutschen kommend. Der Titel sollte eigentlich anders heißen, doch der in Deutschland aufgewachsene Didi Ramone setzte die Blitzkrieg-Idee durch. Im Titel geht es jedoch nicht um Krieg, sondern um die Kultur Jugendlicher, die ihren Bob, ihren Tanz zelebrieren. Das im Lied immer wieder zu hörende Hey Ho, Let's Go sollte im Weiteren zum Markenzeichen der Ramones und ihrer Fans werden. Everett True, der eine Biografie über die Ramones geschrieben hat, meinte, Blitzkrieg Bob sei einer der eingängigsten Songs unter allen Liedern der Punk-Ära. Hören Sie nun mit mir Blitzkrieg Bob vom Debütalbum der Ramones aus dem Jahre 1976, Album der Woche bei Radio Ginseng.

ob Herbert Roth damit gerechnet hat, auch 75 Jahre nachdem er es erstmals öffentlich vorgetragen hatte, wird sein Rennsteiglied noch gefeiert. Oft wird es als heimliche Hymne Thüringens beschrieben. Es gilt als musikalische Liebeserklärung des Suhlers Herbert Roth an seine Heimat. Als er mit seiner Instrumentalgruppe das Rennsteiglied 1951 zum ersten Mal in einem Gemeindesaal in Hirschbach bei Suhl öffentlich spielte, soll es, so die Überlieferung, mit heftigem Applaus gefeiert worden sein. In den drei Strophen geht es um die Verbundenheit zur Natur und die Freude am Wandern und natürlich um den Rennsteig, den nicht ganz 170 Kilometer langen Höhenwanderweg im Thüringer Wald. Die Zeile »Am Rennsteig, wo ich wandere« soll Roth selbst geschrieben haben. Später dichtete sein Jugendfreund Karl Müller den Text mit der bekannten Anfangszeile »Ich wandere ja so gerne am Rennsteig durch das Land«. Das Lied löste nicht nur Begeisterung aus. Musikhistorikern zufolge warfen DDR-Funktionäre dem 1944 zur Kriegsmarine eingezogenen Roth Kitsch vor und witterten hinter der besungenen Heimatliebe Nationalismus. Roths Lieder heißen »Auf der Oberhofer Höhe« oder »Kleines Haus am Wald«. Mit Zither und Akkordeon wird die friedliche, beschauliche Heimat beschworen. Zuhörer schunkeln mit. Doch gegen das Idyll regte sich in den 50er Jahren auch Widerstand. In der Abteilung Volksmusik der Weimarer Musikhochschule kommt der Heimatsänger nicht gut an. Seine Titel werden als Kitsch und Tralala bezeichnet. Sie seien gar keine richtige Volksmusik, sondern kleinbürgerliche Gefühlsduselei. Die Kritiker wähnen sich auf der sicheren Seite, hatte doch das Zentralkomitee der SED auf seinem 25. Plenum gefordert, eine neue Volksmusik zu entwickeln. Doch als Studenten am 2. Mai 1956 in Weimar gegen den Musiker auf die Straße gehen, wird die Demo aufgelöst. An dem Tag macht Herbert Roth Station in der Klassikstadt. 40 Studenten der Musikhochschule marschieren zum Auftrittsort, dem Theater des Friedens. Passanten schließen sich an, sodass vor dem Kino 300 Demonstranten ankommen. Allerdings bleibt ihnen wenig Zeit, bis die Polizei eintrifft. Die bahnt Roth einen Weg durch die Menge und löst die Demonstration gewaltsam auf. Das Ende der Demo markiert aber nicht das Ende der Diskussion. Am nächsten Tag berichtet der RIAS von diesem Protest, wodurch die Partei in Zugzwang gerät und etwas unternehmen muss. Nach Aussprachen wird ein Student exmatrikuliert, zwei Stipendien werden gekürzt. Die Hochschulen erhalten Order, die ideologische Erziehung der Studenten zu verbessern. Am meisten regen sich jedoch die Fans über die Demonstration auf. Sie hören gern Herbert Roth und sie fühlen sich in der Mehrheit. Walter Ulbricht hat in der Kontroverse das Schlusswort. Während er im thüringischen Oberhof Urlaub macht, gibt Herbert Roth ein Privatkonzert. Als der Parteivorsitzende schließlich sagt, mir gefällt's eigentlich, ist die Diskussion beendet. So blieb das auch nach dem Fall der Mauer und über die Jahre entdeckten auch bekannte Musiker das Lied für sich. Florian Silbereisen und die Wildecker Herzbuben haben es gesungen und auch Gunter Emmerlich. Wir hören die Aufnahme mit Herbert Roth aus dem Jahr 1952.

Fünf Jahre nach einem europaweiten Verbot sind Einwegplastikartikel noch immer zu kaufen. Wer im Internet sucht, stößt auf diverse Webseiten, die Plastiktrinkhalme und Besteck anbieten. Manche schreiben von Einwegplastik, andere lassen den Begriff Einweg weg, obwohl es anhand der Fotos von der Ware doch ziemlich eindeutig ist, dass die Konsumenten diese Artikel nur einmal benutzen und dann wegwerfen. Das Online-Angebot ist erstaunlich, ja fast schon erschreckend, denn diese Ware darf in der EU gar nicht mehr verkauft werden. Seit dem 3. Juli 2021 sind Einwegbesteck, Trinkhalme, Rührstäbchen, Einwegteller, Ohrstäbchen und weitere Wegwerfartikel europaweit verboten, wenn sie aus Kunststoff sind. Damit sollte der Plastikmüll reduziert und die Umwelt geschützt werden. Einige Hersteller sattelten um und verkauften stattdessen Einwegartikel aus Holz, Bambus oder Papier. Letzteres etwa bei Halmen für Trinkpäckchen. Auch die Firma Capri-Sun verwendet seit 2021 Papierstrohhalme an ihren klassischen Trinkbeuteln, bemüht sich aber sehr um eine Rückkehr zum Plastikhalm. Viola Wohlgemuth von der Deutschen Umwelthilfe wertet es als massives Problem, dass die Wegwerfplastikartikel noch immer zu haben sind in der EU. Sie fordert, dass der Staat hart gegen Onlinehändler vorgeht und diese sanktioniert, wenn sie solche Wegwerfprodukte trotz des Verbots verkaufen. Ob Gabeln oder Strohhalme, solche Einwegplastikartikel werden im Internet noch immer auf diversen Webseiten zum Kauf angeboten. Das ist ein politisches Armutszeugnis. Das Bundesumweltministerium teilt mit, dass das Inverkehrbringen solcher Produkte eine Ordnungswidrigkeit darstelle. Allerdings sei der Abverkauf von Lagerbeständen dieser Plastikartikel ohne zeitliche Befristung zulässig. Das schaffe Umgehungstatbestände, die Kontrollen erschweren, so das Ministerium. Umweltschützerin Wohlgemuth bezweifelt, dass alle heute verkauften Plastikwegwerfartikel tatsächlich aus Lagerbeständen kommen, die von 2021 sind. Vielmehr befürchtet sie, dass Firmen sich Nachschub besorgen und die Ware unter dem Deckmantel des alten Lagerbestandes verkaufen könnten. Wohlgemuth sieht das Verbot im Rückblick alles in allem positiv, weil dadurch etwas weniger Plastikmüll in der Landschaft, in Flüssen und im Meer gelandet sei. Es müssen aber weitere Schritte folgen, um vom Einwegkonsum zum Mehrwegproduktgebrauch zu kommen. Noch immer werden massenhaft Wegwerfartikel genutzt, etwa Besteck aus Bambus, obwohl es doch längst gute Mehrwegalternativen gibt. Die Umweltschützerin fordert staatliche Unterstützung, damit die Nutzung von Mehrwegartikeln erhöht wird. Kommunen könnten Cafés und Imbissbuden beispielsweise eine finanzielle Unterstützung bei der Anschaffung von Spülmaschinen geben. Bislang würden Gastronomen allein gelassen. Viele scheuten den Einsatz von Mehrwegartikeln, weil damit auch mehr Kosten verbunden seien. Also sollte der Staat dafür sorgen, dass der Mehrwegkostennachteil zu einem Kostenvorteil für die Kaffeebetreiber wird. Noch wichtiger aber seien einheitliche Mehrwegsysteme, die für alle gleichermaßen nutzbar sind, und praktikable Rückgabestrukturen, wie zum Beispiel die Einbeziehung von Pfandautomaten in Supermärkten. Auch Abgaben auf Einwegartikel könnten helfen. Tübingen hat es vorgemacht. Die dortige Einwegverpackungssteuer macht umweltschädliches Einweggeschirr teuer und Mehrweg attraktiv. 50 Cent müssen Verbraucher dort für Einwegbecher, Essensboxen und Besteck zahlen, egal aus welchem Material. Das Ergebnis spricht für sich. In Tübingen gibt es pro Kopf das größte Mehrwegangebot in der Gastronomie in ganz Deutschland. Und wie geht es weiter? Werden die angeblichen Altbestände an Plastikartikeln noch jahrelang zu haben sein in Deutschland? Das muss nicht sein, denn diesen bisherigen Umgehungstatbeständen könnte der Boden entzogen werden. Die EU-Richtlinie für Einwegkunststoffe könnte geändert werden und die Zulässigkeit eines Abverkaufs von Lagerbeständen endlich gestrichen werden.

Mehrfachnutzung von Trinkhalmen kann durchaus auch falsch verstanden werden. Ein Internetstreich ist für einen französischen Studenten in Singapur ziemlich teuer geworden. Der Student hatte an einem Automaten für frisch gepressten Orangensaft zunächst einen Trinkhalm aus dem Spender gezogen, diesen abgeleckt und ihn anschließend wieder zurückgesteckt. Die Szene filmte er für eine Instagram-Story. Ein Gericht verurteilte den 19-Jährigen nun zu einer Geldstrafe von 600 Singapur-Dollar, umgerechnet etwa 400 Euro, nachdem er sich schuldig bekannt hatte, durch seine Aktion die öffentliche Ordnung gestört zu haben. Jedoch kam der Angeklagte noch glimpflich davon. Ihm hatte sogar eine Gefängnisstrafe gedroht. Unklar ist derweil noch, ob ihm auch der Aufenthaltstitel entzogen wird. Der Franzose besitzt einen Studentenpass und studiert an der Business School in Singapur. Ein Mitarbeiter des Saftautomatenbetreibers sah das viral gegangene Video und wandte sich an die Polizei. Daraufhin mussten sämtliche 500 Trinkhalme in dem Automaten ausgetauscht werden. Der entstandene Schaden belief sich den Gerichtsunterlagen zufolge zwar nur auf 5 Singapur-Dollar, jedoch sorgte der Fall landesweit für Aufsehen. Wegen Störung der öffentlichen Ordnung drohten dem Franzosen bei einem Schuldspruch eine mehrmonatige Gefängnis- oder eine Geldstrafe oder beides. Jedoch hatte er sich vor Gericht reumütig gezeigt. Sein Anwalt erklärte, seinem Mandanten sei inzwischen bewusst geworden, dass eine vermeintlich harmlose und spielerische Aktion weitreichende Folgen haben könne. Der wohlhabende Stadtstaat Singapur ist für seine strengen Gesetze und deren konsequente Durchsetzung bekannt. Hohe Sauberkeitsstandards und strikte Regeln im öffentlichen Raum gehören seit Jahrzehnten zum Markenzeichen des Landes. So ist etwa auch die Einfuhr von Kaugummi weitgehend verboten, um Verschmutzung und Vandalismus zu verhindern. Darin könnten wir uns ja mal ein Beispiel nehmen.

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Heute bereiten wir Tomatensalat zu. Zutaten für eine Person: 16 Party-Tomaten, eine kleine Zwiebel, etwas Schnittlauch, 50 bis 100 Milliliter Wasser, Salz, Essig, Olivenöl, Pfeffer und Zucker.

Zubereitung. Das Wasser wird mit Zucker, Salz, Essig, Pfeffer und Olivenöl kräftig abgeschmeckt. Die geviertelten Tomaten und die kleingeschnittene Zwiebel werden hinzugegeben. Der Schnittlauchbund wird mit einer Schere zerkleinert und hinzugegeben. Alles umrühren und fertig. Es dauert nicht länger als 15 Minuten. Hier sind die Zutaten noch einmal. Zutaten für eine Person: 16 Partytomaten, eine kleine Zwiebel, etwas Schnittlauch, 50 bis 100 Milliliter Wasser, Salz, Essig, Olivenöl, Pfeffer und Zucker.

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1: Wir wünschen guten Appetit.

0: Schlafen wie ein Häftling, allerdings mit deutlich mehr Komfort. In Deutschland wurden einige ehemalige Gefängnisse zu Hotels umgebaut. Das Magazin Chip stellte drei davon vor. Einchecken statt einsitzen. Was zunächst ungewöhnlich klingt, ist inzwischen ein beliebtes Reiseerlebnis. In mehreren ehemaligen Gefängnissen können Gäste heute dort übernachten, wo früher Strafgefangene ihre Haft verbüßten. Die historischen Gebäude wurden zu Hotels umgebaut und verbinden den Charme vergangener Zeiten mit modernem Komfort. Wer möchte, schlüpft dabei sogar in gestreifte Sträflingskleidung und verbringt die Nacht hinter schweren Gittertüren. Das alte Amtsgericht Petershagen in Nordrhein-Westfalen wurde bereits 1856 erbaut und diente viele Jahrzehnte als Amtsgericht mit angeschlossenem Gefängnis. Heute können Gäste in den ehemaligen Zellen übernachten. Viele historische Elemente sind erhalten geblieben. Massive Zellentüren, vergitterte Fenster und der ursprüngliche Grundriss sorgen für echtes Gefängnisflair. Gleichzeitig wurden die Zimmer modern ausgestattet, sodass Gäste nicht auf Komfort verzichten müssen. Wer das Erlebnis komplett machen möchte, kann sich eine gestreifte Sträflingskleidung als Schlafanzug ausleihen. Das Hotel Alcatraz in Kaiserslautern zählt zu den bekanntesten Knasthotels Deutschlands. Es befindet sich in einer ehemaligen Justizvollzugsanstalt aus dem 19. Jahrhundert. Besonders beliebt sind die sogenannten Originalzellen. Dort schlafen Gäste hinter schweren Stahltüren mit vergitterten Fenstern. Allerdings deutlich bequemer als frühere Häftlinge. Neben den historischen Zellen bietet das Hotel inzwischen auch modern eingerichtete Komfortzimmer für Gäste, die das besondere Ambiente erleben möchten, aber nicht komplett auf Hotelkomfort verzichten wollen. Die Frohnfeste in Amberg in Bayern gehört zu den außergewöhnlichsten Hotels Deutschlands. Das Gebäude war über 300 Jahre lang ein Gefängnis und wurde später aufwendig restauriert. Heute schlafen Gäste in ehemaligen Haftzellen mit dicken Steinmauern, Eisenbetten und historischen Türen. Auch hier gehört gestreifte Sträflingskleidung zum Erlebnisangebot. Viele Zimmer tragen noch die alten Zellennummern und erinnern an die Geschichte des Gebäudes. Das Hotel verbindet historische Atmosphäre mit modernen Bädern und zeitgemäßer Ausstattung, eine Kombination, die bei Gästen besonders gut ankommt. Warum wohl werden Knasthotels immer beliebter? Der Reiz liegt vor allem in der außergewöhnlichen Geschichte. Statt eines klassischen Hotelzimmers verbringen Gäste die Nacht an einem Ort mit Vergangenheit. Original erhaltene Zellen, Gefängnisgänge und massive Gittertüren sorgen für eine Atmosphäre, die sich deutlich von gewöhnlichen Hotels unterscheidet. Allerdings müssen Besucher heute natürlich nicht auf Komfort verzichten. Moderne Betten, private Badezimmer und WLAN gehören längst zur Standardausstattung vieler ehemaliger Gefängnisse.
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Wie kaum eine andere Krimiserie prägte Ein Fall für zwei das Freitagabendprogramm des ZDF. 1981 lief die erste Folge, 2027 ist mit der traditionsreichen Serie Schluss. Das ZDF verspricht einen würdigen Abschluss. Die letzte Staffel soll im kommenden Jahr mit 4 Episoden ausgestrahlt werden, wie es aus Mainz heißt. Anschließend werde ein 90-minütiger Spielfilm, der 2027 gedreht werden soll, die Geschichte zum Ende führen. In der Krimiserie spielt Vanya Müs den Privatdetektiv Leo Oswald und Antoine Monod den Rechtsanwalt Benny Hornberg. Die beiden sind recht gegensätzlich, aber dennoch ziemlich beste Freunde. Privatdetektiv Oswald ist stets im Auftrag von Anwalt Hornberg im Einsatz. Die gemeinsamen Ermittlungsergebnisse versetzen dann Staatsanwältin Claudia Strauß, gespielt von Bettina Zimmermann, regelmäßig in Erstaunen. Im September startet die 12. Staffel des aktuellen Teams, das seit 2014 im Einsatz ist, bevor dann nächstes Jahr die 13. Staffel und das Ende ausgestrahlt werden. Zum Ende von Ein Fall für zwei lässt sich Hauptdarsteller Vanya Müs bedauernd zitieren. Ein großes Kapitel deutscher Fernsehgeschichte findet sein Ende. Das tut mir leid für die vielen Millionen treuer Fans, die uns am Freitagabend regelmäßig gesehen haben. Jetzt ist Zeit für neue Abenteuer und ich freue mich schon auf alles, was da kommt. Antoine Monod sagte, unser ganz persönlicher Fall für Müs und Monod ist noch lange nicht vorbei. Wir stehen gemeinsam mit dem Live-Hörspiel Pater Braun auf der Bühne und drehen 2027 den 90 Minuten Ein Fall für zwei, der dann als Abschluss der Serie im ZDF ausgestrahlt wird. Darauf freuen wir uns. Die erste Ein Fall für zwei Folge flimmerte am 11. September 1981 über die Bildschirme. In der Episode Die große Schwester war der spätere Privatdetektiv Josef Matula, gespielt von Klaus-Theo Gärtner, noch als Frankfurter Polizeibeamter zu sehen, der bei einer Aussage vor Gericht auf seinen späteren Partner, Rechtsanwalt Dieter Renz, dargestellt von Günter Strack, trifft. Eben jener Matula prägte die Krimiserie wie kein zweiter. Das zerfurchte Gesicht, die tiefe Stimme, Lederjacke und Zigarettennebel zählten zu seinen Markenzeichen. Gärtner alias Matula war mehr als 3 Jahrzehnte dabei, während die Anwälte, die ihm die Ermittlungsaufträge zuschanzten, immer wieder wechselten. Auf Strack folgten die Schauspieler Rainer Hunold, Matthias Herrmann und Paul Frielinghaus. Mit Gärtners Ausscheiden nach 300 Folgen im Jahr 2013 ging dann eine ganze Ära zu Ende. 2014 wurde das Format wiederbelebt. Das ZDF sprach trotz desselben Titels von einer vollkommen neuen Serie. Der Relaunch bediente sich zwar der Grundkonstellation eines Privatdetektivs und eines Anwalts, desselben Spielorts Frankfurt am Main, aber sowohl die Geschichten als auch die Figuren waren neu und ohne Bezug auf die Vorgänger. Bis heute gab es 46 Folgen der Serie mit Antoine Monod und Vanya Müs in den Hauptrollen.

0: Der Tagesspiegel war auf Tour in Potsdam. Im neuen Pflaster der Brandenburger Straße erinnern Granitplatten an berühmte Produktionen aus Babelsberg. Jetzt wurde Potsdams Lieblingsfilm verlegt. Mit der Neugestaltung der Brandenburger Straße wird Potsdams Einkaufsmeile zum Boulevard des Films. 55 Produktionen, die in Babelsberg oder der Region entstanden, werden mit Bodenplatten gewürdigt. Darunter Klassiker wie Metropolis, Solo Sunny und Sonnenallee. Insgesamt rund 1000 Filmtitel wurden von einer Jury begutachtet. Sie traf eine Auswahl von 55 Filmen, die künftig auf dem Boulevard verewigt sein sollen. Außerdem konnten die Potsdamerinnen und Potsdamer in einer Online-Umfrage ihren Lieblingsfilm aus dieser Auswahl bestimmen. Gewonnen hat »Ich war 19«. In der DEFA-Produktion von 1968 berichtet Regisseur Konrad Wolf von seinen eigenen Kriegserlebnissen. Die Granitplatte zum Film wurde als einzige mit roter Farbe gestaltet und mit einem kleinen Herz verziert. Der Aufdruck Potsdam, City of Films, steht auf jeder Platte. Bis Ende August soll die Brandenburger Straße in diesem Abschnitt fertiggestellt werden. Weitere Filmtitel werden verbaut, darunter Der Kongress tanzt, Die Legende von Paul und Paula und ganz passend Heißer Sommer. Zusammen mit dem Potsdamer Regisseur Andreas Dresen wurde der Stein zu dessen Film Halt auf freier Strecke von 2011 vor 2 Jahren als erster auf der Brandenburger Straße verlegt und enthüllt. Weitere Filmtitel sind unter anderem Die Feuerzangenbowle, Die Mörder sind unter uns, Die Geschichte vom kleinen Muck, Das kalte Herz, Grand Budapest Hotel und Babylon, Berlin. Der Boulevard des Films ist ein Projekt des Bereichs Marketing der Stadt Potsdam. Konkretisiert wurde die Idee mit der Bewerbung um den Titel UNESCO Creative City of Film. Auf den ersten verlegten Filmgranitplatten hat sich der Farbauftrag bereits abgenutzt. Für die neuen Steine wurde ein anderes Verfahren für die Beschriftung gewählt.
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Die Allianz startet eine neue Initiative für günstigere Autoreparaturen und die Verwendung gebrauchter Ersatzteile. Hintergrund ist die Kostenexplosion bei Autoersatzteilen, die in den vergangenen Jahren dramatisch zugenommen hat. Der Versicherer fordert die Autohersteller auf, Teile so zu konstruieren, dass sie repariert werden können. Gleichzeitig soll die Bundesregierung Vorschriften vereinfachen, um mehr Reparaturen zu ermöglichen. Ein zentrales Beispiel sind Scheinwerfer, die bei Parkremplern und anderen Bagatellunfällen häufig beschädigt werden. Frank Sommerfeld, Chef der Allianz Versicherungs AG, kritisiert die gängige Praxis. Bei jedem kleinen Schaden wird der weggeworfen und durch einen neuen ersetzt. Nach Allianz-Schätzung werden in Deutschland jährlich rund 870.000 Scheinwerfer ausgetauscht. Die Kosten dafür sind massiv gestiegen. Der Durchschnittspreis für einen Scheinwerfer kletterte von 708 Euro im Jahr 2015 auf 1.251 Euro im vergangenen Jahr. Je nach Marke und Modell können einzelne Scheinwerfer inzwischen mehrere tausend Euro kosten. Ein weiteres Problem sind behördliche Sicherheitsvorschriften, die den Austausch beschädigter Teile gegen neue vorschreiben. Die Allianz nennt als Beispiel die Klarglasscheiben der Scheinwerfer aus Kunststoff. Christian Saar, der Leiter des Allianz-Zentrums für Technik, erklärte bei einem Pressetermin, dass die Reparatur leichter Kratzer oder Steinschläge in Fachwerkstätten technisch möglich sei. In Deutschland ist dies jedoch nicht erlaubt. In Frankreich und anderen europäischen Ländern sind solche Reparaturen dagegen zulässig. Die Versicherungsbranche kritisiert seit Jahren die Preiserhöhungen der Autohersteller bei Ersatzteilen. Nach Berechnungen des Gesamtverbands der Versicherer waren Kofferraumklappen im vergangenen Jahr mehr als doppelt so teuer wie noch vor 10 Jahren. Kotflügel kosteten über 80% mehr, Frontscheiben rund 50% mehr als 2015. Die Autoversicherer haben die Beiträge, die zu zahlen sind, infolgedessen ebenfalls stark erhöht. Die Allianz führt auch Klimaschutzgründe ins Feld. Bei Verwendung gebrauchter Teile oder Reparatur statt Austausch durch Neuteile ließen sich die CO2-Emissionen nach Angaben des Versicherers drastisch reduzieren.

Das war ein Kännchen Ginseng in der 34. Kalenderwoche 2026. Die Manuskripte wurden von Menschen geschrieben, für einige musikalische Elemente wurde eine KI verwendet. Ich danke Ingrid, Lutz und Günther für ihre Beiträge, Dietmar für die Musikauswahl und Jörg für die technische Unterstützung bei der Produktion dieser Sendung. Ich wünsche Ihnen noch einen schönen Tag und weiterhin guten Empfang des Programms von Radio Ginseng. Am Mikrofon für Sie in dieser Woche Andreas Effer.

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1: Herzlich willkommen bei Radio Ginzing. Schön, dass Sie mit uns auf eine literarische Reise gehen. Heute mit Delphine de Vigan. Delphine de Vigan, 1966 in Paris geboren, ist eine französische Schriftstellerin, Drehbuchautorin und Filmregisseurin. Sie studierte an der Französischen Schule für Journalismus und Kommunikation an der École des Hautes Études en Sciences de l'Information et de la Communication und arbeitete danach in einem Meinungsforschungsinstitut. Abends und nachts schrieb sie ihre ersten Romane. Den ersten Roman mit dem Titel Jours sans faim, Tage ohne Hunger, veröffentlichte sie unter dem Pseudonym Lou Delvic. Alle anderen Romane unter dem Namen Delphine de Vigan. Seit 2007, nach dem großen Erfolg ihres Romans Noé Moi, No und ich, lebt sie vom Schreiben. Sie lebt mit ihren beiden Kindern in Paris. In einem Interview erzählt sie: Im Alter von 12 Jahren begann ich zu schreiben, zunächst ein Tagebuch. Dann öffnete ich mich und schrieb über Menschen, die mich umgaben, über Ereignisse. Später arbeitete ich in einem Betrieb, lernte den Vater meiner Kinder kennen und ich führte ein normales, geregeltes Leben. Das brauchte ich. Mit 30 begann ich dann richtig zu schreiben. Ich wollte einen Roman schreiben, etwas schreiben, was andere Menschen interessierte. Jedes Mal, bevor sie zu schreiben beginnt, fragt sie sich, ob sie ein Sujet findet, was andere Menschen interessiert. Über den Anspruch, den sie mit ihren Romanen hat, sagt Delphine de Vigan Folgendes: Ich bin nicht so anmaßend zu behaupten, dass ich mit meinen Romanen die Welt verändern werde. Unbewusst habe ich vielleicht dieses Bedürfnis, gestehe es mir aber selbst nicht ein. Ich bin überzeugt davon, dass die Lektüre eines Buches auch zur konkreten Aktion führen kann. Man ändert seinen Blick auf die Dinge, auf Menschen. Auf jeden Fall glaube ich an die bewegende Kraft meiner Figuren. Dass ihr das gelingt, belegen mehrere Auszeichnungen. Neben anderen Literaturpreisen erhielt sie für den Roman D'après une histoire vraie, nach einer wahren Geschichte, den Prix Renaudot sowie den Prix Goncourt des Lycéens.

0: Einer ihrer bekanntesten Romane, der mit dem Prix de Libraire 2008 ausgezeichnet und von Sabu Breitmann verfilmt wurde, trägt den Titel No et moi, No und ich. Lou ist 13, hochbegabt und eine Einzelgängerin. Am liebsten beobachtet sie die anderen, um ihre Welt zu verstehen. Bis sie auf die 18-jährige No trifft, die mitten in Paris auf der Straße lebt. No mit ihren dreckigen Klamotten und ihrem müden Gesicht. No, deren Einsamkeit die Welt in Frage stellt.
1: Jetzt.
0: Und so stürzt sich Lou in ihr neues Projekt. Sie will No retten. Eine Begegnung, die das Leben verändert. Besondere Beachtung fand in Frankreich ihr Roman mit dem Titel Rien ne s'oppose à la nuit, deutsch Das Lächeln meiner Mutter. In diesem autobiografischen Roman erzählt die Autorin, die gleichzeitig auch die Erzählerin ist, die Geschichte ihrer Familie, insbesondere die ihrer Mutter. So möchte sie herausfinden, was ihre Mutter dazu gebracht hat, Selbstmord zu begehen. Delphine de Vigan schreibt über mütterliche Liebe, über familiäre Bindungen, von Hoffnungslosigkeit und von Lebensfreude, von lebenslangen Freundschaften. Schon als Kind fand Delphine ihre Mutter Lucille schöner, talentierter, unkonventioneller als andere Mütter, aber auch immer kühl und distanziert. Aber warum hat Lucille sich für den Freitod entschieden? Diese Frage bewegt die Autorin ihr ganzes Leben. Sie sagt: Das Buch ist eine Hommage an meine Mutter, an ihr Leben und ihr Leiden. An die Art und Weise, wie sie mit ihrer Krankheit umgegangen ist. Vermutlich macht Lucilles Schmerz einen Teil meiner Persönlichkeit aus. Als meine Schwester und ich klein waren, haben wir ganz deutlich ihre Zerbrechlichkeit gespürt. In einem Teil meines Romans beschreibe ich einen Lebensabschnitt, in dem sie sehr von dem Gedanken an den Tod besessen war und ihrem Leben sogar ein Ende setzen wollte. Für ein kleines Mädchen von 11 Jahren ist es nicht einfach, damit umzugehen. Ich widme dieses Buch auch meiner Großmutter, ihrem unglaublichen Einfallsreichtum, immer wieder Fantasie und Freude zu finden. Jeden Tag merke ich, wie schwierig es für mich ist, meine Mutter zu beschreiben, sie in Worte zu fassen und wie sehr mir ihre Stimme fehlt.

Ein anderes sehr bewegendes Thema steht im Mittelpunkt des Romans Jour sans faim, Tage ohne Hunger. Es trägt autobiografische Züge. Das Kapitel 1 beginnt wie folgt. Wegen dieser Kälte ließ sie sich auf den Termin ein. Als er sie zum ersten Mal anrief, eine unbekannte, näselnde Stimme bot ihr an, einem Herbstabend Hilfe an einem Abend wie all den anderen. Sie lebte am Heizkörper wegen der Kälte, aber nicht nur. Zunächst lehnte sie ab. Was soll diese Einmischung? Er stellte einige Fragen zu ihrem körperlichen Zustand. Es waren die Fragen eines Kenners, ja, eines Experten, präzise und direkt, mit denen er abzuschätzen versuchte, wie dringend es war. Es bleibt nicht mehr viel Zeit, das hatte er ihr vor allem anderen gesagt. Sie spürte, dass er auch etwas über die Einsamkeit wusste, über das Eingeschlossensein. Es ist zu spät, sagte er, allein schaffen Sie das nicht. Ich kann Ihnen helfen, kommen Sie am Mittwoch zu mir in die Sprechstunde, ich erwarte Sie. Laure ist 19 Jahre alt und magersüchtig. Als die Krankheit lebensbedrohlich ist, wird sie in eine Klinik eingewiesen. Bei der Wahl für oder gegen das Leben hilft ihr vor allem der Arzt, dessen Patientin sie wird. Er ist der Einzige, der hartnäckig um sie ringt. Nach langer Zeit ist er der erste Mensch, dem sich Laure öffnet. Und sie erzählt von dem Teil ihrer Kindheit, der sie in diese Krankheit getrieben hat. Das Zusammenleben mit ihrer psychisch kranken Mutter. 3 Monate Krankenhausleben werden geschildert, 3 Monate, in denen Laure ihren Todeswunsch überwindet und sich in ihr allmählich ein Lebenswille und sogar der Wunsch nach Freude am Leben wieder einstellt. Ein bewegender Roman über eine junge Frau, die ihren seelischen Schmerz gegen sich selbst richtet. Delphine de Vigan nutzt eine nüchterne, präzise und schnörkellose Sprache. Dieser sachliche Stil erzeugt in starkem Kontrast zu der emotionalen und auffühlenden Thematik eine beeindruckende Intensität. Laut Rezensionen gilt das Buch als essentiell sowohl für Betroffene und Therapeuten als auch für die breite Öffentlichkeit. Es schafft ein tiefes Verständnis dafür, wie zerstörerisch Leistungsdruck wirken kann. Der Roman gewährt auch Einblicke in den Mikrokosmos der Klinik und zeigt auf, wie sich unterschiedliche Patienten in ihre Krankheiten flüchten. Selten wurde das Thema Essstörung so glaubhaft und intensiv thematisiert. Delphine de Vigan zu lesen erweitert immer den Horizont. In diesem Fall ganz besonders.

Ein Interview vom 3.12.2018 mit der Welt trägt den Titel »Man selbst zu sein ist die größte Einsamkeit«. Es ist ein Gespräch über Gewalt, toxische Familien und Einsamkeit als Rettung. Wie Virginie Despentes und Annie Ernaux ist die Bestsellerautorin eine Vertreterin der radikal zeitgenössischen französischen Literatur, eine Seismografin gesellschaftlicher Gewalt. Beim Cappuccino erzählt sie von ihrer Deutschlehrerin, die 4 Jahre lang nur geschwiegen habe, mit der Folge, dass es mit ihren Deutschkenntnissen nicht zum Besten bestellt sei. Um Schweigen geht es auch in ihrem Roman Loyalitäten, Les Loyautés. Zum Inhalt des Romans. Theos Eltern sind getrennt, er hat keinen Rückzugsort, gehört nirgendwo hin, weder in die Welt seines verwahrlosten, arbeitslosen Vaters, der sich selbst aufgegeben hat, noch zu seiner Mutter, die den Teil ihrer Vergangenheit, der mit ihrer gescheiterten Ehe zu tun hat, aus ihrer Existenz gelöscht hat. Er gehört nicht mehr zu den Kindern, aber auch noch lange nicht zu den Erwachsenen. Trotzdem steht er bedingungslos hinter seinen Eltern, denn er sieht den Schmerz seiner Mutter, sieht das vergebliche Bemühen seines Vaters, sein Leben noch irgendwie zusammenzuhalten. Natürlich ist Theo überfordert und so sucht er Schutz und Erleichterung im Alkohol. Er kämpft an gegen die Angst. Sein Umfeld hört die stummen Hilferufe nicht. Auf die Frage des Journalisten: Wie können wir auf Gewalt reagieren, wenn sie kaum zu vernehmen ist? Antwortet Delphine de Vigan, dass sie die zentrale Frage des Buches ist. Überhaupt ein Grundthema ihrer Romane. Sie versucht, den Mechanismus dieser stillen Gewalt aufzudecken. Verbale Zerstörung, zum Beispiel Gewalt durch Sprache, unter der sie als Kind gelitten hat. Sie erzählt: Als ich 13 Jahre alt war, wurde meine Mutter wegen einer psychischen Erkrankung in eine Klinik eingeliefert. Ich konnte damals mit niemandem darüber reden, schon gar nicht mit meinem Vater, der absolut unzugänglich dafür gewesen wäre. Ich fühlte mich zwischen beiden Elternteilen hin und her gerissen. Die Gewalt, die ich als Kind erlebt habe, diese Jahre, die ich bei meinem Vater verbracht habe, nachdem meine Mutter erkrankt war, habe ich als Gewalt erlebt, in Form einer unsichtbaren, leisen Gewalt. Und es gibt eine Einsamkeit, in der man sich ganz selbst überlassen ist. Damit endet der erste Teil unserer Sendung über französische Schriftsteller der Gegenwart. Als Überleitung hören Sie nun ein Chanson von Christophe Maé mit dem Titel »Weekend sur deux« – jedes zweite Wochenende.

Herzlich willkommen im zweiten Teil unserer Sendung über französische Schriftsteller der Gegenwart. Schön, dass Sie wieder dabei sind. Mein Name ist Annelie Katscher. Lernen Sie mit mir Jean-Paul Dubois kennen. Jean-Paul Dubois, geboren 1950 in Toulouse, begann sein Berufsleben auf Baustellen und als Möbelfotograf, bevor er Soziologie studierte und eher zufällig zum Schreiben fand. Er arbeitete zunächst als Sportreporter für verschiedene Tageszeitungen und berichtete ab 1984 als Korrespondent des Nachrichtenmagazins Le Nouvel Observateur aus den USA. Er verbrachte insgesamt 15 Jahre auf dem nordamerikanischen Kontinent. In dieser Zeit entstanden auch seine ersten Romane. Seit 1987 verfasst er fast jedes Jahr ein Buch, wobei ihm nachgesagt wird, nichts zu erfinden, sondern allein aus dem zu schöpfen, was er selbst erlebt oder gesehen habe. Mit seinem umfangreichen Werk zählt Dubois zu den bedeutendsten französischen Autoren der Gegenwart. Abgesehen vom Prix Goncourt erhielt er unter anderem 1986 den Prix France Télévisions für sein filmisch adaptiertes Buch Kennedy et moi, Kennedy und ich, und 2004 den renommierten Prix Féminin für seinen Roman Une vie française, Deutsch, ein französisches Leben. Der Autor lebt in Toulouse in seinem Geburtshaus, zurückgezogen in seinem Garten und mit seinen Pflanzen und Tieren. Er ist Vater von zwei Kindern und bezeichnet Kanada als seine zweite Heimat. Jean-Paul Dubois hat bisher mehr als 20 Bücher veröffentlicht, einige auf Deutsch. Für seinen Roman Tous les hommes n'habitent pas le monde de la même façon, Deutsch etwa Die Menschen bewohnen die Erde auf unterschiedliche Weise, ist er mit dem Prix Goncourt ausgezeichnet worden. Zum Inhalt des Romans. Die Handlung des Romans beginnt im Toulouse der 60er Jahre mit sehr gegensätzlichen Figuren. Da ist zum einen der fromme Vater, ein Pastor mit konservativer Einstellung, und die Mutter, eine feurige Anhängerin der Linken, die ein Kino leitet, in dem alles gezeigt wird, was gerade aktuell und revolutionär ist, darunter auch Pornofilme. Dann wird die Handlung in Kanada fortgesetzt, wo der Erzähler in Montreal im Gefängnis sitzt und diese Kindheitsgeschichte aus seiner Erinnerung heraus erzählt. Der Protagonist ist Hausmeister, hat 20 Jahre lang einen super Job gemacht, macht einen kleinen Fehler, wird entlassen. Und das ist die große Katastrophe des Scheiterns, die dann dazu führt, dass er gewalttätig wird und ins Gefängnis kommt.

Als langjähriger Journalist ist Jean-Paul Dubois ein genauer Beobachter, der sich beim Schreiben, wie er in einem Interview erklärt hat, immer an realen Figuren orientiere. So auch beim Protagonisten dieser Geschichte. Einmal mit dem Lesen begonnen, legt man diesen Roman so schnell nicht wieder aus der Hand. Dieses einzelne Leben mit all seinen Verflechtungen steht exemplarisch für das Streben und Scheitern menschlichen Daseins insgesamt. Hansens Bewährungshelfer stellt im Rahmen eines Gesprächs eine zentrale Frage: Wer gehört wo im Leben hin? Warum ist jemand wie Hansen straffällig geworden? Hansens Erzählen vom Alltag, von den Umbruchzeiten der späten 60er Jahre oder auch vom Gefängnisalltag langweilt nicht. Es ist eine bis zum Ende spannende Erzählung, in der es auch manches zu schmunzeln gibt. Ein herzenswarmes, leises und kluges Buch, das jeder Mensch einmal lesen sollte. Jean-Paul Dubois erzählt von der Suche nach dem glückseligen Leben.

Ein vielfach beachteter Roman von Jean-Paul Dubois heißt Une vie française, Deutsch Die Jahre des Paul Blick. Der Roman, der im Jahr 2004 veröffentlicht wurde, beschreibt das Leben des Protagonisten Paul Blick, welcher zwischen Einsamkeit und unerfüllter Liebe steht. Es wird ein Porträt der französischen Lebensweise der Generation des Protagonisten entworfen. Der Autor führt uns mitten hinein in die Fünfte Republik. Von Charles de Gaulle bis Jacques Chirac. Er hat einen historischen Roman aus unserer Zeit geschrieben, einen Familien- und Entwicklungsroman, der vom politischen Wandel eines Landes und dessen Widerhall in der französischen Provinz erzählt. Es ist die Geschichte eines Mannes, der auf sein Leben zurückblickt, die Geschichte seiner Familie und die einer ganzen Generation. Dubois veröffentlichte bis 2019 mehr als 20 Romane. Er schreibt mittlerweile alle 3 oder 4 Jahre einen Roman, eigenen Angaben zufolge stets im März eines Jahres, innerhalb von 15 Stunden Arbeitstagen. Er wählte den Monat, da dieser 31 Tage hat und sehr regnerisch sei. Kennzeichnend ist die häufige Verwendung der Figurennamen Paul und Anna sowie der traurige Tonfall gepaart mit melancholischem Humor. Dubois gibt an, im Alter von 8 Jahren durch eine Herzkrankheit des Vaters geprägt worden zu sein. Er sagt, ich lebe in Sorge und werde in Sorge sterben, also schreibe ich darüber. Der frühere Linke, der bis zu seinem 15. Lebensjahr stotterte, ist stark von der amerikanischen Literatur beeinflusst, unter anderem von Philip Roth und John Updike. Wählen Sie aus der thematischen Vielfalt der in der heutigen Sendung vorgestellten Bücher von Delphine de Vigan und Jean-Paul Dubois etwas Anregendes für Sie aus. Mein Name ist Annelie Katscher. Ein herzliches Dankeschön an Christian Herrmann an der Technik. Denken Sie immer daran, man sieht nur mit dem Herzen gut. Bis zum nächsten Mal. À très bientôt.

Ja, Namt Fokis und andere herzlich begrüßte Zuhörer, ne? Zum Beispiel von Radio Ginseng oder Radio Slupfurt. Hier unsere Partnerradios. Altan, The Trip to Cannstown und The Esplend und Gun Ein. Ja, das sind also drei hübsche kleine Tänzchen. Und The Dubliners, The Glendalough Sand.

Tommy Sands mit Daughters and Sons, eines seiner berühmtesten Lieder. So langsam wächst ja auch zusammen, was da zusammen gehört. Also der Spruch, der bei uns vor mehr als 30 Jahren ja die Runde machte, ob der denn so wahr ist, ja, noch nicht richtig bewiesen. Ne? Das sehe ich in Irland, Nordirland ein bisschen anders. Ja, ich denke mal schon. Und zumal jetzt auch die nicht so positive Politik aus London doch wieder Nordirland irgendwie benachteiligt. Also im Moment ist es so, dass die Stimmung kippt und viele doch noch die Wiedervereinigung mit der Republik wollen. Ja, mittlerweile haben die Republikaner, also die irische Republik, haben sich dank EU soweit etabliert, auch wirtschaftlich, und so, dass es denen jetzt stellenweise im Grunde genommen besser geht als den Nordiren. Und das lässt einige Nordiren nachdenken. Ne? Anschließend Dutty Sproul mit einem Liedchen.

Dann haben wir jetzt noch James Kelly, Patty O'Brien und nochmal Dati Sproul. Diesmal aber mit Tenzin. Und zwar, was haben wir da alles? Braggins, Mr. Coolies und The Kinneged Sisters. Genau. Anschließend Van Morrison mit den Chieftains. Ja, wieder so ein Klassiker. I'll Tell Me Ma.

Ja, es gibt so ein Abschiedslied und zwar das berühmte The Parting Glass, interpretiert von Liam Clancy. Danach Lunasa natürlich, Tribute to Larry.

Bei den Celtic-Cousins ist heute die Bretagne mal wieder dran. Ja. Cocktail diatonique, zwei Akkordeons diatonique, nämlich machen Tanzmusik. Ja, bretonische Tanzmusik. Anschließend ein bretonisches Lied. Die Sängerin heißt mit Nachnamen Offray. Dann ist irgend noch jemand dabei, der mit Nachnamen Baron heißt. Und dann noch jemand, irgendwie. Elé, Barados oder so.

0: Ja, hier sehr schön zu hören, die Bombarde, eins der schwierigsten Instrumente, die man spielen kann. Warum? Man braucht unheimlich viel Druck. Aus der Bombarde zum Beispiel ist auch die Oboe entwickelt worden. Doppelrohrblattinstrument. Ne? Auch die Pfeifen des Dudelsacks funktionieren auf die gleiche Art und Weise. Ja, nur bei der Bombarde, da ist es nun alles auf die Spitze getrieben. Die Spieler mit hochrotem Kopf, weil sie sich so anstrengen müssen und das so gesund ist. Jedenfalls, wenn jemand das so richtig drauf hat und der Ton in der Konzerthalle oder in dem Fall wird es eine Kirche gewesen sein, steht, ja, dann ist das auch völlig okay. So, Les Goristes oder so ähnlich, ne, spielen jetzt wieder etwas Bretonisches und anschließend dann Arbras.
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Zwei bretonische Stücke haben wir noch, Skolvan, Son Arvo und Denis Prigent, der natürlich niemals fehlen darf, wenn es um bretonische Musik geht.

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Ein herzliches Willkommen sagt Ihnen Dietmar Micklich aus der Lausitz. Wir bringen Ihnen heute wieder krasse Fakten aus der krassen Lausitz zu Gehör. Freuen Sie sich also auf ein paar Notizen aus der Provinz. Man glaubt es gar nicht, wie die Zeit vergeht. Schon wieder ist August und die Notizen aus der Provinz sind nagelneu. Auch die Zeit in Jenschwalde ist vergangen, denn vor 50 Jahren erfolgte dort die Grundsteinlegung für das größte Braunkohlenkraftwerk der DDR, was dann auch noch kurz vor der Wende in Betrieb gegangen ist. Darüber wollen wir heute berichten. Aber auch, wenn Sie wissen wollen, was eine Lausitziade ist, dann sind Sie bei uns ganz genau richtig. Über den Spreewälder Handwerker- und Bauernmarkt werden wir berichten, und zwar über die Themen Bier und Blaudruck werden Sie etwas erfahren. Dann sind wir bei der Umweltwoche hier in Cottbus gewesen und zum Schluss werden Sie etwas über ein Projekt, welches Vertrauen durch Sprache heißt, erfahren. Ich wünsche Ihnen unterhaltsame Informationen und bleiben Sie dran, hier bei den Notizen aus der Provinz.

0: 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Lange geplant war es im Jahr 1975, als die Gründung des Kraftwerkes Jenschwalde erfolgte. Und dann war es ein Großereignis für Cottbus und die ganze Lausitz, denn vor 50 Jahren, mitten im Jahrhundert-Hitzesommer des Jahres 1976, ist der Grundstein für das Kraftwerk Jenschwalde gelegt worden. Und mit einem Festakt am 19. Juli 1976 begann auf der Baustelle der Freundschaft, wie es damals hieß, der Bau eines der größten Braunkohlekraftwerke Europas. Der erste Schornstein, der wurde 1978 fertiggestellt. Der erste Kühlturm ging 1979 in Betrieb und 1981 geht als erster der Block A ans Netz im Probebetrieb. So geht die Geschichte weiter, denn im Jahre 1988 wird der Block F mit der ersten Netzschaltung fertiggestellt und das Kraftwerk ist vollständig am Netz. Die 2000er Jahre waren sehr erfolgreich, unter anderem 22 Millionen Megawattstunden wurden im Jahre 2000 erreicht. Und schon 2004 erfolgte der Rückbau des ersten Schornsteins, denn es begann eine neue Ära der Umweltbetrachtung. Denn man hatte eine neue Technologie entwickelt, die zur Entschwefelung der Abgase beigetragen hat. Und 2025 war es dann soweit, dass bereits der erste Block in die zeitlich gestreckte Stilllegung ging. Die Kohleförderung für Jenschwalde wurde eingestellt und es erfolgte im Jahre 2026 dann auch die Sprengung der größten Förderbrücke F60. Lausitz TV war dabei.
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0: Die Förderbrücke F60 war Geschichte. Es war die größte bewegliche Maschine der Welt. 502 Meter lang, 80 Meter hoch und es gab davon nur 5 Exemplare weltweit. Es war auch die erste Sprengung überhaupt und 66 Kilogramm Sprengstoff zwangen 11.000 Tonnen Stahl in die Knie, was sonst Jahre des Rückbaus bedeutet hätte. Die Dimension dieser Förderbrücke F60 ist heute noch in Lichterfeld erlebbar. Dort ist eine Förderbrücke F60 als museale Einrichtung zu erleben. Ende des Jahres 2028 ist nun laut Gesetz in Jenschwalde endgültig Schluss mit der Stromerzeugung. Nichtsdestotrotz ließen es sich viele geladene Gäste, darunter ganz viele Kraftwerker, Energiearbeiter, Kohlekumpel, es sich nicht nehmen, im Juli diesen Jahres noch einmal das 50-jährige Jubiläum der Grundsteinlegung in Jenschwalde zu feiern. Und der Ministerpräsident des Landes Brandenburg berichtete, wo er denn vor 50 Jahren gewesen sei.
2: Ich war Schüler in der 8. Klasse der Polytechnischen Oberschule Wilhelm Pieck in Riesnick. Riesnick ist nicht so weit entfernt, aber in dieser Polytechnischen Oberschule hat man damals schon gemerkt, dass sich in der Region etwas verändert. Und was damals passierte in dieser Region, war ja auch, dass hier auf einmal mit diesen neuen Arbeitsplätzen auch neue Perspektiven für junge Menschen da waren. Neue Perspektiven mit neuen Berufen. Und noch größer wurde die Bedeutung dann im Jahre 1990. Sie können sich vielleicht alle noch an dieses Jahr erinnern. Das war das Jahr, in dem in Brandenburg in diesem und in den folgenden Jahren die meisten Industriearbeitsplätze verloren gegangen sind. Aber eines ist wichtig auch für die kommende Zeit, dass auch mit dem Kohleausstieg die Lausitz Energieregion bleiben wird. Mein Ziel ist es, dass wenn wir aus der Kohle aussteigen, wir mehr Industriearbeitsplätze in der Lausitz haben als zuvor. Am Ende möchte ich noch Danke sagen. 50 Jahre Kraftwerk sind Generationen von Menschen, die dafür gearbeitet haben, dass dieses Kraftwerk in Schwalde immer für Sicherheit stand. Ich wünsche Ihnen allen heute hier erstmal einen schönen Geburtstag. Herzlichen Glückwunsch zum 50. Danke.

Mit dem bevorstehenden Betriebsende des Kraftwerks Jänschwalde Ende 2028, also 10 Jahre vor dem eigentlichen Kohleausstieg in Deutschland, gehen hier nicht die Lichter aus. Das bekundet zumindest die LEAG. Denn nach 45 Jahren sicherer Stromerzeugung steht die LEAG zum einen in der Verantwortung für die aktuell dann noch 578 Beschäftigten, von denen keiner ins Bergfreie fallen soll. Zum anderen aber hat dieser Standort mit bestehenden Netzanschlüssen, Infrastrukturen und dem Ausbau der Erneuerbaren in der benachbarten Bergbaufolgelandschaft ein enormes Potenzial für eine langfristige Weiterentwicklung. Das Ziel ist, intern wie extern, Perspektiven für neue, zukunftsfähige Arbeitsplätze zu eröffnen. Das sagte Jörg Wanjek, der Personalvorstand und Arbeitsdirektor der LEAG. Die Zukunftsentwicklung des Kraftwerksstandortes Jänschwalde folgt der Version, die LEAG vom Bergbau- und Kraftwerksbetreiber zu einem Treiber für sichere Zukunftsenergie und nachhaltigen Wandel zu entwickeln. Jänschwalde bleibt also nach der Stilllegung der Kraftwerksblöcke ein wichtiger Bestandteil des Strukturwandels in der Lausitz und wird als zukunftsorientierter Energie- und Industriestandort weiterentwickelt. Parallel übrigens zum laufenden Kohleausstieg wird der Standort als Energiewendecluster mit einem Einspeisepunkt für erneuerbaren Energie aus der Gigawatt-Factory der LEAG geplant. Auf seinen Flächen starten noch in diesem Sommer die Bauarbeiten für das bundesweit größte Batteriespeicherzentrum Deutschlands. Ja, und damit entsteht eine einzigartige, nachhaltige Energielandschaft, die beste Voraussetzungen schaffen soll für die Ansiedlung neuer Technologien und Industrien. Unternehmen also mit einem hohen Energiebedarf könnten sich ebenso niederlassen wie Firmen, die den Zugang zum Schienennetz oder überdachte Hallenflächen benötigen. Fachkräfte, der LEAG und natürlich auch die Servicepartner stellen einen weiteren bedeutenden Standortvorteil dar. Das waren hier bei Radio Ginseng die krassen Fakten zum Kraftwerk in Jänschwalde.

0: Bei 600 geladenen Gästen, liebe Hörerinnen und Hörer, können Sie sich vorstellen, dass natürlich in Jenschwalde zum Jubiläum der Grundsteinlegung ganz doll gefeiert wurde. Aber nicht nur da passiert etwas, sondern auch im Raum der Lausitz findet zurzeit die Lausitziade statt. Und Wolfram Kohr habe ich getroffen und gefragt, was an diesen Festspielorten in Drebgau, Forst und Spremberg denn überhaupt stattfindet. Ja, was ist die Lausitziade?
1: Was ist die Lausitziade? Erstmal vielen Dank für die Möglichkeit. Die Lausitziade ist ein Projekt, bei dem wir versuchen, mit den Mitteln von Kunst und Kultur die Erfolge in der brandenburgischen Lausitz zu unterstützen. Wir machen hier Events für die Menschen. Events ist so ein dummes Wort. Wir machen Veranstaltungen, wir machen Kunst, wir machen Heimat, wir arbeiten für die Leute, wir arbeiten mit den Leuten. Die Lausitziade ist ein vierjähriges Projekt und wir haben vier verschiedene, jetzt kommt wieder Neudeutsch, Eventreihen. Wir haben vier verschiedene Veranstaltungsreihen. Das hier, meine Sache ist, wie ich sie fange, ist die eine der größten. Da haben wir ein halbes Jahr lang, haben ganz viele Menschen zusammengearbeitet, Hauptamt und Ehrenamt, und stellen jetzt gemeinsam ihre Ergebnisse auf die Bühne. Wir sind damit heute hier in Spremberg auf dieser herrlichen Freilichtbühne, der schönsten Bühne in der Lausitz, und morgen in Drebgau und übermorgen in Forst. Wir haben aber noch viel mehr. Wir arbeiten mit jungen Menschen zusammen, mit unserem DJ und unserem Singer-Songwriter- und Hip-Hop-Wettbewerb, wo wir versuchen, die Menschen dort zu fördern, wo es nicht schon 1000 Förderprogramme gibt. Wir haben gemeinsame Arbeit in der Natur, in den herrlichen Parks. Wir waren vor 4 Wochen hier in Spremberg am Georgenberg und haben dort mit 35 Leuten einen Tag lang bei Perle putzt sich gemeinsam aufgeräumt. Wir haben Sachen wieder hergerichtet, haben den Brunnen wieder zusammengesetzt und haben zusammen gefeiert. Und wir haben natürlich noch die große Barbara-Feier, unsere Barbara-Show, die auch jetzt diesen Winter wieder hier in der Region in Schwarze Pumpe stattfindet. Letztes Jahr war das Thema Glück auf. Dieses Jahr am 5. Dezember heißt es Unter Strom.
0: Nun habe ich natürlich so den Eindruck, dass das ein Event ist oder eine Veranstaltungsreihe, die von den Menschen für die Menschen ist. Also auch ganz viele Laien oder Ehrenamtler beglückt, sich auch mal öffentlich zu präsentieren, richtig?
1: Darum geht es halt darum. Es geht nicht darum, jetzt die in Anführungszeichen Hochkultur zu präsentieren, sondern wir wollen ja mit den Menschen hier in der Region, die wir so lieben, diese wunderbare Region, dieses wunderbare, tolle Spremberg, einzigartig Natur, mit dieser wunderbaren Bühne, das wollen wir gemeinsam feiern. Und da wollen wir die Leute auf die Bühne holen, da wollen wir die Meinungen hören, da wollen wir die Stimmungen holen. Das ist, wie soll man sagen, Volkskultur ist ja so ein blöder Begriff, weil das klingt immer so ein bisschen so nach als wäre es was Schlechteres. Ist es ja nicht. Es ist unsere Region und wir feiern uns.

0: Naja, zum Happening kann natürlich auch gehören, dass man mal einen Markt besucht. Und Radio Ginzing hat das getan, nämlich den Spreewälder Bauern- und Handwerkermarkt besucht. Und da gab es eine Neuerung. Ich traf Benjamin Dosso und das ist der Produzent eines neuen Produktes, Spreebräu genannt. Sie ahnen es, liebe Hörerinnen und Hörer, es handelt sich um Bier. Und ich habe natürlich den Youngster gefragt, wie kommt man denn dazu, dieses Produkt Bier hier in Burg Spreewald zu brauen?
1: Ja, also ich glaube, der wichtigste Grund, wir haben hier noch kein lokales Bier in Burg Spreewald und genau, das möchte ich natürlich ändern. Wie ich drauf gekommen bin, tatsächlich habe ich mal in Mexiko gelebt für eine Zeit lang und da war ich in einer Craft Beer Kneipe gewesen und ja, da habe ich natürlich auch ein paar mehr Bier getrunken, aber dann habe ich auch so ein Avocado-Bier getrunken und dann war ich so, hier gibt es ja so viele interessante Biere, das kann nicht so schwer sein. Wenn man in Deutschland Bier trinkt, gibt es ja meistens nur, wenn eine Kneipe geht, ein Helles, ein Pilz, vielleicht noch ein Weizen. Genau, und da kam ich auf die Idee, genau, mein eigenes Bier zu brauen.
0: Und das ist natürlich nach dem deutschen Reinheitsgebot oder gibt es so wie bei dem Neuzeller Bier auch Abweichungen?
1: Nö, also das Bier, was ich jetzt gerade braue, ist eher ein Lagerbier, ein helles Bier. Das wird nach dem Reinheitsgebot gebraut.
0: Die Frage ist, wenn man heute Brauer oder Melzer ist, braucht man eine Ausbildung dazu, eine Gewerbegenehmigung? Muss man eine Eintragung bei der Handwerkskammer haben?
1: Ja, also eine Ausbildung braucht man, um Bier zu brauen, nicht. Also jeder kann in seiner Küche eigenes Bier brauen. Genau, bei der Handwerkskammer sollte man es trotzdem anmelden. Also das ist wichtig. Und auch beim Zoll, weil man ja beim Bier auch eine Biersteuer zahlt. Genau, aber ja, ich habe mir das ja auch durch Weiterbildung mehr oder weniger angelernt, durch Hobbybrauen. Ich war in der Versuchs- und Lernstatt für Brauwesen in Berlin, in Bayerisch-Zell, also in Südbayern habe ich Seminare mitgemacht und bin auch assistenzieller Bierbrauer von der IHK zertifiziert. Also man kann es auch auf dem, ja, auf einem anderen Wege lernen.
0: Und das heißt, man muss das Bier dann auch einer Beprobung unterwerfen, nicht, dass man vielleicht ein Bier verkauft, wo man hinterher blind wird?
1: Ja, genau. Also ja, es wird schon natürlich empfohlen, dass man das schon mal ins Labor schickt oder so. Genau, aber ja, wenn man gut Bier braut, also 80% vom Bierbrauen ist ja Putzen und Hygiene, wenn man das alles richtig macht, dann genau, kann man sich eigentlich sicher sein, dass man davon nicht blind wird.
0: Jetzt sind hier ganz neugierige Frauen, die wollen was kaufen. Kommen Sie ruhig mal ran hier und greifen Sie zu, weil ich will ja den Umsatz hier nicht mindern. Vielleicht sagen Sie auch mal, was Sie an dem Bier überhaupt interessiert.
2: Also ich finde das toll, dass so ein Start-up-Unternehmen entsteht und ich kenne das aus meiner Heimat auch. So ein Unternehmen, der ist richtig groß geworden und das Bier schmeckt richtig toll.
0: Da müssen wir natürlich an Dosso fragen, ob er wirklich groß werden will oder ob er die Manufaktur behalten will.
1: Ja, also, naja, jetzt mache ich es ja so auf 40 Liter in meinem Wohnzimmer noch. Aber genau, im Herbst expandieren wir schon. Da wird es eine größere Anlage geben mit 250 Liter in der Bismarckschenke im Burgspreewald im Biergarten. Und der langfristige Plan ist natürlich auch, eine Brauerei zu bauen. Aber das ist erstmal noch Zukunftsmusik. Jetzt erstmal klein Anfang und ja.
0: Eine Frage habe ich noch. Ja. Wenn man im Wohnzimmer braut, ist man noch Single, oder?
1: Nee.
3: Das lässt die Gute zu.
1: Ja, nee. Ja, nee, also Frauen sind jetzt nicht so mein Beuteschema, aber okay. Nee, also ich bin auf jeden Fall in einer Beziehung und meine Partnerperson trinkt auch gerne Bier und wir sind auch viel in Bierbrauereien auch unterwegs und trinken dann auch gerne mal gemeinsam Bier.
0: Ich wünsche gute Verkäufe, ja, gute Umsätze und natürlich, dass das Bier immer schmecken mag, ne?
1: Ja, dankeschön.
4: Hol mir mal eine Flasche Bier, sonst streike ich hier und schreibe nicht weiter. Und einen Schluck.

0: ja schon, die Musik klingt natürlich nach Volksfest und so war es auch auf dem Burger- und Spreewälder Bauern- und Handwerkermarkt. Und ein Handwerk habe ich gefunden, das nennt sich Blaudruck und das war gestaltet von dem Atelier für Blaudruck von den Blaumachern aus Berlin. Und Richard Starken, den Sohn des Firmeninhabers, den habe ich vor Ort gefragt, was steckt denn eigentlich dahinter?
1: Ja, es ist viel Arbeit. Also das sind eigentlich mit der zwei Berufe gewesen, den Zeugdrucker und den Blaufärber, die zusammengelegt worden sind. Also wir bedrucken die Stoffe, wir gestalten die Stoffe und färben sie dann indigo-blau. Genau, alle Naturstoffe, Lein, Baumwolle, Seide, Batist, Brennnessel und machen daraus Tischwäsche, Kleidung, Schals, Handtücher, Stoff zum selber nähen.
0: Nun höre ich Indigo. Was ist das für eine Frucht oder was ist das für eine Pflanze?
1: Das ist eine Pflanze, genau. Es gibt nur drei Pflanzen auf der Welt, mit denen man Textilien blau färben kann. Eine europäische, eine afrikanische und eine asiatische. Und die asiatische Indigo-Pflanze hat die allerhöchste Farbkraft. Also damit kann man das lichtecht und waschecht alles herstellen. So bleicht nichts aus, blutet nichts aus. Es war die teuerste Pflanzenfarbe der Welt, aber auch die beste.
0: Nun ist so ein Markt hier sicherlich nicht dazu angetan, alle Arbeitsschritte zu erklären. Aber können Sie unseren Hörerinnen und Hörern vielleicht kurz erklären, was so an wichtigen Etappen notwendig ist, um überhaupt ein solches Material zu bedrucken, mit Muster zu versehen und dann so hier fertig zu präsentieren?
1: Also in erster Linie brauchen wir erstmal sehr guten Stoff. Das ist alles Wichtigste. Den Stoff kaufen wir von Webereien aus ganz Deutschland. Hohe Qualität, 100% Natur, weil sobald es Synthetik drin wäre, nimmt die Farbe gar nicht an. Also erster Schritt, erstmal bei den besten Webereien Stoff beziehen und dann den Stoff halt bedrucken mit diesen Druckstöcken, Models und später einfärben.
0: Nun habe ich gehört, dass die Blaudrucker ihren Schatz, das sind diese Models oder diese Ornamente, hüten wie ihren Schatz oder wie ihren Augapfel. Ist das bei Ihnen auch so?
1: Ja, die sind extrem teuer. Also das ist ja auch ein eigener Beruf, ein Handwerk, der Formstecher oder Modestecher. Ich habe hier auch eins zu liegen. Ja, das ist eine unglaubliche Arbeit. Die meisten sind schon 200, 300 Jahre alt. Und die kosten richtig Geld, wenn man sich die anfertigen lassen würde. Und deswegen müssen die natürlich auch gut gepflegt werden.
0: Ja, und mit Hilfe dieser sogenannten Modeln wird eine Abdeckmasse, die nennt man Papp, auf 100%ige Naturstoffe, zum Beispiel wie Leinen, Baumwolle oder Nesseln aufgetragen. Diese Blaudrucktradition existiert seit mehr als 500 Jahren in Deutschland und gehört mittlerweile zum immateriellen Weltkulturerbe. Und in dem Atelier von Holger Starken, also dem Vater unseres gerade eben gehörten Gesprächspartners, da wird dieses seltene Handwerk noch fortgeführt. Und ihn habe ich natürlich gefragt, ob er denn uns einen kleinen Einblick in die Entwicklung dieses Handwerks von der DDR bis heute geben könnte.
2: Ja, kann ich. Also ich habe 1980 angefangen, wollte gerne den Blaudruck machen. Hatte natürlich zu DDR-Zeiten ziemlich viel Schwierigkeiten, weil das war zwar ein seltenes Kunsthandwerk, aber wurde irgendwie trotzdem nicht gefördert. Und ich habe mich dann durchgesetzt, habe auch den Meisterbrief im Blaudruck erworben, in dem ich selbst das Meisterprogramm erarbeitet habe und mich durchgesetzt habe und habe dann 1983 den ersten Meistertitel Deutschlands bekommen, der kurioserweise, als die Wende kam und die Handwerkskammer alles auf den Prüfstand gestellt hat, sagte die Handwerkskammer: Ach, das ist ein seltener Beruf, wie auch Spielzeughersteller und andere. Da streichen wir die Meisterausbildung wieder. Das brauchen wir hier nicht im Westen. Obwohl ich trotzdem sagen muss, wir haben zwar zu DDR-Zeiten gut verkauft, im staatlichen Kunsthandel, in Galerien mit Ausstellungen, hatten aber das Problem, an Material zu kommen.
0: Das wollte ich gerade fragen. Wie hat man denn damals die Materialien überhaupt beschafft?
2: Also ich musste jedes Jahr Anfang des Jahres Anträge stellen. Für unsere Farbe, das ist Indigo, muss ich Importanträge stellen. Mhm. Und dann habe ich irgendwann mal einen Anruf gekriegt, Sie können sich 25 Kilo abholen. Und beim Leinen und bei der Baumwolle war es nicht anders, wurde alles kontingentiert. Nach der Wende war die genau umgekehrt. Man konnte Stoff kaufen, so viel man wollte. Man musste aber bestimmte Mindestmengen abnehmen. Das war natürlich auch schwierig. Aber der Umsatz bei uns war nach der Wende also kein Einbruch wie bei vielen anderen. Wir haben zum Gegenteil, wir haben eigentlich unseren Umgang, unseren Umsatz noch mehr gesteigert.
0: Können Sie mir einen Grund nennen, woran das gelegen haben kann?
2: Zum Teil ja. Wir hatten große Artikel in Schöner Wohnen, in der Zeitschrift und so weiter alle. Und da wurden eben viele auf uns aufmerksam. Und wir hatten den Besuch aus Nordrhein-Westfalen, aus Bayern, die alle bei uns in der Galerie nach Berlin-Köpenick gekommen sind. Ja, als der Euro kam, gab es plötzlich wie einen Bruch. Da waren die Leute alle sparsamer. Und seitdem fahren wir auch auf vielen Kunstmärkten und nicht mehr in der Galerie, weil dieser Besucherstrom, der hat nachgelassen. Dafür fahren wir überall nach Aachen, nach Solingen, nach Aschaffenburg auf großen Kunsthandwerkermärkten und da läuft es immer noch gut.
0: Kennen Sie eine Zahl, wie viele Blaudrucker es noch gibt in Deutschland?
2: Also weltweit gibt es nur 12.
3: Boah.
2: Davon sind 6 in Deutschland, 2 in Österreich, einer in Norwegen, der auch ein Deutscher ist. Und dennoch in der Tschechoslowakei gibt es noch 1, 2. Und dann gibt es noch in Ungarn welche, die aber stellen den Blaudruck maschinell her.
0: Ich wünsche Ihnen für Ihren Beruf, für Ihren Betrieb alles Gute und recht herzlichen Dank erstmal für die Infos.
2: Ja, gerne.

0: Radio Ginzing bei der Umweltwoche, die in Cottbus stattfindet. Die Stadt Cottbus veranstaltet eine solche. Und die Frage ist natürlich an Dezernenten und Fachbereichsleiter, warum ist es überhaupt noch notwendig, eine Umweltwoche zu organisieren?
1: Naja, ich glaube schon, dass also, wenn man alleine 34. heißt ja 34 Jahre und immer wieder Nachfrage da ist. Und ich glaube, dass heutzutage in den Zeiten, in denen wir leben, also wo Wirtschaftsförderung immer wichtiger wird, Strukturwandelprojekte immer wichtiger werden, wo man in der Region hier nicht abgehängt werden will, dass man das andere nicht vergessen darf. Denn nur im Gesamtkontext sind wir hier wirklich konkurrenzfähig. Nehmen wir mal das Thema Wasser. Ohne Wasser haben wir auch keine Investoren. Aber was muss man für das Wasser nicht alles tun, dass das in der Qualität hat, die es braucht und aber auch ausreichend da ist. Und darüber mit Bürgerinnen und Bürgern ins Gespräch zu kommen, zu sensibilisieren für Themen, was jeder selber machen kann, da ist eine Umweltwoche allemal gut. Und ehrlich gesagt, so ein Umweltamt, wenn man es mal so will, ist ja immer administrativ. Manche sagen jetzt, guck mal hier, jetzt wollen die schon wieder was von mir und so. Aber das ist mal eine Chance, einfach auf das Leben, was daneben noch stattfindet, aufmerksam zu machen, Sympathien zu ernten. Und das merken wir immer in der Woche.
0: Nun ist ja nach der Umweltwoche vor der Umweltwoche und die 35. naht dann sozusagen. Was wird denn hier geboten bei einer solchen Umweltwoche? Vielleicht kann man das für unsere Hörer mal ja erlebbar, schilderbar machen.
2: Also wir wollen mit der Umweltwoche Akzente setzen und umweltbildende Maßnahmen auf ganz kleinem, unterschwelligen Niveau anbieten, um für allen, für unsere Jugend Umweltbildung näher zu bringen. Natürlich auch für die Älteren immer Mitmachangebote schaffen. Und das ist eben auch ein Teil und ein Beitrag zur gesunden Umwelt in der Stadt Cottbus-Reschebus.
0: Nun, wenn man hier über das Gelände am Bootshaus vom Sportverein Lok RAW geht, dann gibt es ganz viele Mitmachangebote. Ist das in der Umweltwoche auch gang und gäbe an anderen Standorten?
2: Also bisher ist das Bootshaus, ich sag mal, unsere Heimatstätte für die Umweltwoche, für den Familiensonntag. Das muss man ja wohlgemerkt sagen. Wir haben natürlich auch schon Versuche unternommen, am Cottbuser Ostsee mit den Ostseesportspielen uns zu verbinden. Und haben aber festgestellt, dass hier die Wirkungsstätte, das Kleinod an der Spree, natürlich ideal für diese umweltbildenden Maßnahmen und für die Veranstalter bzw. für unsere Unterstützer möglich ist.
0: Ja, das waren die Informationen vom Dezernenten Thomas Bergner und dem Amtsleiter Stefan Böttcher. Auf dem Gelände des Bootshauses vom Lok RAW, also vom Sportclub Lok RAW, da gab es ganz viele Angebote, natürlich von Umweltschutzorganisationen, von Verbänden, von Betrieben, von Einrichtungen. Aber mir ist ein ganz besonderes Konstrukt aufgefallen. Das wurde präsentiert von der Verkehrswacht. Und da bin ich natürlich hingegangen. Mike Wunderlicht von der Deutschen Verkehrswacht, wahrscheinlich hier aus Cottbus, ist bei uns am Mikrofon bei Radio Ginzing. Und bei der Umweltwoche gibt es eine Installation, die mir sehr merkwürdig erschien. Da gibt es einen VW ohne Räder, der ist auf dem Anhänger aufgeladen. Was hat er hier bei der Umweltwoche zu suchen? Was kann man mit diesem VW ohne Räder machen?
3: Also bei uns geht es darum, das ist ein Sicherheitstraining, wenn man einen Unfall hat. Man ist über Kopf, um sich selber zu retten und das Vertrauen zu dem Gurt zu finden. Und da gibt es eine Technik, wo man sich befreien kann, ohne sich das Genick zu brechen. Darum geht es uns hier.
0: Das heißt aber, dieses Auto ohne Räder setzt sich in Bewegung. In welcher Art und Weise?
3: Na, da haben wir draußen so einen kleinen Kasten. Da drücken wir einmal rechts und links. Und wir, es ist nur eine bestimmte Geschwindigkeit. Und wir entscheiden dann zweimal, dreimal, viermal oder fünfmal, je nachdem.
0: Um dem Hörer das zu schildern, das ist ein Überschlag.
3: Das ist ein Überschlagsimulator, ja, genau.
0: Okay, also da bleibt man dann drin sitzen und muss sozusagen das Vertrauen in den Gurt erwerben.
3: Genau, das ist das A und O. Weil wenn man sich retten muss, muss man die Hände auch frei haben. Und dann hängt man natürlich im Gurt drin, also muss man dem Gurt eigentlich vertrauen.
0: Normalerweise klammert man sich ja mit den Händen irgendwo fest. Das soll man also hier nicht tun.
3: Das ist menschlich. Ja klar, du musst dich ja festhalten. Aber wenn du über Kopf bist, dann brauchst du beide Hände. Damit ist automatisch logisch, dass der Mensch sich überall festhält.
0: Und es geht jetzt also in das Vertrauen, ich sag mal, der Sicherheitselemente, die im Auto eingebaut sind. Also zum Beispiel wie diese Puffer, die Airbags. Und natürlich auch um den Gurt.
3: Genau, das ist das Wichtigste. Und der Gurt ist mit das Wichtigste, das Sicherste, was wir haben. Wenn man einmal drin hängt über Kopf, dann weiß man, wovon wir hier reden.
0: Nun ist sicherlich die Sicherheitseinstellung des Gurtes eine ganz wichtige Frage. Kann man da was falsch machen?
3: Also wir haben jetzt ein Auto praktisch, wo man an der Seite nicht hoch und runter stellen kann. Der bleibt bei uns und wichtig ist immer, dass der Bauchgurt immer straff gezogen wird.
0: Nur aber nochmal die Frage, wo soll dann dieser Bauchgurt sitzen? Soll der über die Brust gehen?
3: Nee, also der, wie gesagt, einfach und also am Bauch unten am Gürtel. Genau, und den nur festziehen. Nach oben, den Gurt einfach nach oben festziehen zum Fenster und dann ist alles fest und der hängt.
0: Dann wünschen wir allen, die mit dem Auto unterwegs sind, unfallfreie Fahrt und dass nie was passiert.
3: Und mit unserer Technik gut rauskommen.
0: Wunderbar, besten Dank.
3: Bitte.

0: Oft bin ich ja bei Anlässen, die es zuhauf in unserer Region gibt, wie Feste, Feiern, Partys, auch mit dem Mikrofon unterwegs. Und da treffe ich den ein oder anderen. In diesem Falle war es Katharina Gavron. Und sie betreut ein Projekt, was für ältere Menschen meines Erachtens nach ganz interessant ist oder war. Und sie habe ich natürlich gefragt, was ist denn Inhalt dieses Projektes?
1: Unser Projekt hat den Titel Vertrauen durch Sprache und wir unterstützen Senioren aus Grenzgebiet. Das heißt, wir haben hier Cottbuser Region auf der deutschen Seite und Zielona Góra auf der polnischen Seite. Und im Rahmen dieses Projektes suchen wir interessierte Seniorinnen und Senioren, die dann an einem Sprachworkshop teilnehmen in Polen. Und dieser Sprachworkshop wird dann durch Sport ergänzt, durch Hypotherapie ergänzt. Und das findet in kleinen Gruppen statt. Wir haben dort 10er-Gruppe aus Deutschland, 10er-Gruppe aus Polen, die dann vor Ort jeweils Deutsch und Polnisch lernen und dann nach Möglichkeit ins Austausch kommen. Das ganze Projekt wird dann auch natürlich vor Ort durch Sprachmittler betreut, damit man das Ganze ein wenig auch unterstützt, denn natürlich von einer Woche Kurs ist jetzt wahrscheinlich zu viel gedacht, dass wir dann solche Entwicklung machen, dass wir da jetzt ein normales Gespräch führen können.
0: Wenn ich mich dafür interessiere, wo kann ich mich denn hinwenden? Gibt es eine Internetadresse?
1: Ja, www.cottbus.de, also da haben wir unsere Projektseite und wie gesagt, also nach dem Titel suchen, Projekt Vertrauen durch Sprache. Ich sitze in dem Rathaus, in dem Büro des Oberbürgermeisters und ich bin dann auch telefonisch und per E-Mail erreichbar.
0: Wie lange wird denn dieses Projekt andauern? Haben Sie einen Förderzeitraum, den Sie dann als Endtermin auch nennen können?
1: Ja, unser Projekt dauert schon vom September 24 und das Ende wird angestrebt im Jahr 27. Ich meine, das ist Ende Juli 27. Das heißt, wir laufen jetzt schon im guten zweiten Jahr oder im dritten Jahr, denn im ersten Jahr sind jetzt nur wenige Workshops stattgefunden, deswegen sage ich ja, also im guten zweiten Jahr. Und ich schicke jährlich ungefähr 100 TeilnehmerInnen und Teilnehmer nach Polen und die meisten oder alle sind zufrieden.
0: Ich bedanke mich ganz, ganz herzlich für das Gespräch und wünsche Ihnen für das Projekt natürlich gutes Gelingen und viele, viele Teilnehmer.
1: Ja, vielen Dank. Danke.

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Das waren sie wieder, die Notizen aus der Provinz. Krasse Fakten, krasse Lausitz. Wenn Sie Informationen zu dieser Sendung an uns geben wollen, dann gerne unter info@radioginseng.de. Dietmar Micklich, der hier am Mikrofon für Sie saß, wünscht Ihnen wieder interessante Alltagserlebnisse und bleiben oder werden Sie gesund.

Hallo und herzlich willkommen zu American Dream, dem besten Sound Nordamerikas. An den Empfangsgeräten begrüßt euch Dietmar Witt und ich befinde mich wieder live an den Reglern im gemütlichen Radio Ginzing Studio in Grünheide. Die Idee für die heutige Ausgabe von American Dream ergab sich mehr oder weniger am vergangenen heißen Wochenende. Ich brauchte nämlich dringend ein möglichst dünnes T-Shirt und da fiel mir ein altes Fan-T-Shirt von Rich Hopkins und Luminarios in die Hände. Ein wirklich angenehm leichtes Exemplar, wahrscheinlich schon vorsorglich an das Wüstenklima Arizonas angepasst. Und damit war die Idee für diese Sendung quasi durch einen Griff in den Kleiderschrank mir zugeflogen. Ja, also keine intensive Planung oder wochenlange Vorbereitung. Rich Hopkins gehört ja zur Blue Rose Family und es war ohnehin geplant, die Serie mit der Vorstellung der Mitglieder der Blue Rose Familie fortzusetzen. Außerdem gibt es eine wunderbare Anknüpfung an meine Sendung über Desert Rock und die Musikszene von Tucson. Beim Recherchieren stellte ich ja ziemlich schnell fest, eine Stunde reicht für diesen Mann beim besten Willen nicht. Denn bei Rich Hopkins landet man zwangsläufig bei den Biddles Trains, bei Naked Prey, den Sidewinders bzw. Sand Rubies, den Woodcocks und irgendwann natürlich bei den Luminarios. Also gibt es heute Teil 1, die Geschichte eines Gitarristen, Songwriters und Bandleaders, der tief in der Tucsoner Musikszene verwurzelt ist und der offenbar sein ganzes Musikerleben lang nach etwas ganz Bestimmtem gesucht hat. Nach einer Band, die nicht nur gemeinsam Musik macht, sondern sich auch wie eine Familie anfühlt. Bevor wir aber über 45 Jahre zurückgehen, hören wir Rich Hopkins erst einmal so, wie er heute klingt. Vom 2025 erschienenen Album Heart and Soul kommt ein ausgesprochen schönes Liebeslied. Hier sind Rich Hopkins und Luminarios mit Beautiful Day.

Ja, nun aber rein in die Geschichte des Rich Hopkins. Er wurde am 10. Januar 1958 in Fort Worth, Texas geboren, kam aber 1962 nach Tucson. Seine Kindheit war schwierig. Er wuchs in einem Umfeld auf, das er als ziemlich alkoholgeprägt beschreibt. Obwohl er sich schon früh für Schallplatten und Radio begeisterte, hatte Musik im Hause Hopkins keinen hohen Stellenwert. Seine Eltern waren beide Absolventen von Elite-Universitäten und legten mehr Wert auf akademische Leistung als auf Kunst. In einem Interview mit der Phoenix New Times beschreibt er das so. Schon als Kind war die Musik mein Zufluchtsort, die Traumwelt der Musik. Ich wünschte mir, ich könnte wie Leslie West oder Jorma Kaukonen oder einer der großen Gitarristen der 60er oder 70er Jahre sein. Das war mein größter Wunsch, aber meine Eltern haben mich nicht unterstützt. Erst kurz vor meinem Studienabschluss beschloss ich, Gitarre zu spielen. Ja, und das war Ende der 70er Jahre. Die Initialzündung kam aus seiner unmittelbaren Umgebung. Da gab es nämlich Ende der 70er in Tucson ein paar Jugendliche, die keine große Lust mehr auf die übliche Bar- und Covermusik hatten. Billy Sedlmeyer, John Vinette, Chris Kakavas und Dave Seeger gründeten die Beatles Trains und spielten hauptsächlich Punk und New Wave. Musik, die damals in Tucson ziemlich fremdartig geklungen haben muss. Hopkins kannte diese Leute durch Dave Seeger, seinem Jugendfreund. Hopkins sagte später sinngemäß, erst als er die Beatles Trains sah, dachte er, Moment mal, das könnte ich vielleicht auch. Und Dave Seeger wird uns heute noch mehrfach begegnen. Der brachte Hopkins auch einiges auf der Gitarre bei und wurde zu einem seiner wichtigsten musikalischen Weggefährten. Deshalb hören wir jetzt mal einmal die Band, die bei Rich Hopkins möglicherweise den entscheidenden Funken entzündet hat, The Beatles Trains. Under My Thumb, ein Cover von den Rolling Stones. Und zwar als Punk-Song gespielt, mit drei Akkorden und einer gehörigen Portion Trotz. Die Aufnahme haben wir übrigens Rich Hopkins zu verdanken, der einen Mitschnitt aus dem Pearls Group später auf seinem Label veröffentlichte. Denn sonst gibt es von den Beatles Trains keine verfügbaren Aufnahmen oder gar Platten.

Liebe Peter Strains, ja. Man hätte jetzt erwarten können, dass sich Rich Hopkins eine Gitarre kauft, sofort eine Band gründet und die Karriere beginnt. Ja, ganz so geradlinig war das nicht. Er studierte in New York an einem College und begann erst in seinem letzten Studienjahr ernsthaft Gitarre zu spielen. 1981 machte er seinen Abschluss und ging anschließend nicht etwa nach Los Angeles, blieb auch nicht in New York oder er ging auch nicht zurück nach Tucson, sondern absolvierte eine zweieinhalbjähriges Freiwilligendienstjahr mit dem US Peace Corps in Paraguay. Und genau dort wurde er aus dem Gitarrenanfänger langsam ein Musiker. Tagsüber arbeitete er unter anderem mit Einheimischen auf den Feldern und abends ging er dorthin, wo Musiker spielten. Hopkins erinnert sich später, dass er dort unheimlich viel gelernt habe. Lateinamerikanische Lieder, andere Rhythmen, andere Harmonien und vor allem begann er, eigene Musik zu schreiben. Und sogar gesungen hat er dort. Das ist deshalb bemerkenswert, weil Hopkins Jahrzehnte später erzählte, wie lange er sich eigentlich nicht getraut hatte, seine eigenen Songs zu singen. Nach rund 3 Jahren kam er zurück nach Tucson und begegnete ihm die junge Schlagzeugerin mit dem Namen Andrea Curtis. Sie überredete ihn, nicht bloß sich für Gitarre zu spielen oder zu interessieren, sondern eben das auch mit anderen Leuten zusammen zu machen, zu jammen. Andrea wurde seine erste Frau, die erste Schlagzeugerin der Sidewinders und damit sind wir bei der Band, mit der alles richtig begann und zu einem Song, der ganz am Anfang dieser Geschichte steht. I Go Home.

Tja, I'll Go Home hatte eine besondere Bedeutung, denn der Song führte direkt zu David Sloots, dem Mann, der für Rich Hopkins in den nächsten 8 Jahren musikalisch ungeheuer wichtig werden sollte. Sloots war College-Kollege und hatte damals schon ein kleines Heimstudio. Hopkins wollte dort Demos für seine neue Rockband aufnehmen. Und dann passierte etwas sehr Schönes. Sloots nahm einige von Hopkins Instrumentalaufnahmen und setzte heimlich seinen eigenen Gesang darüber. Als Rich das Ergebnis hörte, war die Sache offenbar ziemlich schnell entschieden. Frei übersetzt ungefähr: Heil ihr Scheiße, Alter, das ist großartig, du bist dabei. Und damit hatte Rich Hopkins plötzlich genau das, was ihm selbst damals noch fehlte, eine Stimme für seine Musik. Und daraus entwickelte sich eine Arbeitsteilung, die die Sidewinders prägen sollte. Hopkins brachte Gitarrenriffs, Akkorde, Melodien und Arrangements. Sloots hatte ein besonderes Gespür für Texte und diese dunkle, sofort erkennbare Stimme. Sie schrieben gemeinsam I Should Have Told You. Daraus wurde später richtig I'll Go Home, das wir gerade gehört haben. Veröffentlicht von Hopkins Label San Jacinto Records auf dem Debütalbum der Sidewinders Quatscha. Und sogar der allererste Sidewinders-Auftritt ist genau dokumentiert. 13. April 1985. Und jetzt wird es für unsere Tucson-Geschichte interessant. Die Sidewinders waren Vorgruppe von Naked Prey, der Band von Hopkins altem Freund Dave Sager. Am Anfang bestanden die Sidewinders noch hauptsächlich oder spielten hauptsächlich Coverversionen und Hopkins hat später selbst mal lachend gesagt, die Band habe damals ziemlich fürchterlich geklungen, obwohl sie selbst natürlich überzeugt gewesen seien, großartig gewesen zu sein. Ja, aber sie lernten schnell und aus Hopkins und Sloots wurden ein Songwriter-Gespann, das durchaus das Zeug zu einer richtig großen Karriere hatte. Hier sind sie, die Sidewinders, mit What Am I Supposed to Do vom zweiten Sidewinders-Album Witch Doctor.

Tja, wenn man die Musikszene von Tucson verstehen will, darf man sich diese Bands nicht als voneinander abgeschlossene Einheiten vorstellen, eher als ein großes musikalisches Familiengeflecht. Die Musiker der verschiedenen Bands halfen untereinander aus, jammten zusammen, produzierten zusammen. Ein schönes Beispiel sind die Woodcocks. Dahinter stecken im Kern Rich Hopkins und sein alter Weggefährte Dave Seeger. Ja, Seeger hatte ja zuvor bei den Beatles Trains gespielt, gehörte zu den Gründern von Naked Prey und hatte Hopkins schon in jungen Jahren auf der Gitarre geholfen. Ja, beim ersten Woodcocks-Album traf dann fast die halbe Tucson-Verwandtschaft aufeinander. Neben Hopkins und Seeger waren unter anderem Mark Parodine und Bruce Halper aus dem Sidewinders-Umfeld dabei. Dazu Scott Garber von Giant Sand und sowie Tom Larkins, der wiederum bei Naked Prey spielte. Das Album wurde in Tucson aufgenommen und erschien 1990 über Hopkins' eigenes San Jacinto Label und in Europa übrigens auch über ein deutsches Label. Den Namen habe ich jetzt nicht rausfinden können, richtig, weil ich das über das Label nicht habe. Und ich finde, gerade diese Projekte zeigen auch etwas über Rich Hopkins. Er dachte musikalisch offenbar nie besonders gerne in starren Grenzen. Hier sind die Woodcocks mit This Old Man.

Tja, während Rich Hopkins solche Nebenprodukte betrieb, entwickelte sich seine Hauptband rasant. 1988 spielten die Sidewinders beim South by Southwest in Austin, bekamen einen Plattenvertrag, später sogar bei RCA und mit Witch Doctor 1989 und Auntie Ramos Pool Hall 1990 schien der große Durchbruch bei den LPs greifbar. Doch dann kam es genau das, woran schon viele gute Bands gescheitert sind. Nicht nämlich an der Musik, sondern am Musikgeschäft. Es gab Auseinandersetzungen, Verlagsrechte, Probleme mit Management und Plattenfirmen und dann meldete sich auch noch eine andere amerikanische Band, die den Namen Sidewinders für sich beanspruchte. Ausgerechnet der Name, unter dem Hopkins und Slutz sich ihr Publikum erspielt hatten, durfte nicht mehr benutzt werden. So wurden die Sidewinders zu den St. Rubies und gleichzeitig nahm die Kommunikation zwischen Hopkins und Slutz immer mehr Schaden. Während ein teuer produziertes Album beinahe ein Jahr im Regal von RCA lag, begann Hopkins deshalb was Eigenes. Er nahm mit unterschiedlichen Musikern aus Tucson Songs auf und veröffentlichte sie 1992 unter dem Namen Luminarius auf dem Album Personality Crisis. Aber Vorsicht, das waren noch nicht die späteren Luminarius. Eher Rich Hopkins mit einer ganzen Reihe von Freunden aus der Tucson-Szene. Und auf diesem Album findet sich aber eine Reminiszenz an seine Band oder an eine Band, die Hopkins schon als Jugendlicher mochte und die er damals im Fernsehen gesehen hatte, The Monkees. Hier ist Hopkins' Version von I'm Not Your Stepping Stone.

Ich glaube, ich gehe jetzt mal raus, sonst läuft mir nämlich die Zeit weg. Ich habe noch so viel Text, was ich zu erzählen habe. Ja, und damit kommen wir nämlich zur vermutlich schwierigsten Phase in der frühen Karriere des Rich Hopkins. Das Album, das noch als Sidewinders Platte aufgenommen worden war, erschien 1993 schließlich unter dem Namen St. Rubies. Eigentlich hatte das der Neubeginn sein sollen, aber die Band, die die Platte aufgenommen hatte, existierte in dieser Form schon kaum noch. Bassist und Schlagzeuger waren ausgeschieden und das eigentliche Problem ließ sich auch nicht durch neue Musiker lösen. Zwischen Hopkins und David Sluts funktionierte die Kommunikation nicht mehr. Für eine Tournee holte Hopkins zwar seinen alten Freund Dave Seger in die Band, für dessen Band, Naked Prey, nämlich designt war das ja 1985 noch, das Vorprogramm bestritten hatten, aber es funktionierte nicht. Die Bandmitglieder waren nur noch Angestellte, keine Familienmitglieder. Er wollte eine Band, Menschen, die gemeinsam durch dick und dünn gehen. 1994 sagte er rückblickend über die St. Rubies sinngemäß: Es war keine richtige Band mehr. Ich suchte nach einer Familie und musste erkennen, dass diese Band es nicht mehr war. Ja, Mitte 1993 zog Hopkins die Konsequenz und stieg aus. Das muss nach 8 gemeinsamen Jahren mit Sluts ziemlich bitter gewesen sein, denn musikalisch ergänzten sich die beiden ausgezeichnet. Persönlich hatten sie sich immer weiter voneinander entfernt. Der Streit war so tief, dass sie 2 Jahre lang nicht mehr miteinander sprachen. Wir hören jetzt von den St. Rubies, von diesem letzten Album oder ersten Album der St. Rubies mit dem einen Neil Young Song, und zwar Interstate, der damals von Neil Young noch nicht veröffentlicht war und den Neil Young den St. Rubies mit einem persönlichen Segen überließ. Eingefädelt hatte das übrigens der Neil Young Produzent David Briggs, der auch einige Songs des Albums produzierte. Ein knallharter Hammer, dieser Song.

Tja, Rich Hopkins war in Tucson aber längst mehr als nur Gitarrist der Sidewinders oder St. Rubies. Schon für die erste Sidewinders-Platte hatte er sein eigenes Label gegründet, San Jacinto Records. Ich erwähnte es bereits. Und das wurde zu einem kleinen, aber wichtigen Bestandteil der Musikszene Arizonas. In Tempe nämlich, etwas nördlicher von Tucson, gab es Ende der 80er eine junge Band namens Gin Blossoms. Diese nahm 1989 die erste LP Dusted auf und veröffentlichte wurde sie auf Rich Hopkins' San Jacinto Label. Hopkins war auch an der Produktion beteiligt und jetzt wird es rückblickend richtig interessant. Auf dieser kleinen Independent-Platte befanden sich bereits Songs wie Hey Jealousy und Found Out About You. Einige Jahre später wurden beide neu aufgenommen und gehörten zu den Songs, mit denen die Gin Blossoms international erfolgreich wurden. Neu aufgenommen waren die Songs etwas weichgespült für meine Begriffe. Deshalb hören wir jetzt von den Gin Blossoms den Song Found Out About You in der ursprünglichen, rohen und schnelleren Fassung vom Album Dusted.

Tja, die Gin Blossoms vom San Jacinto Records Label. Ja, das existiert auch übrigens heute noch. Und eins, jetzt kommen wir nämlich zum kleinen Geschichtsunterricht. Mich hat interessiert, was ist denn San Jacinto? Was ist das überhaupt? Das ist eine Gegend, beschreibt eine Gegend. Und zwar geht dieser Name zurück auf eine Schlacht zwischen den Texanern und zwischen den Mexikanern, die am 21. April 1836 stattfand und die als Geburtsstunde des Staates Texas gilt. So, jetzt haben wir richtig was gelernt. Und jetzt kommen wir wieder zurück zu Rich Hopkins, der ja nach seinem Ausstieg bei den Century Rubies stand, ja, dass er plötzlich vor ziemlich einer grundlegenden Frage natürlich, was mache ich jetzt eigentlich? Bisher hatte er mit David Slutz einen Frontmann gehabt. Hopkins war Gitarrist, Komponist, Arrangeur, aber der Mann am Mikrofon war Slutz. Nun gab es Slutz nicht mehr und plötzlich musste Rich etwas tun, von dem er sich offenbar jahrelang gedrückt hatte, selbst singen. 1994 hat er das in einem Interview ausgesprochen entwaffnend beschrieben. Er sei früher schlicht zu feige gewesen, seine eigenen Songs zu singen. Er habe Angst vor Kritik gehabt und sich selbst eingeredet. Ich bin eben der Gitarrist, ich kann nicht singen. Jetzt blieb ihm gar nichts anderes übrig und genau deshalb ist das Album Dirt Town von 1994 so wichtig. Es ist nicht nur einfach das nächste Hopkins-Album, es ist die Platte, auf der er seine eigene musikalische Identität neu zusammensetzen musste. Die Aufnahmen entstanden zunächst mit Jeff Kasanoff am Bass und Chip Steiner am Schlagzeug. Es tauchen aber auch Namen wie Jesus Acedo an der Gitarre oder Stephen George an der Lap-Steel-Gitarre auf. Die erste Besetzung der Luminarios möglicherweise war genau das der Versuch, die musikalische Familie zu finden, die ihm bei den St. Rubies verloren gegangen war. Hier der Titelsong des Albums, bei dem Dave Seeger die zweite Gitarre beisteuert, Dirt Town.

Ja, und mit Dirt Town sind wir eigentlich genau an dem Punkt angekommen, an dem aus Rich Hopkins, dem Gitarristen der Sidewinders und St. Rubies, endgültig Rich Hopkins und Luminarius geworden ist. Und wir haben heute gerade einmal den Anfang einer Geschichte geschafft. Ich berichtete vom Einfluss der Peter's Trains über seinen Freund Dave Seeger und wie ihn seine erste Frau Andrea Curtis überhaupt dazu gebracht hatte, die Sidewinders zu gründen. Übrigens hielt diese Ehe nicht sehr lange. Ende der 80er Jahre ließen sie sich scheiden. Ob das Kapitel der St. Rubies wirklich beendet war und wie sich das Verhältnis zu David Sluts weiterentwickelt, wird in der folgenden Sendung geklärt. Und da gibt es dann noch ganz viel zu erzählen von weiteren Alben und die Verbindung zu Blue Rose Records. Für heute verabschiede ich mich aus dem Radio Ginzing Studio in Grünheide. Ich hoffe, dieser erste Teil über Rich Hopkins hat euch genauso viel Freude gemacht wie mir bei der Vorbereitung. Und zum Schluss kommt ein Song vom Album Dumpster of Love, das 1995 endgültig zeigte, Rich Hopkins hat seinen Weg gefunden. Er schreibt die Songs, spielt seine Gitarre und singt selbst. Mann. Ja, und jetzt kommt er mit Empty Eyes von diesem Album Rich Hopkins and Luminarius und es grüßt euch mit dem üblichen Mattitude Dietmar Witt.

0: Hallo und herzlich willkommen zum Abendmagazin zum 5 Uhr Tee. Am Radio Ginseng Mikrofon sind für Sie Birgit Mühl und Dietmar Witt.
1: Ein ganz herzliches Hallo auch von mir. Unsere Stimmen sind, wie es scheint, ganz okay. Unsere Manuskripte sind auch da und die Wassergläser, ja, die sind auch gefüllt. Und das, was Sie heute erwartet, ist sicherlich auch ganz interessant.
0: Oh ja, ich freue mich heute ganz besonders auf unser Programm, denn da werden wir bei vielen von Ihnen sicherlich Erinnerungen wecken.
1: Ja, da geht es mir ganz ähnlich, denn heute dreht sich bei uns vieles um eine Zeitschrift, die wahrscheinlich jeder aus seiner Jugend kennt.
0: Du machst es mal wieder spannend. Gemeint ist die Bravo, deren erste Ausgabe vor 70 Jahren am 26. August 1956 erschien.
1: Ja, die Bravo ist heute Thema bei Radio Ginseng History.
0: Und dazu schlagen wir auch wieder den Popkalender auf und stellen Ihnen der Jahreszeit angemessen noch ein Freiluftkino vor.
1: Und auch auf die Kulturnachrichten, das Beatles-Cover auf Deutsch, müssen Sie nicht verzichten.
0: Genug der langen Vorrede, jetzt gibt's erstmal Musik auf die Ohren.
1: Ja, ein Song von der ersten Bravo-Hits-CD.

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5: Ja, wie wir schon eingangs sagten, in unserer Radio Ginseng History geht es um echtes Kulturgut, die Bravo. Kaum ein Magazin hat die Jugend in Deutschland so geprägt wie dieses.
6: Ja, denn die Bravo war bzw. ist Aufklärer, Starmagazin und Ratgeber.
5: In der Tat, mit legendären Formaten wie der Dr. Sommerberatung, den Starschnitten oder der Foto-Love-Story.
6: Aber lassen wir doch mal die 70-jährige Geschichte der Bravo Revue passieren. Die erste Ausgabe am 26. August fungierte noch als Zeitschrift für Film und Fernsehen. Auf dem Cover war Marilyn Monroe.
5: Die erste Star-Story gab es dann 1957 mit 10 Folgen über James Dean. Der hat auch die erste Otto-Wahl gewonnen, wo die Leser per Stimmkarte die beliebtesten Filmschauspieler wählen konnten.
6: Ja, beliebteste Filmschauspielerin war 1957 übrigens Maria Schell und 1959 gab es den ersten Starschnitt.
5: Mit Brigitte Bardot, 11 Teile.
6: In den 60er Jahren wurde die Bravo dann zum Sprachrohr der Beatlemania und bringt die Stars auf das Cover. Elvis und die Beatles, übrigens erstmals im Mai 1965. Und es gab 1966 die berühmte Bravo-Blitztournee der Beatles.
5: Nicht nur das. In den 60er Jahren begann man auch mit der sexuellen Aufklärung durch die Sprechstunde von Dr. Sommer. Was damals revolutionär war. Das war 1966. Und hinter Dr. Jochen Sommer steckte damals Dr. Martin Goldstein.
6: Ja, du hast recht. Aber was viele nicht mehr wissen, das begann schon im Dezember 1962. Knigge für Verliebte hieß die erste Aufklärungsreihe von einem gewissen Dr. Christoph Vollmer.
5: Die erste Otto-Wahl, bei der auch Beatgruppen gewählt werden konnten, fand 1965 statt. Ergebnis? Platz Nummer 1, The Beatles. Und The Rolling Stones kamen auf Platz 2.
6: Ja, und 1969 startete die Bravo dann ein 20-teiliges Pop-Lexikon. Und 1972 gab es die erste Foto-Love-Story in Schwarz-Weiß. Titel? Birgits erste Liebe. Du kannst es damals wohl nicht gewesen sein. Ich glaube, du warst noch zu klein.
5: Ja, das stimmt. Da war ich ja gerade mal so ein bisschen, naja. Na gut, ich finde das aber lustig. Übrigens, im November 1974 wurde zum ersten Mal ein nackter Busen auf dem Cover einer Bravo-Ausgabe gezeigt.
6: Ja, die Bravo arbeitete sich langsam vor. Aber was ich auch nicht wusste, im August 1979 wurde der erste von 2 Romanen von Thomas Gottschalk abgedruckt.
5: Mhm. Die Bravo ließ wirklich nichts aus. Die ersten Stars wurden gehuldigt. So gab es 1978 die erste sogenannte Autogrammkarte. Die war von Elvis Presley. Und im Oktober 1981 lagen dann die ersten Star-Sticker der Ausgabe bei.
6: 1990, im Jahr der Wiedervereinigung, erhöhte dann die Bravo den Verkaufspreis auf 2 DM, also 2 Mark.
5: Und im ersten Quartal 1991 erreichte das Magazin dann seine höchste Auflage mit 1,58 Millionen Exemplaren.
6: Ja, die 90er Jahre waren dank der Wiedervereinigung und angetrieben durch Boybands wie Take That und die Backstreet Boys die absolute Blütezeit der Bravo.
5: Heute liegt die Auflage bei knapp über 40.000 Exemplaren und erscheint auch nur noch einmal im Monat.
6: Naja, heute läuft ja viel online. Die Bravo hat sich eher zu einem digitalen Jugendportal entwickelt. Seit 2001 ist die Bravo übrigens online. Und was ich noch erwähnen muss, 1992 erschien auch die erste Bravo-Hits-CD, aus der wir ja gerade einen Song gespielt hatten.
5: Und noch was sollte erwähnt werden zur sexuellen Aufklärung. Im November 2003 lag erstmals ein Kondom der Zeitschrift bei.
6: So? Naja, ja, aber nach so vielen Fakten gibt es jetzt Entspannungsmusik.

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1: Ja, das war Jimmy Webb mit Sleeping in the Daytime. Und damit sind wir auch schon bei unserem ersten Geburtstagskind im Popkalender. Er wurde am 15. August 80 Jahre alt.
2: Der Song stammt aus Words and Music von 1970. Jimmy Webbs erster regulärer, von ihm selbst verantworteten LP als Sänger und Songwriter. Und das Interessante daran, als Interpret stand er damals eigentlich erst am Anfang. Als Komponist war er längst ein ganz großer.
1: Und das ist bei Jimmy Webb überhaupt das Spannende. Sein Name ist vielleicht nicht jedem sofort geläufig. Seine Lieder dagegen kennt fast jeder.
2: Ja, Up, Up and Away, By the Time I Get to Phoenix, Wichita Lineman, Galveston, MacArthur Park, um nur einige zu nennen. Gesungen wurden seine Kompositionen unter anderem von Glen Campbell, Linda Ronstadt, Art Garfunkel, Richard Harris, Carly Simon und The Fifth Dimension.
1: Toll. Jimmy Webb wuchs in Oklahoma als Sohn eines Baptistenpredigers auf, spielte schon als Kind Klavier und Orgel in den Gottesdiensten seines Vaters und begann früh, Kirchenlieder umzuarbeiten und eigene Stücke zu schreiben.
2: Ja, sein Vater war von den Berufsplänen des Sohnes allerdings nicht restlos überzeugt. Als Jimmy in Kalifornien bleiben und Songwriter werden wollte, warnte er ihn sinngemäß: Das mit dem Songschreiben wird dir noch das Herz brechen. Dann gab er ihm $40, mehr hatte er nicht.
1: Oh Mann, das ist rührend. Das war zwar keine besonders üppige Anschubfinanzierung für eine Weltkarriere, aber Vaterliebe spricht aus der Geste allemal.
2: ja, und diese $40 haben offenbar gereicht. Schon mit Anfang 20 gewann Webb einen Grammy als Songwriter. Und bis heute ist er der einzige Künstler, der Grammys für Musik, Liedtext und Orchestrierung bekommen hat.
1: Später wurde er in die Songwriters Hall of Fame aufgenommen und mit zahlreichen Preisen für sein Lebenswerk geehrt. Und sein Einfluss reicht weit über seine eigene Generation hinaus.
2: Ja, selbst Bruce Springsteen hat erklärt, dass Jimmy Webbs Musik sein Album Western Star stark beeinflusst habe.
1: Also herzlichen Glückwunsch an einen Mann, der vielleicht nicht immer selbst im Scheinwerferlicht stand, aber

0: einigen der größten Stimmen der Popmusik die richtigen Lieder geliefert hat. Und unser zweites Geburtstagskind ist nun wirklich kaum zu übersehen, obwohl man ihn meistens mit Mütze auf dem Kopf erlebt.
1: David Howell Evans wurde am 8. August 65 Jahre alt.
0: David Howell Evans? Ich dachte, wir reden über The Edge.
1: Tun wir auch. So heißt der Gitarrist von U2, nämlich mit bürgerlichem Namen. Sein Künstlernamen The Edge soll auf seine markanten, scharf geschnittenen Gesichtszüge zurückgehen.
0: Und ohne ihn wäre der typische Klang von U2 kaum vorstellbar.
1: Vor allem durch seinen innovativen Einsatz von Echo- und Delay-Effekten hat er einen Gitarrensound entwickelt, den man oft schon nach wenigen Takten erkennt. Live spielt er besonders gern die Gibson Explorer über einen Vox-Verstärker.
0: Und angefangen hat alles offenbar recht handfest.
1: Allerdings, seine erste E-Gitarre baute er gemeinsam mit seinem Bruder Dirk selbst. Er trat übrigens damals gleichzeitig mit ihm der Band bei.
0: Und manchmal können sogar Beziehungsprobleme der Rockgeschichte auf die Sprünge helfen.
1: Das berühmte Gitarrenriff von Sunday, Bloody Sunday, entstand nämlich unmittelbar nach einem Streit mit seiner damaligen Freundin. Bei Bullet in the Sky ging The Edge dann noch einen Schritt weiter. Dort lässt er seine Gitarre sogar wie vorbeifliegende Kampfflugzeuge klingen.
0: Er macht aber nicht nur mit der Gitarre auf sich aufmerksam. The Edge engagiert sich auch stark für wohltätige Zwecke und gründete eine eigene Hilfsorganisation.
1: Und wer sich für Gitarren interessiert, kennt vielleicht auch die Musikdokumentation It Might Get Loud. Dort trifft Edge auf zwei weitere sehr unterschiedliche Gitarristen, Jimmy Page und Jack White.
0: Dann wünschen wir The Edge alles Gute zum 65. Geburtstag.
1: Und wir hören natürlich ihn jetzt mit U2, einem ihrer großen Klassiker, Pride.

Wussten Sie schon, was es heißt, zu wissen, woher der Wind weht? Diese Redewendung »Wissen, woher der Wind weht« bedeutet, die Hintergründe oder wahren Absichten einer Situation zu erkennen. Wer weiß, woher der Wind weht, ist gut informiert, versteht Zusammenhänge und kann Entwicklungen frühzeitig beurteilen. Der Ursprung dieser Redensart liegt in der Schifffahrt. Für Segler ist die genaue Windrichtung überlebenswichtig. Ein erfahrener Seemann kann an kleinen Zeichen wie Wellenbewegung oder dem Verhalten der Vögel erkennen, aus welcher Richtung der Wind kommt und sich so auf das kommende Wetter einstellen. Dieses Bild wurde auf Situationen im Alltag übertragen. Wenn man merkt, woher der Wind weht, durchschaut man die Lage.

0: Tja, die Rolling Stones, die bösen Jungs des Rock'n'Roll. Zumindest, wenn man in den 60er Jahren die Bravo gelesen hat.
1: Ja, und die Beatles waren die Guten. Ich erinnere mich noch gut daran. Da gab es Schlagzeilen wie die braven Jungs aus Liverpool gegen die wilden Rebellen aus London.
0: Die Botschaft war ganz einfach. Hier die Beatles, geschniegelt, freundlich, höflich. Und dort die Rolling Stones, wild, laut, rebellisch. Die Guten gegen die Bösen.
1: Ja, da musste man sich doch entscheiden. Bist du Team Beatles oder Team Stones? Ich war immer für die Stones. Da gab es 1965 den Wettbewerb der Songs. Das genial melodische Help gegen das aggressiv wütende Satisfaction. Die Bravo nutzte die Gleichzeitigkeit dieser beiden Hits perfekt aus. Während die Beatles im August 1965 ihren dazugehörigen Humor von Kinofilm Help feierten, tourten die Rolling Stones im September 1965 präsentiert von der Bravo durch Deutschland.
0: Dabei war das in Wirklichkeit gar nicht so dramatisch. Natürlich waren beide Bands Konkurrenten. Sie wollten Hits landen und möglichst oft auf Platz 1 stehen. Aber persönlich verstanden sie sich viel besser, als viele glaubten.
1: Ja, man muss sich das einmal vorstellen. John Lennon und Paul McCartney schrieben den Rolling Stones sogar den Song I Wanna Be Your Man. Nicht gerade das Verhalten von Erzfeinden.
0: Und Mick Jagger und Keith Richards haben später oft erzählt, dass die Medien aus kleinen Sticheleien einen regelrechten Dauerstreit gemacht haben. In Wirklichkeit besuchte man sich gegenseitig im Studio und hatte Respekt voreinander bei aller musikalischen Konkurrenz.
1: Und warum das Ganze? Ganz einfach, das verkaufte sich besser. Ein bisschen Drama sorgt eben für Gesprächsstoff. Wer nur schreibt, zwei erfolgreiche Bands aus England verkauft weniger Hefte als mit der Frage, wer ist besser? Beatles oder Stones.
0: Und genau das hat funktioniert. In den Schulen wurde diskutiert, auf Partys sowieso. Viele Jugendlichen hatten das Gefühl, sie müssten sich entscheiden. Das machte die Familien, das machte die Fanbildung leichter. Hm. Beatles-Fans sind romantisch, Stones-Fans sind rebellisch.
1: Ja, rückblickend kann man sagen, die Bravo hat den Konkurrenzkampf nicht erfunden, aber sie hat ihn wunderbar inszeniert. Denn auch die britischen Musikzeitschriften griffen das auf und der Stones-Manager Andrew Luke Oldham förderte sogar das Image der Stones als Gegenpol zu den Beatles. Die Guten gegen die Böse. Das war einfach eine perfekte Geschichte. Und die Hefte verkauften sich und die Platten.
0: Und ganz ehrlich, ein bisschen hat sie damit sogar das Popgeschäft verändert. Denn dieses Spiel mit Gegensätzen erleben wir bis heute, ob bei Bands, Solokünstlern oder sogar in den sozialen Medien.
1: Tja, dieses Prinzip, zwei Stars oder Gruppen als Rivalen zu inszenieren, ist bis heute ein bewährtes Mittel der Jugendzeitschriften und der Unterhaltungsindustrie. Und es ging noch weiter, aber dazu später mehr.
0: Und wir machen jetzt das, was damals angeblich gar nicht ging. Erst die Stones und jetzt kommen direkt die Beatles bei Radio Ginseng mit Help. Der Song landete übrigens in den Bravo Jahrescharts 1965 auf Platz 3 vor den Stones. Satisfaction kam nur auf Platz 8.

0: nachgedacht.
1: Nimm das Leben nicht allzu ernst. Am Ende kommst du ja doch nicht lebend davon. Bob Hope.

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5: Vogelgezwitscher, leises Stimmengewirr, Gläser klirren, das Rascheln von Blättern und dann das Surren des Projektors.
6: Ein lauer Sommerabend in Kreuzberg. Im Innenhof des Bethanien suchen sich die ersten Gäste ihren Liegestuhl. Noch ist es hell, aber gleich beginnt die Magie des Freiluftkinos.
5: Ja, Sie ahnen es. Wir sind wieder in einem Freiluftkino und diesmal in Kreuzberg am Mariannenplatz 2 in 1997 Berlin.
6: Seit den 1990er Jahren verwandelt sich der Innenhof des Bethanien jeden Sommer in einen der stimmungsvollsten Freiluftkinosäle Berlins. Wer dort zum ersten Mal ankommt, ahnt auch hier oft gar nicht, welche Geschichte hinter diesem Ort steckt.
5: Das imposante Gebäude wurde Mitte des 19. Jahrhunderts als Krankenhaus eröffnet. Später wurde daraus ein Kulturzentrum. Und seit den 1970er Jahren prägt Kunst das Gelände. Das Freiluftkino passt da natürlich perfekt hinein.
6: Zwischen alten Backsteinmauern, hohen Bäumen und Liegestühlen entsteht jeden Sommer eine ganz besondere Atmosphäre. Man sitzt mitten in der Großstadt und hat trotzdem das Gefühl, in einer kleinen grünen Oase zu sein.
5: Ja, besonders spannend finde ich das Filmprogramm. Während viele Freiluftkinos vor allem Blockbuster zeigen, setzt das Kreuzberger Kino auf Arthouse-Filme, internationale Produktion, Klassiker und preisgekrönte Filme aus aller Welt.
6: In der Regel werden alle Filme in der Originalfassung mit Untertiteln gezeigt. Jeden Tag wird ein anderer Film gezeigt. Bei deutschen Filmen werden englische Untertitel eingeblendet. Wer also einen französischen, koreanischen oder italienischen Film so erleben möchte, wie er ursprünglich gedacht war, ist hier genau richtig.
5: Das passt natürlich wunderbar zu Kreuzberg. Ein Stadtteil, der seit Jahrzehnten für Vielfalt, Internationalität und kulturelle Offenheit steht.
6: Das Publikum ist entsprechend bunt gemischt. Berlinerinnen und Berliner, Studierende, Touristinnen und Touristen und natürlich viele Filmfans.
5: Und wer glaubt, hier gehe es nur um Filmschauen, irrt sich. Immer wieder gibt es Premieren, Filmgespräche oder besondere Veranstaltungen. Das Freiluftkino ist längst selbst ein kultureller Treffpunkt geworden.
6: Übrigens, selbst wenn einmal ein paar Regentropfen fallen, lassen sich viele Stammgäste den Abend nicht verderben. Mit Decke, Regenjacke oder Schirm gehört das manchmal einfach zum Berliner Sommer dazu. Viele Stammgäste bringen daher eine Decke oder Regenjacke mit. Man könnte Regenkebs auch vor Ort kaufen.
5: Ja, das aktuelle Programm finden Sie übrigens auf der Homepage www.freiluftkino-kreuzberg.de. Dort gibt es auch die Tickets online oder an der Abendkasse, so ab 7,50 Euro.
6: Es gibt freie Platzwahl und rund 300 Liegestühle. Wer einen ergattern möchte, sollte etwas früher kommen.
5: Ja, schön. Unser Fazit, das Freiluftkino Kreuzberg ist weit mehr als ein Kino. Es verbindet Filmgeschichte, Stadtgeschichte und das besondere Lebensgefühl Kreuzbergs. Ein Ort, an dem Kultur unter freiem Himmel lebendig wird.
6: Also, vielleicht einfach mal den Fernseher ausgeschaltet lassen, einen Liegestuhl geordert und dann einen Film genießen.
5: Mmh.

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5: Ja, das war eben Michael Jackson mit Rockin' Robin aus dem Jahr 1972. Haben Sie ihn erkannt? Damals war er gerade mal 13 Jahre alt. Und Michael Jackson ist ein gutes Beispiel dafür, wie die Bravo über Jahre ihre Stars nicht nur begleitet, sondern ihr Bild beim Publikum kräftig mitgeformt hat.
6: Und dieses Bild konnte sich erstaunlich schnell ändern. In den 80ern wurde Michael Jackson von der Bravo geradezu zum unantastbaren King of Pop hochgeschrieben. Als in den 90ern die ersten Missbrauchsvorwürfe aufkamen, schlug die Berichterstattung ins andere Extrem um.
5: Und aus dem Idol wurde plötzlich ein Objekt der medialen Demontage. Intime Details wurden ausgeschlachtet, manches ungeprüft übernommen oder zugespitzt. Eben noch ganz oben auf dem Sockel und kurz darauf wurde kräftig daran gesägt.
6: Noch deutlicher sieht man diese Maschinerie bei Eloy de Jong von Caught in the Act. Er war homosexuell, aber das passte damals offenbar überhaupt nicht zum sorgfältig gepflegten Bild des Mädchenschwarms.
5: Also wurde die Wirklichkeit kurzerhand passend gemacht. Die Bravo inszenierte Romanzen mit weiblichen Models und präsentierte Liebesgeschichten, die gar keine waren. Eloy de Jong berichtete später, dass er ständig Angst hatte, entdeckt und anschließend medial vernichtet zu werden.
6: Das klingt heute ziemlich ungeheuerlich. Und auch Jasmin Wagner, Blümchen, hat später sehr deutlich über ihre Erfahrungen gesprochen. Sie war gerade 15 Jahre alt, als sie Mitte der 90er Jahre zum Megastar aufgebaut wurde.
5: Und trotzdem wurde sie mit zweideutigen Foto-Love-Stories und Formulierungen wie Blümchens Knospen blühen sexualisiert. Wagner kritisierte später besonders die erfundenen und verletzenden Intimgeschichten über sie, gegen die sie sich als Teenager kaum wehren konnte.
6: Für die große Schlagzeile wurden Grenzen also schon mal ziemlich großzügig verschoben.
5: Und wenn es keinen richtigen Skandal gab, konnte man offenbar auch einen basteln. Bei Take That wurden Konflikte innerhalb der Band aufgebauscht und gleich ganz erfunden. Als Robbie Williams ausstieg, machte die Bravo daraus beinahe eine Staatskrise.
6: Erst die angeblich erbitterte Feindschaft.
5: Und wenig später die große, tränenreiche Versöhnung. Schön exklusiv und mit den Managements abgesprochen.
6: Praktisch. So konnte man an derselben Geschichte gleich zweimal verdienen.
5: Genau, das war das Prinzip. Wer mitspielte, konnte hochgejubelt werden. Wer nicht gewünschte Bild passte, hatte es erheblich schwerer.
6: Und wenn die Wirklichkeit für die nächste Ausgabe nicht aufregend genug war,
5: wurde eben ein bisschen nachgeholfen.
6: Wobei ein bisschen nach dem, was wir gerade gehört haben, vielleicht doch ein bisschen untertrieben ist.
5: Ja, stimmt. Aber bevor wir jetzt endgültig den Stab über die Bravo brechen, sie hatte natürlich auch noch ganz andere Seiten, sowohl negativ als auch positiv. Darüber sprechen wir nachher noch.
6: Hier sind jetzt erstmal die Toten Hosen zu diesem Thema und dann folgt unser Infoblog mit den Kulturtipps von Ines Rosiak und dem Beatles-Cover auf Deutsch.

Liebe Hörerinnen und Hörer von Radio Ginseng, ich heiße Sie recht herzlich willkommen zum Kulturkalender für die Woche 34 mit dem Wochenende vom 21. bis 23. August. In diesem Jahr feiert das Festival Oper oder Spree ihr 25-jähriges Jubiläum. In diesem Rahmen zeigt sie das bekannte Singspiel Im Weißen Rössel mit Regisseur Lars Franke. Die Premiere im Kreuzhof des Klosters Neuzelle ist am 21. August und am 22.8. jeweils um 20 Uhr. Die Regenvariante findet dann im Refektorium des Klosters Neuzelle statt. Und am Wochenende darauf folgt die Premiere auf der Burg Beeskow am 27. August. Das berühmte Singspiel wird in drei Akten gezeigt. In diesem Stück geht es um Liebeswirrungen, Urlaubsflair und Eifersucht, rund um den verliebten Oberkellner Leopold und die Wirtin Josepha. Viel Vergnügen! Am 22.8. um 16 Uhr können Sie im Rahmen der Reihe Kurkonzert im Schawenker Kulturforum in Bad Saarow in der Moorstraße 3 die Ladies Band Ragdoll erleben. Sie ist erneut zu Gast im Schawenker Garten. Wer gut ankommt, darf wiederkommen. Frei nach diesem Motto dürfen die drei Damen im Sommerprogramm des Schawenker Hauses nicht fehlen. Schon nach den ersten Takten sprang in den letzten Jahren der Funke auf das Publikum über. Mit ihrem neuen Programm Wir feiern 100 Jahre Classic Fermal Blues werden die drei Damen auch in diesem Jahr versuchen, das Saarower Publikum in ihren Bann zu ziehen. Am 22.8. um 19.30 Uhr findet in Slubice auf dem Platz Bohaterow im Rahmen der Klassik ohne Grenzen diesmal die Veranstaltung Mit Klang gemalt. Eine Collage aus Klängen der Weltmusik und Filmthemen mit einer Prise Jazz-Improvisation. Marcin Wirostek gilt unter Musikern als genialer Akkordeonist und Komponist. Seine Musik, eine Collage aus ethnischen und klassischen Motiven, besticht durch emotionale Intensität und Leidenschaft. Sein Spiel durch außergewöhnliche Virtuosität. Der Eintritt ist frei. Lassen Sie es sich nicht entgehen. Am 23.8. um 16 Uhr hält der Schlosspark Bugo im Sebastian-Kneipp-Weg 1 in Bugo, Märkische Schweiz, eine Veranstaltung für Sie bereit. In der Konzertreihe Klassik im Grünen können Sie dieses Mal ein slowenisches Flötentrio erleben. Mit Werken von Johann Sebastian Bach, Wolfgang Amadeus Mozart, Franz Doppler und anderen. Bei schlechtem Wetter findet das Konzert in der Bugoer Kirche statt. Am 23.8. können Sie im Rahmen der 20. Fürstenwalder Sommermusiken ein Konzert mit Cello und Orgel erleben. Im Dom Fürstenwalde auf dem Domplatz 10. Mit Christopher Uschner aus Radebeul am Cello und Kantor Peter Kubert an der Orgel. Viel Vergnügen! Liebe Hörerinnen und Hörer, waren Sie schon einmal im Biergarten des Jagdschlosses Fürstenwalde? Nein? Na dann planen Sie es doch mal ein. Am 22.8. ab 17 Uhr heißt es dort Schloss Biergarten an der Spree, Musik, Genuss und Spreeblick. Endlich ist es soweit. Der Biergarten direkt an der Spree ist wieder da. Freuen Sie sich auf unvergessliche Sommerabende auf dem idyllischen Innenhof des Jagdschlosses in Fürstenwalde. Was erwartet die Schlossbiergartengäste? Handgemachte Live-Musik von Station 4 am 22. August 26. Wer nach den Bandauftritten noch nicht nach Hause gehen mag, DJ Dörre bringt die Hits an die Spree. Dazu darf man sich auf köstliches Barbecue und erfrischende Getränke freuen. Platzreservierungen vorab sind erwünscht. Liebe Hörerinnen und Hörer, wir sind am Ende angekommen. Ich habe noch einen kleinen Spruch für Sie zum Abschluss von Gotthold Ephraim Lessing. Wie ist es nur möglich, dass uns der Sommer so erhitzt, wo er uns doch gleichzeitig so viel Schatten schenkt?
In diesem Sinne, einen schönen Restsommer, natürlich mit viel Kultur wünsche ich Ihnen und verbleibe bis zum nächsten Mal mit besten Grüßen, Ines Rosiak.

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0: Vor unserem Infoblog hatten wir an einigen prominenten Beispielen gezeigt, wie die Bravo Geschichten inszenierte, zuspitzte oder auch einfach erfand. Aber damit ist die kritische Seite des Magazins noch nicht vollständig beschrieben.
1: Nein, denn problematisch war teilweise auch das Bild, das Jugendlichen vermittelt wurde. Zum Beispiel davon, wie Mädchen auszusehen und sich zu verhalten hatten.
0: Da gab es Ratschläge, die aus heutiger Sicht ziemlich altmodisch und zum Teil schlicht sexistisch wirken. Mädchen wurden vermittelt, wie sie sein sollten, um bei Jungs anzukommen und damit natürlich auch, wie sie besser nicht sein sollten.
1: Und wenn man jede Woche liest, wie der perfekte Körper, die perfekte Liebe und die perfekte Sexualität angeblich auszusehen haben, kann daraus auch ein ziemlicher Anpassungsdruck entstehen.
0: Ausgerechnet in einem Alter, in dem man ohnehin ständig überlegt, bin ich hübsch genug, bin ich beliebt genug, bin ich eigentlich normal?
1: Ja, dazu kam ein ziemlich großzügiger Umgang mit der Privatsphäre. Ehemalige Stars und Redakteure berichten heute von sehr persönlichen Details und freizügigen Fotos, teilweise von Minderjährigen. Sex sells funktionierte offenbar auch bei einer Jugendzeitschrift.
0: Und damit verschwimmt eine Grenze. Wo endet Information und wo beginnt die zur Schaustellung?
1: Vieles davon wird inzwischen auch von ehemaligen Beteiligten kritisch aufgearbeitet. Sehr ausführlich geschieht das in der ARD-Dokumentation Bravo Headlines, Hypes und Herzschmerz.
0: Und da hören wir jetzt mal kurz rein.
2: Bravo war halt einfach die Nummer eins, das war das Original.
3: Hallo, die Bravo war ein Kult. Bravo, mein Shit. Was in der Bravo war, war Gesetz. Also das hat man einfach nicht in Frage gestellt. Das war die Wahrheit.
2: Du bist ja eigentlich Fan von dieser ganzen Welt, weil es ja Popkultur ist. Und dann bist du da drin. Das ist komplett der Wahnsinn.
4: Bravo war das größte Jugendmagazin der Welt.
5: That's a banger!
6: Wow, so, oh, das ist aber interessant. Die Brüste sehen so aus oder so. Das war für mich total spannend als Teenager.
7: Und dann, was sagt Dr. Sommer?
8: Du hast nur dann, wenn du es auch wirklich willst.
9: Die No Angels und oh mein Gott, du siehst diese Boybands und du kannst ein Teil davon sein.
10: Es war mir so klar, wenn ich dann zeige, wie ich wirklich bin, wird mein Erfolg niemals kommen.
11: So eine Fresse musste man ziehen. Alles musste irgendwie funny und glücklich sein.
12: Eigentlich eine reinste Lüge. Da sind Schattenseiten, die dir aber nicht so verkauft werden.
13: Es gab ein kleines Gremium, was entschieden hat, du kommst in den Bravo rein und ich war drin. Es war nicht sehr laut. Mich kann man damit nicht mehr verarschen.
14: Wahrscheinlich waren wir das Authentischste, was die Bravo jemals hatte. Und das Allermeiste, was du hier siehst, ist Fake.
15: Ist schon krass inszeniert alles, ne?
1: Ja, die Dokumentation Bravo Headlines, Hypes und Herzschmerz ist in der ARD Mediathek abrufbar.
0: Die ist sehr spannend, habe ich mir angeguckt. Mhm. Nun haben wir der Bravo aber ganz schön zugesetzt.
1: Ja, zu Recht, aber wir sollten auch fair bleiben. Denn es gab eben auch eine ganz besondere oder eine ganz andere Seite. Und eine Sache fällt wahrscheinlich jedem sofort ein. Dr. Sommer.
0: Das war für viele Jugendliche tatsächlich eine der wenigen Möglichkeiten, Antworten auf ihre Fragen zu bekommen, die sie weder ihren Eltern noch ihren Lehrern stellen wollten.
1: Und gefragt wurde wirklich alles. Kann ich beim ersten Mal schwanger werden?
0: Bin ich schön genug für Sex und tut Sex weh?
1: Der Klassiker bei den Jungs, ist mein Penis zu klein? Oder wie spreche ich ein Mädchen an?
0: Oder die vielleicht wichtigste Frage überhaupt, bin ich normal?
1: Ja, über solche Fragen können Erwachsene leicht schmunzeln. Aber wenn du 13, 14 oder 15 bist und niemanden hast, den du fragen kannst, dann sind sie überhaupt nicht komisch, ne?
0: Genau. Genau das war die große Leistung der Dr. Sommer-Teams. Körper, Pubertät, Verhütung, Liebe und Sexualität wurden offen angesprochen, möglichst verständlich und ohne moralischen Zeigefinger.
1: Ja, und die Bravo hatte natürlich noch andere Qualitäten. Für mich zum Beispiel die Poster.
0: Hast du gesammelt?
1: Aber selbstverständlich, Starschnitt nicht, aber Poster. Da wurde die Wand schon mal knapp.
0: Und wer hing da so an deiner Wand?
1: Das verrate ich nicht. Wir reden hier ja schließlich über den Schutz der Privatsphäre.
0: Ausgerechnet jetzt. Aber okay, das werde ich respektieren.
1: Was ich aber wirklich großartig fand, waren die Liedtexte. Du musst dir vorstellen, kein Internet, kein Klick auf irgendeine Songtextseite. Wenn du wissen wolltest, was deine Lieblingsband eigentlich sang, warst du über einen abgedruckten Text richtig froh.
0: Zumal es die Texte teilweise sogar mit deutscher Übersetzung gab.
1: Ja, genau. Mitlesen, mitsingen, Englisch lernen und endlich feststellen, dass man jahrelang etwas völlig Falsches mitgesungen hatte.
0: Die Bravo brachte die internationale Popkultur eben direkt ins Jugendzimmer. Stars, Musik, Mode, Poster, Liedtexte und Geschichten über Probleme, die Jugendliche selbst beschäftigen.
1: Und beim Bravo Otto konnten sie sogar selbst entscheiden, wen sie gut fanden. Jugendliche bekamen damit eine eigene Stimme, zumindest innerhalb dieser Popwelt.
0: Und damit sind wir bei einer ziemlich widersprüchlichen Bilanz.
1: Auf der einen Seite Manipulation, Grenzüberschreitung und zweifelhafte Rollenbilder.
0: Und auf der anderen Seite Aufklärung, Popkultur und das Gefühl, mit meinen Fragen und Problemen bin ich nicht allein.
1: Darüber denken wir noch ein bisschen nach.
0: Das geht mit Musik ganz gut.
1: Jo.

0: Wenn man heute verstehen will, welchen Stellenwert die Bravo einmal hatte, muss man sich eigentlich nur eines vorstellen. Eine Jugend ohne Internet, ohne Instagram und ohne TikTok und YouTube.
1: Und vieles von dem, was heute auf unzähligen Plattformen verteilt ist, steckte damals in einem einzigen Heft. Stars, Musik, Trends, Mode, Gerüchte, Beziehungen, Sexualität und die Frage, worüber morgen auf dem Schulhof gesprochen wird.
0: Also eine Art gedrucktes Social Media?
1: Ja, gar nicht so falsch. Nur eben einmal

0: gerechnet.
1: Wobei wir eines nicht vergessen dürfen. Eine solche Jugendzeitschrift gab es natürlich auch in der DDR mit dem Titel Neues Leben. Die habe ich übrigens auch gelesen. War nicht immer ganz einfach, sie zu bekommen.
0: Ja, und dort beantwortete der Sexualwissenschaftler Dr. Siegfried Bormann, Fragen zur Liebe, Partnerschaft und Sexualität.
1: Das war also gewissermaßen unser Dr. Sommer des Ostens.
0: Wobei wir uns den Herrn Bormann und die neue Leben noch genauer
1: Dietmar,
0: anschauen sollten.
1: Dietmar. Das machen wir auch in einer unserer nächsten Sendungen.
0: Jetzt Musik.

0: Ach tja, das war's schon wieder. Wir vom Abendmagazin zum 5-Uhr-Tee sagen jetzt Adieu. Und heute würden wir wirklich gerne wissen, was Ihnen von der Bravo hängen geblieben ist.
1: Poster vielleicht?
0: Dr. Sommer?
1: Oder gehörten Sie zu denen, die scharf auf die Liedtexte oder den Klatsch über die Stars waren?
0: Schreiben Sie uns an info@radioginseng.de.
1: Ihre Erinnerungen an die Bravo würden uns wirklich interessieren.
0: Und wir hoffen, Sie hatten Spaß an der Sendung und konnten in Erinnerungen schwelgen. Und wenn das so war, würden wir uns auch über eine Rückmeldung freuen, um nicht immer das Wort Feedback zu benutzen. Und jetzt habe ich es doch benutzt.
1: Bleibt noch der Dank an alle, die zum Gelingen der Sendung beigetragen haben.
0: So, wir machen jetzt Schluss. Birgit Mühl und Dietmar Witt bedanken sich für ihre Aufmerksamkeit.
1: Und in der nächsten Woche begleiten Sie Renate und Ralf Engel aus Finsterwalde durch das Abendmagazin. Uns hören Sie dann wieder in der 3. Septemberwoche.
0: Bis dahin sagen wir
1: Servus
0: und Madet Jut.
1: Jetzt kommt noch die Gute-Nacht-Geschichte.
0: War die nicht gesagt?
1: Nee.
0: Ach so ein Mist. Haben wir die vergessen?
1: Haben wir vergessen. Der alte Schmied.

0: Es folgen nun die Gute-Nacht-Geschichten für unsere kleinen Zuhörer.
1: Die alte Schmiede. Opa Paul ist Schmied. Er ist schon lange Schmied. Auch sein Vater und sein Großvater waren Schmiede. Es ist ja ein alter Beruf. Aber ich bin nicht mehr lange Schmied, erklärte uns Opa Paul. Ostern mache ich die Schmiede zu. Die Oma hat gesagt, ich soll mich zur Ruhe setzen. Und ihr habt immer gefragt, wann ich mit euch spielen kann. Aber Opa Paul, fragten seine Enkelkinder, machst du denn das Schmiedefeuer auch aus?
2: Natürlich. Wozu soll ein Schmiedefeuer brennen, wenn es gar keinen Schmied mehr gibt?
1: Aber Opa, fragten die beiden Enkel, wer wird dann die Schmiedearbeiten machen?
2: Ach, es gibt gar keine Schmiedearbeiten mehr. Diese Arbeiten werden heutzutage alle in Fabriken gemacht. Nein, nein, es braucht keine Schmiede mehr.
1: Die Kinder waren etwas traurig. Dann fiel einem noch eine Frage ein.
3: Und manchmal, wenn ein wichtiger Mann kommt und sein Schlitten braucht neue Kufen oder sein Pferd braucht neue Hufeisen?
2: Ja, überlegte Opa Paul. Wenn ganz hoher Besuch mich braucht, dann mache ich das Schmiedefeuer noch einmal an. Wenn zum Beispiel Ostern der Osterhase kommt und neue Hufeisen braucht.
1: Die Kinder lachten hell auf. Aber Opa, der Osterhase ist doch ein Hase und braucht keine Hufeisen.
2: Nicht? Wunderte sich Opa Paul. Aber was ist, wenn er die Ostereier gebraten haben will? Dann brauche ich mein Schmiedefeuer.
3: Ach Opa, die Ostereier sind doch aus Schokolade.
2: So, brummte Opa Paul. Und müssen die Ostereier aus Schokolade nicht verpackt werden?
3: Dann könnte ich aus Eisenbändern einen Korb schmieden. Und was ist, wenn Ostern schlechtes Wetter ist, na? Da schmiede ich ihm ein Dach, das rechts und links Wasserspeier hat, damit das Regenwasser nicht in die Ostereier läuft. Und wo werden denn die Ostereier versteckt? Doch im Gras. Und dafür braucht der Osterhase doch eine Schaufel. Sowas mache ich auch.
2: Opa, unterbrachen die Enkel ihren Opa.
1: Das ist doch Unsinn.
3: Gar nicht. Zum Finden der Verstecke braucht es eine Schatzkarte. Und damit sie bei Regenwetter nicht aufweicht, mache ich sie aus Blech. Und wenn die Ostereier hoch im Baum versteckt sind, dann brauchen die Kinder einen ganz langen Löffel. Den kriegt man in keinem Geschäft, den kriegt man nur bei mir. Und wenn die Kinder die ersten Ostereier essen, dann bleiben ja die Schalen übrig. Wo sollen sie dann mit den Schalen hin? Dann mache ich...
1: Die Kinder lachten und lachten. Lachten sie ihren Opa aus?
2: Nein, Opa, du kannst ruhig dein Feuer ausgehen lassen.
3: Dann hast du viel mehr Zeit, uns solche komischen Geschichten zu erzählen.
2: Na gut, erklärte sich der Opa einverstanden. Aber wenn Weihnachten der Weihnachtsschlitten mit den Rentieren kommt, vielleicht fehlt einem Rentier ein Geweih, dann könnte ich doch als Schmied...
1: Ach, Opa Paul, was der für Ideen auch hat!
0: Das waren die Gute-Nacht-Geschichten. Und nun wünschen wir euch eine gute Nacht, liebe Kinder.
4: 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Es ist 18.30 Uhr.
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0: Das schlimme Jahr. Kaum waren Maria und ihr Sohn vom Hospital zurück und erzählen beim Abendbrot von dem Säugling, kommt ein Bote und flüstert Beierle etwas zu. Der richtet sich auf und erklärt den Neugierigen: Die Äbtissin ist gestorben. Die Vorsteherin des Klosters galt schon lange als heilig. Sie hatte sich vom tätigen Leben immer mehr zurückgezogen. Und schließlich hatte sie der Welt entsagt. Sie ließ sich in ihre kleine Zelle einmauern. Nur ein Stein fehlte in der Mauer, durch den sie Wasser und etwas Brei empfing. Und auf die Frage der Nonne, die das Essen brachte: »Mutter, fehlt es euch an irgendetwas noch?« war nichts zu hören. Selbst das Sprechen hatte die Äbtissin also eingestellt. Und beten tat sie gleichfalls nur im Kopf. Nun war sie gestorben. Man hatte ihre Zelle wieder aufgebrochen und sie in der Kapelle aufgebahrt. Und aus den Dörfern, aus der Stadt, die Leute kamen, sie ein letztes Mal zu sehen. »Heilig, heilig«, so hallte es durch den Raum. Und die Leute berührten den Leichnam, auf dass auf sie von der guten Kraft etwas übergehe. Und schlimmer noch, am nächsten Morgen fehlten Haare, fehlte Stoff von ihrem Totenkleid. Da hatten einige Andenken mitgenommen. Das war Frevel. Aber bewahrte man nicht in der Marienkirche Reliquien von einem Heiligen aus dem Morgenland auf? Vollends unangenehm wurde es, als Bettler und Bettlerinnen die ganze Kapelle füllten, dass man über sie hinwegsteigen musste. Als Adelung von Rabenstein sie mit Suppen hinweglockte, gingen die hungrigen Männer und Frauen gern und ließen sich füttern. Aber gleich wieder saßen sie vor der Klosterpforte, in den Gängen, in der Kapelle. Adelung schüttelte den Kopf. Was war gewonnen, wenn die Äbtissin nur um ihr Seelenheil noch gelebt hatte? Das Leben im Kloster war heruntergekommen. Weniger wurde gebetet, weniger gearbeitet. Mit Unwillen sah Adelung, dass der schöne Klostergarten verwilderte. Und nach der aufwendigen Beerdigung der Klosterfrau lässt sie heimlich in die Mauer zum Klostergarten eine Bresche schlagen, eine Tür einsetzen und hat nun die beiden Gärten verbunden durch die schmale Pforte. Und Freiwillige gehen durch diesen Durchlass und jäten den Garten. »Kniet nieder«, befiehlt die Leiterin des Hospitals ihren Kranken, »und singt ein frommes Lied.« So muss, wer in den Klostergarten geht, sich dieser Regel fügen. Die Nonnen sehen es und dulden die Verweltlichung. In der Stadt dagegen sieht man es nicht ungern. Was hilft das Kloster uns? Fragen die Ratsherren. Es hatte in Scheinach schon Prediger gegeben, die von der Kanzel fragten, ob Klöster ein gottgefälliges Leben seien. Die Welt war in Aufruhr. »Was?« fragte man im Rat. »Was geht uns denn das Kloster an?« »Wir hatten doch schon immer diese Klöster.« »Schon immer? Doch wohl nicht. Was bringt es uns?« So fragten hartnäckig die einen immer wieder. Die Antwort: »Es kostet uns nichts.« »Es wird versorgt, kostet das Land. Aus unseren Dörfern geben sie den Zehnt dorthin.« »Wenn wir den für uns hätten, wäre der Säckel nicht so leer.« »Was soll das Gerede? Das Kloster ist nicht unsere Sache.« »Ich traue mir schon zu, das Kloster zu unserer Sache zu machen.« Beheim, der Brauer. Als sich die Blicke ihm zuwenden, spricht er weiter: »Man kann ihnen das Leben sauer machen. Man braucht auch die Zufuhr von Lebensmitteln nur zu unterbinden. Dann ziehen sie von selber aus.« »Die Zufuhr von Lebensmitteln stockt sowieso.« Krach hatte es in der Ratssitzung gegeben. Die Sitzung war aufwühlend. Nun war schon im zweiten Jahr die Ernte ausgefallen. Zuletzt hatte es im Spätsommer geschneit. Dunkel war es die ganzen Tage gewesen. Die Ernten wuchsen nicht heran. Und dann der Schnee hatte alles niedergedrückt, verfaulen lassen. Ein Ratsmann auf eine Klage sich wütend einlassen? Das wissen wir, dass Hunger herrscht. Und auch die Speicher sind schon leer. Was wir nicht wissen, was sollen wir dagegen tun? Der Sekretär schiebt ein Druckstück langsam vor den Ratsherrn. Was? Der Sekretär: Hier ist beschrieben, wie woanders auch schon Hunger herrschte. Wütend greift der Ratsherr nach dem Packen Papieren und drischt sie dem Sekretarius auf seinen Kopf. Blödmann! Was kümmert uns das, woanders schon gehungert wurde? Was wir wissen wollen, ist, was wir machen können. Der Sekretär mit rotem Kopf: Hier steht, dass Sie einen Bettlerkönig eingesetzt haben. Der Ratsherr: Ah, einen Bettlerkönig, ja, das ist die Lösung. Mit einem Zepter und einem dürren Stecken weist er die Leute an, wie sie sich einen Laib Brot zu denken haben und kräftig zubeißen sollen. Das ist Hohn. Es ist ja wahr, dass Buchstaben einen nicht satt machen. Aber einer fragt: Was hat es mit dem Bettlerkönig auf sich? Die Not war groß und immer mehr Leute bettelten um Brot. Die Bürger hatten selbst nicht viel und viele viel zu wenig. Und wer noch Mitleid hatte und auch Brot, der hatte wüste Prügeleien vor der Tür. Die Not, der Hunger ließ die Bettler aufeinander schlagen. Und da hat der Bettlerkönig mit seinem langen Stecken auf die Leute eingedroschen. Ihr sollt Frieden halten, verdammte Bande. Auseinander. Ruhe hier. Lässt du los, du sollst ihn loslassen. Schlug mit dem Stab dem Hartnäckigen auf den Kopf, dass der zu bluten anfing. Ein Einwand von der Runde. Das soll die Lösung sein? Nein, hohe Herren. Und erzählt: Der Bettlerkönig klagte vor seinen Ratsherrn. So geht es nicht weiter. Die Unruhe nimmt überhand. Wer noch etwas hat zu geben, der scheut den Aufruhr. Es sind schon Belagerungen vorgekommen. Der einen Hausfrau ist ihr Kleid zerrissen worden bei der Balgerei um Brot. Die anderen Ratsherren kannten das. Doch was war die Lösung? Der Sekretär: Der Bettelkönig hat Marken ausgeteilt, hat Listen mit den Bettlern und bestimmt, wer zu ihm kommen kann, um Brot zu holen.
1: Und woher kam das Brot?
0: Er hat es einsammeln lassen und alle waren dankbar, dass nun wieder Ordnung herrschte. Und mancher gab mehr als je zuvor.
1: Wieder vom Ratstisch, höhnisch: Wundersame Brotvermehrung. Die haben den Mangel nur verwaltet. Brot war auch nicht mehr.
0: Doch, er hat mit seiner Mannschaft die Dörfer heimgesucht, hat Korn noch aufgetrieben.
1: Hat er auch bezahlt?
0: Zum alten Preis, bevor die Preise stiegen.
1: Und trotzdem haben die Bauern Getreide rausgedrückt?
0: Nun, er hat gewarnt, sonst könnten auch die Bettlerscharen in ihr Dorf einfallen. Dann wüsste er nicht, was passieren wird.
1: Aha, mit Verwaltung und mit Zwang haben die das gemacht. Und der Rat diskutiert ganz angeregt die Mittel. Ob man so Scheinach sichern kann?
2: Auf jeden Fall kann man Geld einsparen, sagt ein Ratsherr.
0: Wenn wir nur wüssten, ob das Wetter besser wird.
1: Gott weiß es.
0: Ich möchte es wissen. Warum regnet es seit Monaten nicht? Warum scheint keine Sonne? Warum ist es so kalt?
1: Gott ist allmächtig, allgütig und allwissend. Er will uns prüfen. Bla bla.
2: Das hören sie jeden Sonntag von der Kanzel. Das erklärt gar nichts. Und einer sagt verdrossen, allwissend. Kann schon sein, aber er sagt es uns nicht. Und denken tut er, das nutzt mir gar nichts. Sagt es aber nicht. Vielmehr sagt er, die Bauern kommen in die Stadt. Sie bringen nicht Korn, sie wollen es. Das Vieh verdurstet, der Fluss ist trocken. Das stimmt. Unsere Brunnen haben auch weniger Wasser. Hier nicken alle. An dem großen Stadtbrunnen musste schon das Seil verlängert werden, weil man sonst nicht bis ans Wasser kam. Man müsste wissen, wann es wieder regnen wird. Wenn die Brunnen trocken fallen, wird es schlimm. Einer schüttelt den Kopf.
3: Ich hab den Keller voller Bier.
2: Lacht ein anderer auf.
3: Oh, wäschst du dich auch mit Bier? Und deine Tiere, saufen die jetzt Bier?
2: Der andere braust auf. Ich weiß es doch auch nicht. Trotzig.
3: Dann trinken wir, solange es noch reicht.
2: So trinken sie vom Wein. Einer rätselt. Wenn man Wasser sparen könnte, könnte man in diesen Zeiten ein Vermögen machen. Einer lacht.
3: Füll doch alle deine Töpfe und Krüge.
2: Nein, ich meine richtig sparen. So einen richtig großen Wasservorrat. Eben für schlechte Zeiten.
3: Siehst du, du weißt es auch nicht.
2: Der andere sieht ihn fragend an.
3: Naja, wir wissen nicht, wann es endlich regnen wird und du weißt nicht, wie du Wasser bevorraten kannst.
2: Wo weißt du es denn? Den Rahmsteiner müsste man fragen.
3: Oder seinen Alten, den Petrus.
2: Okay. Als er damals in Schwarzdorf das Wasser vom Fluss auf die Hausgärten leiten wollte, ist er auch gescheitert.
3: Aber am Berg pumpt er das Wasser ständig raus.
2: Ja, aber es fließt einfach ab. Wenn er es speichern könnte.
3: Ob er jetzt auch pumpen muss, wo es doch schon so lange nicht geregnet hat?
2: Frag ihn.
3: Sie zucken mit den Schultern. Einer sagt, es wird noch schlimmer.
2: Alle schauen. Hab im Wirtshaus eine Geschichte gehört. Hatte ein Gespräch mit einem Händler aus den Bergen. Der wollte wissen, wie man hier Geld verdienen kann.
3: Na, viel habe ich dem nicht sagen können.
2: Und wie ich auf mein Essen warte, höre ich dem Gespräch am Nachbartisch zu. Ein gruseliges Gespräch.
1: Als die das Haus aufmachten, roch es nach Tod. Die waren alle hin.
4: Wie denn? Will einer wissbegierig wissen.
1: Den Mann haben sie im Stall angenagelt.
2: Wie angenagelt?
1: Na, mit Nägeln an den Balken genagelt.
4: Wie denn?
2: Also wird es ausführlich erzählt. Mit den Händen hinter den Balken gebunden und mit einem großen Nagel die Hände an den Balken genagelt. Der Ratsmann erzählt weiter.
3: Ich hab so gedacht, wenn wir in der Kirche sitzen und es wird vom Frieden erzählt, ist das alles sehr schön.
2: Aber wenn wir dann rausgehen und sehen vor dem Wirtshaus eine Schlägerei, dann sind wir Feuer und Flamme und dreschen mit.
3: Da kommt endlich mein Essen.
2: Die vom Nachbartisch blicken nur kurz rüber, weil ich eine Gabel nutze.
3: Aber ich habe mich nicht stören lassen, hab weiter nachgedacht.
2: Stille herrscht in der Runde. Aber die Stille währte nur kurz. Schon in der Woche darauf musste der städtische Rat sich erneut zusammensetzen. Unmut ist in der Stadt. Von Unwillen ist zu hören.
3: Ein Ratsherr, Unwillen wogegen?
2: Gegen die vielen Steuern.
3: Die gibt es schon lange. Warum jetzt?
2: Man zuckt mit den Schultern. Der Salzpfennig bringt die Leute auf.
3: Der Stadtrat, den Salzpfennig zahlen alle. Alle in der Stadt. Für alle wird er auch verwendet. Das neue Tor, das Feldlinger, kostete eine Menge Geld. Wir mussten Kanonen kaufen.
5: Und auch Bomben. Denk dran, sonst wäre der Kurfürst reingekommen. So aber sind wir freie Stadt geworden.
0: Das Gegenargument.
5: Sie sagen, davon haben Sie da unten nichts. Sie brauchen nicht das Tor und nicht die Bomben. Die Not drückt Sie. Da ist das Freie der freien Stadt Ihnen ganz Wurst.
0: Eifrig berät man im Stadtrat. Was ist zu tun? Den Aufruhr des Pöbels muss man unbedingt verhindern.
5: Er ist nicht gut für das Geschäft.
0: Andererseits, die Preissteigerungen machen Lebensmittelgeschäfte jetzt gerade lukrativ. Aber der eine und der andere fürchtet, dass die sich Geld aus seinen Kassen holen könnten. Man sieht's am Barbara-Tag, wie der Pöbel um Geld sich schlägt.
5: Wir laufen unter Waffen durch die Straßen, so wie wir es gegen den Fürsten taten.
0: Bayerle,
6: laufen? Ich kann nicht mehr laufen.
0: Gotthelf, der junge Ratsherr.
5: Jeder sucht sich ein paar getreue Burschen, wir laufen dann den ganzen Tag und zeigen unsere Waffen.
0: Ein älterer Stadtrat.
7: Wenn einer kommt, mein Paar, dann mag das reichen. Aber ich höre, der Unwillen ist in der ganzen Stadt. Die armen Quartiere schreien nach Brot. Die schmeißen euch das Kohlenholz auf eure Häupter.
5: Aber was dann?
7: Geben wir ihnen Brot.
5: Die Bäcker werden es nicht verschenken.
7: Dann kauft es aus unserem Säckel.
5: Großes Stimmengewirr. Nein, von unserem Geld doch nicht. Außerdem, der Säckel ist leer. Schon lange. Die Ausgaben lagen schon lange über den Einnahmen. Deshalb ja der große Eifer, die Steuern einzutreiben.
0: Da kommt ein leiser Vorschlag. Die Juden zahlen keinen Salzpfennig. Für einen Moment ist Stille. Dann erklärt einer,
7: das müssen sie auch nicht, sie zahlen an den Fürsten.
5: Wissen die das in der Stadt?
0: Was heißt denn das? Man schaut fragend auf den Ratsherrn.
7: Sie zahlen nicht in unseren Säckel. Sie bauen nicht am Tor mit, bauen sich aber auf der Bleiche eine eigene Stadt. Die Ackerbürger sind für uns zum Nutzen. Wir Händler bringen von fern die Waren in die Stadt.
5: Die Juden aber? Sie machen aus ihrem Geld mit unserem noch mehr Geld. Die sind Blutsauger. Die schlagen doch tot.
0: Das wäre ein Weg. Soll doch der Pöbel sich sein Brot beim Juden holen. Also, schlagt sie tot.
5: Jammernd der Bayerle.
6: Es dunkelt schon.
5: Dann nehmen wir uns Fackeln.
6: Wollt ihr die ganze Stadt in Brand setzen? Eure Häuser, eure Werkstätten und Lagerhallen?
5: Nein. Also gut, dann morgen. Morgen ist ein guter Tag.
0: Zu Hause erfährt es die Familie. Der Bayerle sitzt mit hochrotem Kopf in seinem Sessel, massiert sein Herz. Morgen, sagst du? Der alte Ratsherr nickt. Oswald zu Wolfram. Lauf zu Mirjam, warne sie. Dann blickt er auf den Schwiegervater. Wir gehen zum Stadtrichter, der ist vernünftig.
6: Ich kann nicht, mein Herz schmerzt so.
5: Du musst, du bist der erste Ratsherr. Los!
0: Der Richter ist ein alter Mann, der gut sich an den ersten Pogrom erinnern kann. Von dem Geraune auf den Märkten in den Läden hatte er auch schon lange gehört. Aber Oswald merkt schnell, dass mit guten Worten jetzt nicht mehr zu helfen ist. Er eilt zu Repp Löw. Am Morgen laufen bewaffnete Ratsherren mit ihren Leuten durch die Stadt, erzählen allen, die es hören wollen, dass die Juden planen, die Herrschaft in der Stadt zu übernehmen. Und alle Bürger von Scheinach sollen ihnen fronen. Nur wer noch Geld hat, kann sich von dem Sklavendienst befreien. Da taucht auch schon der erste Mob auf.
6: Brot!
0: Schreien sie, fuchteln mit den Stöcken.
8: Vom Rat die Leute schreien, »Brot ist bei den Juden, holt es euch da!« Und nun heißt die Parole, »Brot von den Juden!« und ziehen zum Judenviertel. Das alte Judenviertel ist ganz leer. Da wohnen sowieso nur alte Leute, die nicht das Geld für ein Haus auf der Bleiche haben. Und diese Armen hat Reb Löw in die festen Häuser holen lassen. Und Boten mit seinem Geld und seinen Wagen sind zu allen Bäckern in der Stadt gezogen und haben alles Brot gekauft. Und wie der Pöbel zum Tor kommt, zur neuen Judenstadt auf die Bleiche ziehen will, da kommen von der Seite links und rechts die Wagen mit dem Brot.
9: Was soll das? Ist für wen?
8: Für alle. Die Juden geben es kostenlos.
9: Der Anführer, da seht ihr, die haben unser Brot. Jetzt schlagt sie tot.
8: Aber wenn das Brot so frisch duftet, darf man sich nicht erst einmal stärken?
9: Denn auch töten ist ja mühsam, kostet Kraft.
8: So lassen sich die ersten frisches Brot vom Wagen reichen, fangen an zu kauen. So stockt der Zug. Der erste Hunger wird gestellt.
9: Na jetzt aber weiter, Mannen!
8: Da kommt ein leiser Einwand. Ich bring nur meinen Leuten von dem Brot. Lässt sich zwei Brote geben und verduftet. Dem Beispiel folgen andere auch. Da steht nun nur ein kleines Häuflein.
9: Trotzig der Anführer. So, das reicht. Sonst schaffen wir nicht mehr, was die vom Rat gewollt.
8: Und so ziehen sie aus der Stadt zu dem neuen Judenviertel. Werden langsamer dann, bleiben stehen. Aaron, der Älteste vom Rabbi, steht mit einer Schar junger Männer auf der Straße, mit Eisenstangen in den Händen.
9: Oh, das haben sie doch nicht erwartet. Sonst sind die Juden immer unterwürfig. Was nun?
8: Was nun? Oswald hatte seinen Schwiegervater fast gezwungen, die Büttel auszusenden, dass Ruhe auf den Straßen wird. So steht das verlorene Häuflein vor den kampfentschlossenen jungen Juden, als plötzlich die Büttel erscheinen, mit ihren Knüppeln an die Häuserwände knallen.
9: Auseinander! Der Rat verfügt jetzt Ruhe! Los, auseinander!
8: Und fast schon versöhnlich,
9: Leute, geht nach Haus, da ist auch Brot für euch.
8: Im Rathaus läuft inzwischen eine erregte Debatte. Ganz unerhört. Nicht nur die Herren vom Rat hier tagen, sondern auch Oswald und Petrus sitzen hier am Tisch. Und noch ungewöhnlicher, zum allerersten Mal, Reb Löw sitzt auch am Tisch. Bayerle, kurzatmig, hochrot, mit einem Tuch in der Hand, um sich den Schweiß zu wischen.
10: Ruhe, meine Herren, nicht durcheinander,
8: schüttelt das kleine Glöckchen, das der erste der Ratsherren schlagen darf.
10: Wie ist die Lage jetzt?
8: Es herrscht Ruhe. Die bewaffneten Ratsherren lassen ihre Männer weiter durch die Straßen laufen, aber die Straßen sind leer. Die Leute sind zu Hause.
9: Sie essen ihr Brot.
8: Reb Löw, sie essen unser Brot. Die Stadtverwaltung hätte auch Brot ausgeben können. Stattdessen lenkt sie den Pöbel gegen uns. Wir sind für ihre Not nicht da.
9: Boah, wo kommt denn euer Geld bloß her? Doch von den Leuten. Da ist es nur gerecht, dass ihr auch etwas zurückzahlt.
8: Unser Geld verdienen wir am meisten außerhalb der Stadt. Wir pressen nicht die Leute mit neuen Steuern aus. Wieder erregtes Stimmen durcheinander. Bayerle,
10: Ruhe, Ruhe bitte, es ist doch alles gut gegangen.
8: Oswald, nein, gut geht es nicht, solange die Bedrückung so riesig ist. Die Armen dieser Stadt haben nicht nur heute Hunger. Und die Juden können nicht jeden Tag alles Brot aufkaufen und kostenlos verteilen.
9: Die werden schon nicht arm. Die bauen sich eine ganze Stadt, Stein. Und unsere Armen leben im hohen Dach, wo der Wind pfeift und sie frieren.
8: Oswald, es muss eine Änderung geben, sonst gibt es Krieg. Hier, mitten in unserer Stadt. Reb Löw,
11: Fragt doch die Leute, was sie so bedrückt.
12: Na, ihr meint doch, wer sie so bedrückt.
11: Petrus, ruft alle auf den Markt, sollen alle sprechen können.
13: Das passt einigen Ratsherren nicht. Wer weiß denn, wie die Sache dann ausgeht?
12: Nein, nein, wir sind die Herren der Stadt, wir sprechen für ihr Wohl.
11: Oswald, wenn's um das Wohl der Stadt geht, lasst sie doch alle sprechen.
14: Wieder erregte Auseinandersetzung. Alle reden durcheinander. Da taucht ein Bote auf, flüstert mit dem Stadtrichter.
11: Ich höre gerade, der Rädelsführer, den ich herbefohlen hatte, der hat sich abgesetzt, ist weg und nicht zu finden. Reblöw, seid ihr zufrieden jetzt? Der Unruhestifter ist aus der Stadt.
12: Reblöw, mit Verlaub, durchaus nicht. Es geht nicht um den einen. Hinter dem stehen andere noch.
15: Boah, unerhört.
14: Erregte Stimmen durcheinander.
15: Das geht wohl gegen uns.
14: Da sieht man wieder, wie der Jude Unfrieden in unsere Stadt nur bringt.
11: Petrus tuschelt mit dem Stadtrichter. Der Richter. Ich bitte um Abstimmung. Soll morgen eine Stadtversammlung sein? Ich bitte um Zustimmung.
14: Nein, soll nicht. Ihr seid der Richter, nicht der Rat. Nur der darf solch Verfahren führen.
11: Alle blicken auf Beierle. Doch der schweigt ganz beharrlich, liegt in dem hohen Ratsstuhl, sagt kein Wort, blinkert nicht, macht keinen Atemzug.

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1: In der heutigen Jukebox wird es spacig. Und ich lade Sie ganz herzlich ein, mit mir in den Weltraum zu reisen. Weltraum, Universum, All. Das wird heute unser Thema sein. Aus dem Studio F grüßt Sie ganz herzlich Ralf Engel. Space Oddity ist ein Lied des britischen Musikers David Bowie, das im Juli 1969 erschien. Er schrieb das Lied, nachdem er 1968 den Film 2001 Odyssee im Weltraum gesehen hatte. Der Text erzählt die Geschichte von Major Tom, einem fiktiven Raumfahrer, der die Kommunikation mit der Erde beendet und sich alleine durch das Weltall treiben lässt.

Peter Schilling zählt zu den kommerziell erfolgreichsten Künstlern der neuen deutschen Welle. Seine Lieder handeln oft von Science-Fiction-Themen wie der Zukunft, des Planeten Erde oder der Raumfahrt. Im November 1982 veröffentlichte er den Titel Major Tom. Das Thema des Songs ist das gleiche wie bei David Bowie. Major Tom ist ein Astronaut, der die Erde beobachtet, nachdem klar ist, dass er aus nicht näher erläuterten Gründen nie mehr zur Erde zurückkehren wird.

Klaatu war eine kanadische Progressive-Rock-Gruppe, die von 1975 bis 1981 aktiv war. Aufsehen erregte die Band zunächst vor allem durch das Gerücht, es handelt sich bei Klaatu um eine heimliche Wiedervereinigung der Beatles. Die wahre Identität der Musiker wurde erst 1980 mit Erscheinen ihres vierten Albums bekannt gegeben. Auf dem zweiten Album, Hope, ist der folgende Titel enthalten: Around the Universe in 80 Days.

Space.

Das war die Gruppe Klaatu. Jetzt folgen die Carpenters mit einer Coverversion eines Titels von Klaatu, Calling Occupants of Interplanetary Craft. Diese Version erreichte Platz 1 der irischen Charts und gelangte im Vereinigten Königreich und in Kanada jeweils unter die Top 10. 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

Lieder zum Thema Weltraum. Man kommt an der Band Berlok schwer vorbei. Hallo Erde, hier ist Alpha, ist wahrscheinlich der Titel, der einem als erstes einfällt. Es gibt aber noch einen weiteren Titel zum Thema Weltraum. Reise zu den Sternen.

1969 besang die niederländische Band Shocking Blue die Venus. Fred vom Jupiter ist ein Lied aus dem Jahr 1981 und wird der neuen deutschen Welle zugeordnet. Der Song entstand während einer Projektwoche »Wie entsteht ein Poptitel« an der Otto-Hahn-Gesamtschule in Hamburg-Jenfeld. Andreas Dorau und die Marinas. Und danach gibt es Gus Backus auf die Ohren. Der Mann im Mond.

Meistens geht es bei den Titeln zum Thema Weltraum genau darum, um den Weltraum oder das Universum. Manchmal geht es aber auch um spezielle Planeten. Bei David Bowie zum Beispiel. Der fragt, ob es Leben auf dem Mars gibt. Wer weiß?

0: Bastard. Ah, verfuckt.
1: David Bowie fragt, ob es Leben auf dem Mars gibt, und Jürgen von der Lippe sagt, ich heiße Lars und komme vom Mars.

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Auch John Denver hat sich als Country-Sänger mit dem Universum befasst. Er besang die Kinder des Universums, Children of the Universe. Der letzte Titel kommt nochmal von der Band Klaatu. Er ist erschienen 1981 auf dem fünften Album Magentalen. Maybe I'll be moved to Mars. Ich verabschiede mich vorher von Ihnen. Ich hoffe, Sie hatten Spaß bei der Reise durchs Weltall und würde mich freuen, wenn Sie beim nächsten Mal wieder dabei sind. Bis dahin verbleibe ich mit den besten Wünschen für Sie. Passen Sie auf sich auf, werden und bleiben Sie gesund. Ihr und euer Ralf.

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6: Herzlich willkommen, liebe Hörerinnen, liebe Hörer. Mein Name ist Gabi Loke und ich habe mich heute aufgemacht nach Rostock, um mich mit Professor Dr. Roland Rau zu treffen. Er ist an der Uni Rostock und zwar ist er dort beschäftigt mit Demografie. Was ist das genau, Herr Rau?
7: Ja, ich bin Professor für Demografie, wo sich viele Leute tatsächlich erstmal nichts darunter vorstellen können. Aber an sich ist es eine sehr einfache Wissenschaft, behaupte ich mal, weil wir analysieren Größe, Struktur von Bevölkerung, wie die sich verändern und wie sie sich vermutlich gut vorstellen können. Gibt es nur drei Möglichkeiten, wie sich eine Bevölkerung verändern kann. Durch Geburten, wir nennen das Fertilität, durch Sterblichkeit, wir nennen das Mortalität oder eben durch Wanderungen, Migration.
6: Unser Thema ist heute das lange Leben, also ein schönes, langes Leben, ein schönes Alter möglichst. Wir wollen darüber reden, was das befördert, was es hemmt, ob es überhaupt erstrebenswert ist. Herr Raum, meine Frage an Sie erstmal, wie alt möchten Sie eigentlich werden?
7: Ich werde nächstes Jahr 50 und ich dachte, wenn wir eine Party machen, wäre eine Halbzeitparty eine schöne Idee vielleicht dazu. Also 100 wäre eine tolle Sache.
6: Okay, dann nehmen wir das jetzt mit und drücken Ihnen die Daumen. Liegt denn das Alter in den Genen begründet?
7: Das denken immer sehr viele Leute, dass die Gene eine ganz, ganz wichtige Rolle spielen. Wir haben aber unterschiedliche Analysen gab es da auch in der Vergangenheit und es ist eigentlich, die Schätzungen gehen so auf 10, vielleicht 20% der Unterschiede in der Lebensspanne sind wohl tatsächlich nur auf genetische Faktoren zurückzuführen. Also das ist nicht der ausschlaggebende Grund, weshalb wir auch immer älter werden. Es gibt natürlich vererbbare Krankheiten, die vermutlich schlechte Rolle spielen auch, dass eben Leute nicht so alt werden. Aber wenn man das auf die gesamte Bevölkerung bezieht, ist diese genetische Veranlagung eine nachgeordnete Rolle. Deswegen beschäftige ich mich tatsächlich auch nicht damit.
6: Gut, dann gehen wir jetzt mal ein bisschen zurück in der Historie. Wie alt oder anders gefragt, was weiß denn die Forschung, wie alt Menschen früher geworden sind?
7: Man schätzt so ungefähr, dass weniger als 20 Jahre Lebenserwartung sicherlich nicht möglich waren, denn die Personen, die Frauen gerade, müssen natürlich auch Kinder bekommen. Es muss ja sozusagen von Generation zu Generation weitergehen.
6: Und es gibt sozusagen ein Mindestalter?
7: Es gibt ein Mindestalter, das kann man durch Simulationen, Schätzungen natürlich dann überprüfen. Wenn Sie ein bisschen weiter unter 20 Jahre runtergehen, dann werden Sie es vermutlich nicht schaffen, dass eine Population, eine Bevölkerung, eine menschliche Bevölkerung eben länger quasi fortbestehen kann. Da ist das Risiko, dass die irgendwann mal aussterben, relativ hoch. Also das ist so ein Minimum. Und ich würde mal sagen, über lange Jahrhunderte, Jahrtausende hinweg ist es eigentlich so, dass über 30, 35 Jahre ist so die Obergrenze. Vielleicht fragen Sie sich auch, woher weiß man sowas auch? Ich habe eine ehemalige Kollegin, die ist Anthropologin und die hat tatsächlich Knochen analysiert. Und da kann man nachschauen auch, wie alt wurden die Leute aufgrund von bestimmten Knochenbefunden. Damit kenne ich mich nicht aus, aber sie hat natürlich einen unheimlich interessanten Job, die diese Daten auch erhoben hat, um eben nachzuschauen, wie alt wurden Leute früher.
6: Früher bezieht sich jetzt ungefähr bis in welche Zeit?
7: Ich glaube, der Knackpunkt ist so um 1800 herum, denke ich mal. Oder bis zum 30-jährigen Krieg gibt es Analysen von anderen Kolleginnen und Kollegen. Jim Öppen ist einer der bekannten Personen da auch. Die in England, Wales haben die Parish Registers analysiert. Parish Registers sind also Kirchenbücher. Und da kann man natürlich über die Beerdigungen schauen, wie alt wurden die Leute. Die haben dann analysiert, dass eigentlich auch bis dahin die Lebenserwartung selten mal über 35 hinausgegangen ist. Auch und danach ging es aufwärts. Seither ist es, die Leute sagen immer zu mir, Roland, das ist doch eine unheimlich traurige Geschichte. Du beschäftigst dich ja nur mit Mortalität, also mit Sterblichkeit. Und dann sage ich ganz klar, im individuellen Fall, jeder Trauerfall, jeder Sterbefall ist eine Tragödie für Freunde, Familie. Da bin ich überhaupt nicht vorgefeit. Das merkt man selbst, wenn was passiert, auch in der eigenen Familie. Aber die Geschichte an sich, der Sterblichkeit, der Lebenserwartung, das ist eine enorme Erfolgsgeschichte. Und da erzähle ich immer gerne drüber.
6: Gut, wir erzählen auch oder wir unterhalten uns auch gleich weiter, wann es denn damit losging, dass die Leute älter wurden. Aber zuvor wollen wir noch ein bisschen Musik hören, denn Professor Rau ist nicht nur Professor für Demografie, sondern auch ein Musikliebhaber und er hat uns ein bisschen Musik für die heutige Sendung ausgesucht. Womit fangen wir an?
7: Also ich habe mir ausgesucht von AC/DC, It's a long way to the top if you wanna rock and roll. Aus verschiedenen Gründen. Zum einen ist es ein sehr, sehr schönes Lied. Zum anderen ist es natürlich ein bisschen verspätet jetzt. Aber wenn Sie zu einem Metallica-Konzert gehen, dann wissen Sie, wenn Sie das Lied hören, dann wird das Konzert gleich losgehen. Deswegen dachte ich mir, wäre das ein sehr, sehr passendes, gutes erstes Lied. Und was ich selbst kennengelernt habe, Talent hilft einem nicht immer weiter, eigentlich nur ganz, ganz selten. It's a long way to the top. Wenn Sie was erreichen wollen, ist es eigentlich nur mit harter Arbeit, ja, mit viel Schweiß zu erreichen, tatsächlich, wenn man irgendwelche Ziele erreichen möchte. Unabhängig, if you wanna rock'n'roll oder if you wanna Demografie.

0: Liebe Hörerinnen, liebe Hörer von Radio Ginseng, unser Thema ist heute das lange Leben. Mein Gesprächspartner ist Professor Roland Rau. Er weiß also einiges darüber und er kann uns auch erzählen, wann es in der Menschheitsgeschichte so eine Art Schub gegeben hat, dass die Leute plötzlich ja fast sprunghaft älter geworden sind.
1: Ich glaube, der Ausdruck sprunghaft trifft es sogar sehr, sehr gut. Es war so zwischen 1800 und 1850, dass sich die Lebenserwartung enorm nach oben entwickelt hat. Und meine ehemaligen Kollegen Jim Öpp und Jim Wuppell haben das rausgefunden. Die haben die sogenannte Rekordlebenserwartung analysiert. Was ist Rekordlebenserwartung? Man schaut in einem bestimmten Jahr, in welchem Land ist die Lebenserwartung am höchsten und wie hoch ist dieser Wert? Und das haben die einfach mal angetragen quasi in einem Diagramm und haben gesehen, das geht linear nach oben. Diejenigen, die sich mit der Statistik auskennen, die haben eine Regressionsgerade durchgelegt, auch mit einem Beta von ungefähr 0,25. Was bedeutet das? In dem Fall bedeutet es, dass mit jedem Kalenderjahr die Rekordlebenserwartung um 0,25, also um ein Vierteljahr nach oben gegangen ist oder quasi um 3 Monate oder noch mal weiter runtergebrochen. Seit 1840, 1850 ging die Lebenserwartung zumindest bis zum Jahr 2000, 2005 linear nach oben. Und wenn Sie es vergleichen, ein Neugeborenes heute und ein Neugeborenes morgen, würde das auch ein Vierteltag länger leben. Tatsächlich, dass ein Neugeborenes morgen 6 Stunden länger lebt, im Durchschnitt als ein Neugeborenes heute, was natürlich eine enorme Entwicklung ist, die niemand vorhersehen konnte. In den letzten Jahren wurde es ein bisschen langsam, aber wir haben immer noch, würde ich mal sagen, so 3-4 Stunden mindestens Zugewinn, wenn man es runterrechnet im Durchschnitt, von einem Tag zum nächsten. Und ich denke, das ist eine fantastische Geschichte, die man häufig übersieht, wenn man die Nachrichten anschaut. Man denkt sich nur noch, gibt es nur noch schlechte Dinge. Das ist eine Erfolgsgeschichte, die wirklich nahezu uns alle betrifft. Es geht beständig nach oben und das ist eine gute Sache. Warum ging es nach oben?
0: Das wäre meine Frage gewesen. Was war denn die Ursache für diese Entwicklung?
1: Das, aus demografischer Sicht untersuchen wir natürlich immer gerne erstmal Alterseffekte. Welche Alter sind dafür verantwortlich gewesen? Und das, was man zuerst gesehen hat, ist es ist Kinder-Jugendsterblichkeit. Später kam die Säuglingssterblichkeit dazu, die sich enorm, enorm reduziert hat. Vielleicht nur eine Zahl. Ich weiß, das ist immer schwierig, Zahlen zu bringen im Radio, aber 20%, also 2 von 10 Kindern, dass die verstorben sind im ersten Lebensjahr, war keine Seltenheit. Heute haben wir einen Wert von 3 pro 1000. Das ist ein unheimlicher Fortschritt. Und das, was wir in den letzten Jahrzehnten sehen, ist, dass eben gerade Ihre Zielgruppe so ab Alter 60, 65, dass sich da die Sterblichkeit enorm reduziert hat. Das heißt, die Zugewinne, die wir jetzt in der Lebenserwartung sehen, ist auf Altersgruppen zurückzuführen. Alter 60, 65, 70 bis so ungefähr 90+. Da sehen wir enorme Reduktionen in der Sterblichkeit.
0: Was hat dazu beigetragen, dass es zu dieser Entwicklung gekommen ist?
1: Das ist genau die richtige Frage. Natürlich als Demograf ist man glücklich, wenn man sagt, oh, wir haben Alterseffekte gefunden, aber das erklärt natürlich nichts. Dann weiß man aber, wo man vielleicht ansetzen kann, um tatsächliche inhaltliche Erklärungen zu finden. Das waren natürlich sehr viele ansteckende Krankheiten, Kinderkrankheiten, die eben auch durch Impfungen stark zurückgegangen sind. Säuglingssterblichkeit ging stark zurück. Das hat alles auch sehr, sehr viel mit verbesserten hygienischen Bedingungen zu tun, verbesserten, ja, medizinischen Bedingungen, aber der erste Schritt, weshalb die Sterblichkeit zurückgegangen ist, vielleicht kennen es einige von Ihnen auch noch im Schulunterricht, das kennt man zumindest manchmal, den demografischen Übergang, als eben im 19. Jahrhundert, 1800, sonst was, die Sterblichkeit zuerst stark zurückging und das wird in aller Regel auf eine verbesserte Ernährungssituation zurückgeführt, dass man eben besser, sicherer, mit weniger Ernteausfällen, mit weniger Missernten tatsächlich die Leute auch versorgen konnte. Das war der Anfang. Heutzutage sieht es allerdings ein bisschen anders aus, da ist es weniger die Ernährungssituation, wie Sie sich gut vorstellen können.
0: Bleiben wir also bei der Medizin. Hängt das Alter an der Medizin?
1: Wenn wir uns die Fortschritte der letzten Jahre, Jahrzehnte ansehen, dann ist es hauptsächlich auf medizinische Fortschritte zurückzuführen und insbesondere dabei auf Krankheiten des Herz-Kreislauf-Systems. Wenn Sie vielleicht eine Krankmeldung von Ihrem Arzt bekommen, und da sehen Sie ja manchmal so Codes, wo die Leute denken, das wären irgendwelche Geheimcodes. Das sind keine Geheimcodes. Der erste Buchstabe, wenn Sie da ein I sehen, I ist der Code dafür, dass es sich um eine Herz-Kreislauf-Erkrankung handelt. Und bei denen haben wir enorme, enorme Fortschritte gesehen seit den letzten 30, 40 Jahren. Wir haben gesehen, dass die Sterblichkeit aufgrund von diesen Krankheiten, Herzinfarkt, Schlaganfall, das gehört da alles dazu, dass die sich mehr als halbiert.

0: Wir sind aber auch besser in der Lage, präventiv einzugreifen. Wir wissen über Dinge wie Bluthochdruck und so weiter. Da kann man vielleicht vorher präventiv eingreifen durch Medikamente. Also die Akutbehandlung ist besser. Wir können präventiv eingreifen und wir wissen auch immer mehr, was denn Risikofaktoren sind, wie ich jetzt schon gesagt habe, Bluthochdruck, vielleicht Blutfettwerte und so weiter. Das heißt, Akutbehandlung, Prävention und immer mehr wissen, was Risikofaktoren sind. Das sind die Gründe, weshalb in den letzten 30, 40 Jahren die Lebenserwartung in Deutschland, aber auch in vielen anderen europäischen Ländern so enorm nach oben gegangen ist.
1: Herr Professor Rau, es ist ja so, wenn man auf die Lebenserwartung guckt, dann hat man oftmals zuerst die Zahlen vor Augen, also das Alter 80, 90, 100. Aber es spielt ja auch die Lebensqualität eine Rolle. Also wie wird man 90 oder 100? In welchem Zustand erreicht man dieses hohe Alter? Spielt das in der Forschung oder für die Forschung auch eine Rolle?
0: Das spielt eine sehr, sehr große Rolle, nur ist aber auch eben relativ schwer zu messen. Mein Lieblingsbeispiel ist die Brille. Das ist, man hat sozusagen ja auch eine funktionale Einschränkung, aber das beeinträchtigt einen im Alltag nicht. Oder es gibt neue Erfindungen wie ein Rollator, wo Leute früher eher isoliert waren zu Hause durch, da ist kein Hightech, kein Big Data, kein KI dabei. Das ist einfach ein schnöder Rahmen mit ein paar Rollen dran und der hilft den Leuten unheimlich weiter tatsächlich auch. Aber was ist Krankheit, was ist Gesundheit? Das ist eine relativ schwierige Definition, wie Sie sich jetzt vermutlich denken können. Es gibt aber gesunde Lebenserwartung und das sehen wir auch, dass die beständig nach oben geht. Wichtig ist in dem Zusammenhang natürlich auch noch, wie stark steigt die gesunde Lebenserwartung, wie stark steigt die Lebenserwartung selbst. Und da sehen wir tatsächlich, dass der Anteil der gesunden Lebenserwartung nicht so schnell steigt wie die Lebenserwartung an sich. Es ist immer sehr, sehr subjektiv, was Lebensqualität ist. Auch noch. Also ich kann jetzt meinen Onkel anbringen, der vor ein paar Jahren verstorben ist. Er war pflegebedürftig am Ende auch noch, aber er war irgendwie zufrieden und hat dann immer gesagt, naja, aber ich bin zumindest noch am Leben, einfach auch wenn er sich umschaut mit seinen ganzen alten Klassenkameraden, wo dann eben kaum noch jemand am Leben war. Er war 89 zu dem Zeitpunkt auch, also wo dann viele Leute sagen, ja, ist das Lebensqualität? Für ihn war es Lebensqualität, er wollte unbedingt 90 werden, einfach hat es leider nicht ganz geschafft dann auch noch, aber deswegen ist es auch sehr schwer immer über so Qualität tatsächlich zu sprechen von außen. Ich denke, das ist immer eine sehr, sehr individuelle Sache.
1: Gut, dann nehmen wir das jetzt mal so mit. Ich würde ganz gerne noch mal kurz auf vorhin kommen. Sie haben gesagt, die Lebenserwartung ist über eine Zeit lang ziemlich linear angewachsen. Es gab doch aber zwischendurch auch solche, ich sag mal, Epidemien, Pandemien wie spanische Grippe oder ähnliches. Hat sich das überhaupt nicht ausgewirkt?
0: Also da stellen Sie wirklich eine sehr, sehr gute Frage, gerade zurückblickend auf die Corona-Pandemie. Als Demograf kann man immer gerne mal eben zurückschauen in der Geschichte und wenn Sie sich anschauen, was wir da tatsächlich im 20. Jahrhundert an Katastrophen hatten, anders kann man es ja gar nicht sagen, mit Erster Weltkrieg, Zweiter Weltkrieg, spanische Grippe zwischendurch auch noch, kann man eigentlich ein bisschen optimistische Schlüsse ziehen für die augenblickliche oder die vorbeigegangene Corona-Pandemie auch. Die Verluste an Lebenserwartung waren enorm. 10 Jahre Verlust an Lebenserwartung war jetzt keine Seltenheit während der spanischen Grippe. Aber, 3, 4 Jahre später war die Lebenserwartung wieder auf dem alten Niveau. Man hat eigentlich keine Spätwirkungen großen feststellen können. Das lässt mich jetzt optimistisch stimmen und sagen, wir sehen, dass der Einfluss der Corona-Pandemie nur relativ gering war auf die Lebenserwartung, weitaus weniger als die spanische Grippe, marginalst, also nur ganz am Rande irgendwie beeinflussen würde.
1: So, lieber Herr Professor Dr. Rau, jetzt ist wieder Zeit für Musik. Was wollen wir spielen?
0: Vielleicht sind jetzt einige aus Berlin, das ist ja, glaube ich, das Haupteinzugsgebiet von Radio Ginseng auch noch.
1: Nö, wir sind weltweit empfangbar.
0: Ich würde gerne jetzt spielen Dieses Leben von Lotto King Karl, den viele vielleicht kennen als Stadionsprecher des HSV. Aber der macht manchmal oder mittlerweile relativ nachdenkliche Lieder. Das ist ein Lied von dem Album 360 Grad. Und wo er auch immer sagt, eben dieses Leben reicht, denn man möchte noch mehr machen, dass das Leben, auch wenn wir jetzt als Demografen wissen, das Leben wird länger und länger, aber es reicht irgendwie nicht. Und deswegen dachte ich mir, das ist eine schöne Sache. Zudem war ich mit meiner Frau und meinen Schwiegereltern schon häufiger beim Konzert.

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5: Hey Alter bei Radio Ginseng beschäftigt sich heute mit dem langen Leben und wir führen ein längeres Gespräch mit Professor Dr. Roland Rau von der Uni Rostock. Herr Professor Rau, wir wollen reden als nächstes über den, ja, Einfluss kann man gar nicht sagen, über die unterschiedliche Lebenserwartung in unterschiedlichen Regionen. Also es hat was damit zu tun, ob ich in Rostock wohne oder in München oder anderswo in Deutschland und kann also abhängig vom Lebensort unterschiedlich alt werden. Wie kommt das?
0: Da haben Sie völlig richtig, was wir mal analysiert haben. Vor ungefähr 4 Jahren war das auch. Wie sieht es denn aus mit der Lebenserwartung auf Kreisebene? Und da sehen wir tatsächlich diesen Effekt, was ich gesehen habe in München, ist es die Lebenserwartung relativ hoch, während dann beispielsweise für Frauen in Sachsen-Anhalt die Lebenserwartung relativ gering ist. Und unsere Arbeitshypothese war eigentlich, na, vielleicht liegt es ja daran, dass die Leute auf dem Land vielleicht schlechter versorgt werden, dass die tatsächlich vielleicht eine höhere Sterblichkeit, eine niedrigere Lebenserwartung haben aufgrund. Und da haben wir gedacht gehabt, wir schauen mal nach, liegt es an der Bevölkerungsdichte vielleicht? Und da haben wir eigentlich keinen Effekt feststellen können. Dann sind wir ein bisschen weiter vorgegangen und haben geschaut, wie sieht es denn aus mit ärztlicher Versorgung? Das gibt so Strukturindikatoren auf der Landkreisebene und haben dann aber feststellen müssen, auch Allgemeinarztversorgung, also das war ein Indikator, den wir verwendet haben, daran kann es auch nicht liegen tatsächlich. Also was wir entdeckt haben war, auf dem Land ist es tatsächlich die Lebenserwartung im ehemaligen Osten, in 5 neuen Bundesländern, niedriger. Da ist es schlechter, wenn man auf dem Land lebt, aber in Deutschland West ist es anders tatsächlich. Gerade in sehr, sehr stark urbanen, also städtischen Räumen, Ruhrgebiet, ist doch die Lebenserwartung relativ niedrig. Und das hat uns ein bisschen dann auf den Pfad gebracht, vielleicht sind es ja tatsächlich vielleicht wirtschaftliche Einflussfaktoren auch, die da eine große Rolle spielen. Und wir haben ein bisschen rumgeschaut, Bruttosozialprodukt pro Kopf, was man alles als Strukturindikatoren bekommen kann. Und was wir gesehen haben, der Indikator, der am stärksten tatsächlich bei unserer Analyse herauskam, war Arbeitslosigkeit. Also das, was wir sehen, ist, das Muster für Deutschland ist eigentlich quasi ein Spiegel der sozioökonomischen, quasi der wirtschaftlichen Situation in den verschiedenen Bereichen. Deswegen darf es dann eben vielleicht nicht überraschend sein, dass wir in manchen ländlichen Gebieten, Mecklenburg-Vorpommern, Sachsen-Anhalt, eine relativ niedrige Lebenserwartung haben, aber eben auch in Städten wie in Essen, in Duisburg, Gelsenkirchen, Dortmund, ja, in den Bereichen, wo man sagen würde, aber die Arztversorgung passt ja auch, aber daran liegt es tatsächlich wohl nicht, was wir sehen konnten.
5: Ist das eine Sache, die sich die sich weltweit übertragen lässt?
0: Weltweit kann ich schlecht sagen, ob das immer so das regionale Muster sich herausbildet, aber umgekehrt kann man sagen, dass Arbeitslosigkeit, wirtschaftliche Faktoren, die sozioökonomische Situation, dass das immer einen sehr, sehr großen Einfluss hat tatsächlich auf die Sterblichkeit auch. Aber wie gesagt, ich kann jetzt nicht sagen, ob weltweit die gleichen Muster zu beobachten sind, aber wir wissen tatsächlich, dass Personen mit niedrigem Einkommen höhere Sterblichkeit haben, Personen mit höherer Bildung haben eine niedrigere Sterblichkeit auch. Also diese sozioökonomische Situation ist tatsächlich einer der wichtigsten Faktoren auch tatsächlich für die Sterblichkeitsanalyse.
5: Und wo liegt Deutschland so im internationalen Vergleich?
0: Bei der Lebenserwartung an sich, da sind wir ungefähr so Platz 30. Es kommt immer darauf an, wie viele Länder man weltweit zählt, aber so, also im nicht ganz oben, aber auch deutlich über Mittelfeld, muss man tatsächlich natürlich sagen, wenn man ungefähr 190 Länder der Welt anschaut, aber vermutlich nicht so hoch, wie man es vielleicht gerne hätte.
5: Wo leben die ältesten Menschen oder wo werden die Menschen am ältesten?
0: Also es gibt immer diese Blue Zones, also diese Blauzonen, wo man dann hat, was weiß ich, Sardinien, Teile von Japan, Okinawa auch. Aber dort, wo man jetzt wohl mit am ältesten wird, vielleicht wissen es einige Hörerinnen und Hörer, Japan war über Jahrzehnte das Land mit der höchsten Lebenserwartung. Seit 5, 6, 7 Jahren ist das nicht mehr der Fall, sondern Hongkong. Dort ist die Lebenserwartung mittlerweile am höchsten weltweit.
5: Weiß man schon, warum das so ist?
0: Nein, tatsächlich nicht, aber mit einem Kollegen, der Professor ist in Hongkong, arbeiten wir gerade konkret daran, rauszufinden, wieso, weshalb, warum. Es gibt ein paar Hypothesen auch, wo es zum Beispiel in die Richtung geht bei Herz-Kreislauf-Erkrankungen, dass die relativ gering sind, aber wir wollen dann dort mit Daten vor Ort analysieren, woran liegt es, dass Hongkong, was ja vom Entwurf her ganz anders ist als Japan. Japan hat man über lange Zeit gesagt, Japan liegt so weit vorne, weil es ein sehr, sehr homogenes Land ist. Aber Hongkong, ich war selbst noch nie da bisher, aber die Bilder, die man von Hongkong sieht, ist ja ehemalige britische Kolonie, jetzt diese Sonderverwaltungsregion von China. Das ist ja alles andere als ein homogenes Land auch noch. Also daran kann es nicht liegen einfach. Aber ich halte Sie auf dem Laufenden.
5: So, lieber Professor Rau, es gibt auch einen Zusammenhang zwischen Bildung und Alter. Wie sieht der aus?
0: Also zwischen Bildung und Sterblichkeit, das ist einer der, glaube ich, am meisten erforschten Bereiche, gerade im Bereich der sozialen Demografie, wenn wir auf soziale Faktoren schauen. Und was wir eben sehen, ist, dass Leute mit höherer Bildung eine niedrige Sterblichkeit haben, höhere Lebenserwartung. Und dann ist vermutlich Ihre Frage gleich hinterher, aber warum ist es so? Nur weil ich länger auf der Schulbank saß, muss ich doch nicht länger leben automatisch. Ich denke, das ist, wie so häufig, gibt es viele Faktoren. Zum einen ist es so, dass Personen mit höherer Bildung tendenziell auch höheres Einkommen haben. Und das ist auch immer bekannt, Leute mit höherem Einkommen, vielleicht nicht bei uns, aber in anderen Ländern können sich tendenziell auch eine bessere Gesundheitsversorgung, eine bessere Krankenkasse leisten auch noch. Also es ist so ein Einkommenseffekt, der sicherlich nicht zu vernachlässigen ist. Es sind auch Verhaltensfaktoren. Also Bildung ist quasi so, man nennt das eine Proxy-Variable. Also man kann die richtigen Faktoren nicht richtig messen auch, aber Personen, die quasi als eine Stellvertreter-Variable, könnte man vielleicht sagen, Personen mit hoher Bildung rauchen seltener, trinken auch weniger, verhalten sich allgemein gesünder. Es kommt eine Verhaltenskomponente dazu, zu dieser finanziellen Komponente. Und es gibt auch so Theorien, Ideen, dadurch, dass man höhere Bildung hat, hat man auch mehr Problemlösungskapazitäten, um vielleicht, da werden neue Synapsen gebildet, dass die Leute, die sich eben auch geistig weiterhin anstrengen, sich geistig weiterhin rege beschäftigen, vielleicht auch was für die Hörerinnen und Hörer, dass das eine ganz, ganz wichtige Komponente ist. Und ich glaube tatsächlich, das ist meine persönliche Theorie auch ein bisschen, man kommt besser vielleicht mit Stress klar. Ich kann Ihnen vielleicht ein Beispiel bringen. Wenn Sie bei Mercedes am Band arbeiten, da ist der Regelfall, dass die Sachen funktionieren. Die Teile, da gibt es vielleicht 1-2%, die nicht funktionieren einfach auch noch. Wenn Sie Wissenschaftler sind, also meine Perspektive, Sie schreiben einen wissenschaftlichen Artikel, Sie reichen ihn irgendwo ein, so läuft es normalerweise, dass das nicht einfach publiziert, veröffentlicht wird, sondern da kommen externe, neutrale Gutachter, schauen das und das Standardergebnis ist Nein. Die Ablehnung ist das Standard sozusagen. Und da muss man quasi damit fertig werden, wenn man in diesem Bereich aktiv sein möchte. Das ist so meine eigene persönliche Theorie, die auf Anekdata basiert. Also nicht auf wissenschaftlichen Daten, sondern meinen eigenen Anekdoten, die ich als Daten hier verwende.
5: Okay, also ständiger Widerstand hält jung. Ja. Dann machen wir jetzt eine kleine Pause.
0: Mein nächstes Lied, das ich, glaube ich, reinbringen könnte zu so einer Sendung zur Sterblichkeit, ist das Lied Isolation von Therapy. Eigentlich ein Lied von Joy Division, aber ich habe es ausgewählt aus mehreren Gründen mal wieder. Zum einen, es gefällt mir sehr gut. Zum anderen habe ich Therapy mit meiner Frau und zwei Freunden hier in Rostock vor Ort gesehen. Als ich Austauschstudent in Irland war, habe ich es gesehen, einen kleinen Club mit 2,50 Meter Höhe, GPO in Galway an der Westküste war das. Und allerdings auch inhaltliche Komponente, Isolation über Personen, die isoliert sind, mentale Gesundheit, das ist ein Faktor, der eine immer wichtige Rolle tatsächlich in der Forschung, auch in der Sterblichkeitsforschung spielt. Deswegen Therapy, Isolation.

0: Liebe Hörerinnen, liebe Hörer, unser Thema bei Radio Ginseng in der Reihe Hey Alter ist heute das lange Leben. Professor Rau, wir wollen jetzt mal darüber reden, wie es mit den Männern und den Frauen ist. Die Frauen werden ja seit Jahren älter als die Männer und das hört nicht auf. Warum ist das so?
1: Da haben Sie völlig recht. Ja, das ist leider so. Einer der Hauptrisikofaktoren für die Sterblichkeit ist es, Mann zu sein. Und da bin ich natürlich selbst von betroffen. Es gibt unterschiedliche Gründe, weshalb denn tatsächlich Männer nicht so lange leben wie Frauen. Und typischerweise versucht man da zu unterscheiden in einerseits biologische Faktoren, aber auch in soziale oder Verhaltensfaktoren auch. Biologische Faktoren, zum Beispiel für Frauen durch Östrogen, ich bin jetzt wie gesagt auch kein Mediziner, das ist angelesenes Wissen auch, sinkt das Herzinfarktrisiko enorm. Das heißt, bis zum Beginn der Menopause sind Frauen relativ geschützt durch den relativ hohen Östrogenspiegel im Vergleich zu Männern auf jeden Fall auch. Das ist ein biologischer Faktor. Andererseits, und wo es dann ein bisschen schwierig wird, ist auch zu sagen, wenn Sie anschauen, Männer haben einen hohen Testosteronspiegel, haben dann dieses Imponierverhalten, haben dann ein erhöhtes Risiko in jungen Jahren zwischen 25 und 30 auch, oder früher eher schon so ab 15, 16 bis 25, vielleicht einen Verkehrsunfall zu versterben. Und da werden Sie schon selbst sehen, woran liegt es denn? Ist es das Verhalten, das Imponierverhalten einerseits? Ist es ein Verhaltensfaktor, ein sozialer Faktor? Oder ist es vielleicht ein biologischer Faktor? Also durch Testosteron kommt vielleicht das Imponiergehabe. Und dann ist es schwer zu sagen, ist es ein Verhaltensfaktor oder ein biologischer Faktor? Aber es gibt tatsächlich relativ viele Verhaltensfaktoren. Auch Männer verhalten sich einfach auch ungesünder als Frauen, was Ernährung angeht, Alkoholkonsum und so weiter. Aber, wir holen ein bisschen auf. Also der Abstand zwischen Frauen und Männern wird in den meisten europäischen Ländern tatsächlich geringer, seit 3 Jahrzehnten ungefähr.
0: Es gibt ja diese Klosterstudie, von der man manchmal liest. Können Sie das ein bisschen erklären, bitte?
1: Nicht meine, sondern von meinem guten alten Freund, Kollegen Mark Louis ist es tatsächlich initiiert worden. Was er gemacht hat, ich hoffe, ich mache da nichts Falsches, Mark, er ist in Klöster gegangen und hat diese, glaube ich, Professbücher aufgeschrieben und rausgeschrieben tatsächlich, um zu schauen, wann sind Leute eingetreten, wann sind sie verstorben, sind sie noch am Leben, also quasi seinen eigenen Datensatz erstellt. Und die Idee dahinter ist, im Kloster hat man relativ klares, vorgeschriebenes Leben mit wenig Ausschweifungen. Vermutlich, ich war noch nie im Kloster, außer zu Besuch, dass man sich mal was angeschaut hat auch. Aber die Idee ist, dass diese ganzen Verhaltensfaktoren, die den Männern zum Nachteil gereichen, dort auf ein Minimum reduziert werden. Dass man dann sagen könnte, wenn es denn keinerlei biologischen Faktoren gibt und die Verhaltensfaktoren eben gleichgestellt wurden, auf Null gestellt werden, wie es heutzutage gerne heißt, dann dürfte es ja keinerlei Unterschiede tatsächlich in der Lebenserwartung mehr geben. Und wenn ich mich richtig erinnere, waren die Ergebnisse auch so, wenn man Frauen aus der Allgemeinbevölkerung mit Nonnen vergleicht, da gab es dann weniger Unterschiede, aber es bleiben wohl immer noch so 2-3 Jahre zwischen Nonnen und Mönchen, also zwischen Frauen in Klöstern und Männern in Klöstern, dass man wohl davon ausgehen kann, dass so eine gewisse biologische Komponente, eben wenn man Verhaltensfaktoren ausschließt, immer noch übrig bleibt auch. Also egal wie gesund sich Männer auch verhalten, sie werden in aller Regel die Lebenserwartung von Frauen nicht erreichen, solange sich Frauen auch gesund verhalten natürlich.
0: Da könnte ich jetzt verschiedene Schlussfolgerungen draus ziehen, weil es ja offensichtlich doch so ist, dass die Frauen dann auch ein anderes Risiko haben, nämlich im Alter allein zu sein.
1: Das ist etwas, was wir immer unter Sterblichkeit nach Familienstand bezeichnen. Entschuldigung, wenn wir da machen wir immer diese fast schon Bürokratensprache irgendwie reinbringen. Das, was wir sehen, ist, dass Personen, die verheiratet sind, tatsächlich die höchste Lebenserwartung haben, oder längste Restlebenserwartung. Man wird ja nicht verheiratet geboren, sondern man muss dann schauen, eben ab Alter 40, wie lange leben Leute, die verheiratet sind, verwitwet, geschieden oder Leute, die nie verheiratet waren auch. Das sind so diese klassischen Kategorien auch, diese nicht verheiratet, aber zusammenleben, zu neue Kategorien. Da ist die Forschung noch ein bisschen in den Kinderschuhen. Aber was wir wissen, ist tatsächlich, dass Verheiratete am längsten leben, Verwitwete, Geschiedene ein höheres Sterberisiko haben. Und da Frauen in aller Regel in Beziehungen ein bisschen jünger sind und länger leben, das sind also quasi zwei Faktoren, der Partner ist älter und hat immer ein höheres Sterberisiko, trifft es natürlich auf Frauen besonders zu, dass sie mehrere Jahre voraussichtlich ja, verwitwet leben werden auch. Das, was ein bisschen erhöhtes Sterblichkeitsrisiko nach sich bringt. Bei Männern allerdings umso mehr, wenn die ihre Partnerin verlieren, dann ist es tatsächlich so, dass deren Sterberisiko enorm ansteigt.
0: Damit das jetzt nicht so traurig endet, dieser Gesprächsteil, machen wir jetzt noch eine schöne Musik.
1: Schöne Musik, ja, ich habe tatsächlich dazu mir auch ein Lied ausgesucht von Johnny Cash, das Lied Hurt. Es ist wieder eine Coverversion, ursprünglich von den Nine Inch Nails, aber ich habe es deswegen ausgesucht, weil Johnny Cash dieses Album The Man Comes Around, das ist sein letztes Album gewesen, er ist kurz danach gestorben und kurz vorher ist seine Frau verstorben und das ist quasi so ein klassischer Effekt, wenn für einen Mann die Partnerin eines Mannes verstirbt, dann gibt es den sogenannten Bereavement-Effekt, so einen Trauereffekt. Die haben eine extrem hohe Sterblichkeit, gerade kurz in der Zeit hinterher. Deswegen passt es natürlich sehr gut von Johnny Cash, dieses Lied Hurt, und ist auch ein fantastisches Lied.

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1: Liebe Hörerinnen, liebe Hörer, mein Gesprächspartner heute ist Professor Roland Rau von der Universität Rostock. Er ist Professor für Demografie und wir reden heute über das lange Leben. Ich hätte fast gesagt, das lange Altern, aber das soll ja eigentlich nicht sein. Also das lange Leben. Wir haben schon einige Bereiche beleuchtet. Wir haben über Medizin gesprochen, wir haben über Männer und Frauen gesprochen, wir haben über Bildung gesprochen und verschiedene Regionen. Uns fehlt noch das Thema gesunder Lebensstil. Welchen Einfluss hat also eine gesunde Ernährung, nicht rauchen, nicht trinken, keine Drogen nehmen, auf das Altwerden, wenn man andererseits sieht, die Stones zum Beispiel, könnte man denken, es konserviert ja auch ein bisschen.
2: Ja, Keith Richards, Ozzy Osbourne, das sind natürlich die großen Ausnahmen, denke ich mal auch. Was wir kurz ja angesprochen haben, ich glaube, die großen Fortschritte sind tatsächlich durch die Medizin gemacht worden. Wie lange kann ich leben, wie lange kann ich gut leben auch, aber dennoch kann man einiges auf individueller Ebene, also kann man persönlich einiges machen. Und Mann sein, habe ich ja schon gesagt, ist ein großer Risikofaktor. Ein ähnlich großer Risikofaktor ist Rauchen auch. Da können Sie natürlich was dagegen machen. Also Rauchen, Nikotinkonsum, das ist natürlich eine ganz, ganz schlechte Sache für ein langes und gesundes Leben. Alkohol ist ein bisschen ein seltsames Ergebnis, was man da hat. Und da sieht man häufig, man sagt, es hat so einen J-läufigen oder einen J-Verlauf. Entschuldigung. Was heißt es, wenn Sie ein bisschen was trinken, haben Sie die niedrigste Sterblichkeit. Wenn Sie viel trinken, haben Sie eine relativ hohe Sterblichkeit. Aber eine leicht erhöhte Sterblichkeit liegt tatsächlich auch bei Leuten, die gar nichts trinken auch. Und das ist ein bisschen so eine tricky Sache, wie man so gerne sagt in der Wissenschaft. Denn weshalb trinken Leute nichts? Einige trinken natürlich nichts aus Überzeugung, weil sie sagen, das ist gesund. Aber man darf auch nicht vergessen, dass viele Leute, die überhaupt keinen Alkohol anrühren, natürlich auch Vorerkrankungen haben. Auch dass die eben aus gesundheitlichen Gründen keinen Alkohol trinken dürfen auch. Und das ist wohl einer der Gründe, einer der Mitgründe, weshalb Leute mit keinem Alkoholkonsum eine leicht höhere Sterblichkeit haben im Vergleich zu denjenigen, die leichten, moderaten, aber auch eben nicht regelmäßigen Alkoholkonsum haben. Das ist das, was man aus der Wissenschaft auch tatsächlich so rauslesen kann.
1: Wir haben ja auch noch den Komplex gesunde Ernährung. Da ist es ja so, die Trends wechseln ja so schnell, da kommt ja keine Forschung hinterher. Wie schaffen Sie es trotzdem, diesen Aspekt einzubauen?
2: Für die Analyse tatsächlich ist es extrem schwierig. Da kann ich jetzt eher nur aus individueller Sicht einfach sprechen. Ich glaube, dass es die an sich gesunde Ernährung nicht für alle Menschen gibt. Das ist jetzt aber keine Professorenmeinung, sondern meine persönliche Meinung. Ich kann Ihnen kurz sagen, was ich persönlich mache. Also außer heute, Sie kamen zum Interview, da habe ich lecker Gebäck gekauft, bisschen Croissant, Fruchtobststreuselschnecke auch noch. Das gehört sicherlich nicht zum Gesunden. Ich selbst mache normalerweise 6 von 7 Tagen Intervallfasten, dass ich das Frühstück weglasse, erst beim Mittagessen wieder einsteige. Da esse ich meistens Salat, 1-2 Dinkelbrötchen dazu und abends ganz normal. Also da muss ich mich nicht irgendwie zurückhalten, habe da über die Zeit hinweg auch einiges an Kilos verloren auch. Also ich glaube, das tut mir auf jeden Fall gut. Aber ich denke, dass das tatsächlich ein sehr, sehr individueller Faktor ist. Ich habe auch über die Zeit hinweg immer mal so Abschlussarbeiten vergeben, wo wir schauen nach Ernährung und Sterblichkeit. Aber ich glaube, da gibt es einfach viel zu viel individuelle Streuung. Was ist tatsächlich gut für einen, schlecht für einen? Ich glaube, das muss man einfach selbst ein bisschen ausprobieren. Zumindest was die Gesundheit angeht. Bei der Sterblichkeit ist es schwierig. Da können Sie sich nicht viele Fehlversuche leisten. Eigentlich gar keinen auch. Aber ich denke, dass das tatsächlich einer der Schlüsselfaktoren ist auch und dass wir aber auch durch wissenschaftliche Erkenntnisse feststellen werden, was sind tatsächlich problematische Dinge, die vielleicht wirklich nicht so gesund sind. Und ich denke auch immer, dass das eben in den nächsten Jahren, Jahrzehnten die Stellschraube sein wird, was man individuell machen kann. Also wie gesagt, ich bin Demograf, kein Ernährungswissenschaftler, aber das ist das, was ich für mich persönlich aus meiner Arbeit irgendwie bisher rausgezogen habe, dass gesunde Ernährung neben den Fortschritten in der Medizin und kein Rauchen, moderater Alkoholkonsum, wenn überhaupt, ich fasse es immer zusammen, mach das, was deine Mama zu dir gesagt hat, einfach, das ist immer noch das Beste. Ich glaube, das sind die Faktoren, die man individuell beitragen kann, eben die gesunde Ernährung, die aber von Individuum zu Individuum stark unterschiedlich sein kann, kein Rauchen, moderater Alkoholkonsum.
1: Und was machen wir mit der Musik? Hilft Musik beim Altern?
2: Schwer zu sagen, ich höre sehr gerne Musik auch und ich glaube, dass eben ja, geistig rege zu bleiben, auch noch in Musik hören zu Hause, sicherlich eine schöne Sache ist, aber zu Konzerten zu gehen, allgemeiner gesagt, auch mit Leuten im Austausch zu bleiben, dass man eben sozial irgendwie ja eingebettet ist, nicht isoliert lebt auch. Ich glaube, das ist ein ganz, ganz wichtiger Faktor. Aber wenn wir überleiten wollen zu einem Abschlusslied auch noch, dann fände ich das Lied Painted Black von den Rolling Stones wunderbar, weil einer meiner Lieblingsfilme, Full Metal Jacket von Stanley Kubrick, auch damit aufhört, der Bildschirm wird schwarz und es bekommt Painted Black von den Rolling Stones, dachte ich mir, das wäre ein schöner Abschluss für das Interview mit mir. Vielen, vielen Dank.
1: Jetzt hat mich mein Gesprächspartner durchschaut. Ich bedanke mich ganz herzlich bei Ihnen, lieber Professor Roland Rau. Wir haben, glaube ich, eine ganze Menge erfahren über das lange Leben. Wie gesagt, ich bedanke mich ganz herzlich. Wir hören noch die letzte Musik. Und liebe Hörerinnen, liebe Hörer, ich verabschiede mich von Ihnen. Mein Name ist Gabi Loke. Bleiben Sie gesund und werden Sie gut alt.

Ich bin Holger Dornbusch und heiße Sie recht herzlich willkommen zur speziell für Ihr Radio Ginzing deutsch moderierten Ausgabe von Holger's World of Music. Im Original wird die Sendung für das englischsprachige Publikum von Angel Radio produziert und in Großbritannien und Irland ausgestrahlt. Die Sendung heute wird etwas speziell. Wir machen uns auf in das Weltall. Wir schwingen uns auf zu den Sternen, treffen den Mann im Mond, Marsmänner. Es geht um fliegende Untertassen, kleine grüne Männchen, purpurne Menschenfresser, Sputniks, Satelliten, Kometen, Raumfahrer. Den Beginn macht heute ein kurzes Stück Klassik von Richard Strauss. Der Regisseur Stanley Kubrick nutzte diese Musik für seinen monumentalen Film 2001 Odyssee im Weltraum.

war die Eingangsfanfare, genannt Sonnenaufgang, von Richard Strauss sinfonischer Dichtung, also sprach Zarathustra. Wir fahren mit dem Thema einer Filmmusik fort und ich bin gespannt, ob Sie sie kennen.

Wenn vor Ihrem geistigen Auge Mr. Spock erschien, waren Sie auf dem richtigen Weg. Das war das Star Trek-Thema. Und nun, beam us up, Scotty, to the moon. Die Hit-Version von Fly Me to the Moon mit Frank Sinatra wird relativ oft gespielt. Ich habe wieder eine andere ausgewählt, mit einer brillanten Big Band und einem großartigen Sänger, Tom Jones, 1969.

0: Tom Jones, was für ein Künstler, was für eine Karriere. Er begann als Staubsaugervertreter und kam 1963 zum Glück zum Singen. Seine letzten Charterfolge hatte er 2022. Über 60 Jahre Bühnenerfahrung. Die nächste Single ist ziemlich verrückt, aber sie schrieb Geschichte. Vermutlich ist es die erste Musikcollage, die erstellt wurde. Und die Single war 1956 ein riesiger Verkaufserfolg. Die beiden Produzenten Buchanan und Goodman spielen einen Radioansager und einen Reporter, die die Ankunft von Außerirdischen melden. Das Ganze wird mit Musikschnipseln von damaligen Charterfolgen gemischt.
1: We interrupt this record to bring you a special bulletin. The reports of a flying saucer hovering over the city have been confirmed. The flying saucers are real. That was the Clatters recording. Too real. We switch you now to our on-the-spot reporter downtown.
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6: Just take a walk down the street.
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Ella Fitzgerald sang Two Little Men in a Flying Saucer. Weiter geht es mit dem Flying Saucers Rock'n'Roll. Billy Lee Riley and the Little Green Men. Die kleinen grünen Männchen. Vielleicht waren das genau jene, welche Ella Fitzgerald gerade in einer fliegenden Untertasse gesehen hatte.

Das war Flying Saucers Rock and Roll mit Billy Lee Riley and the Little Green Men 1956. Und nun kommen die letzten fliegenden Untertassen in dieser Reihe, diesmal in Form eines Gospel-Songs, was es so alles gibt, gesungen von den Mellow Tones.

Das waren die Mellotones mit Flying Saucers 1950. Nun kommt die schwedische Band The Sputniks, die Sputniks, mit ihrem 1962er Instrumentalerfolg The Rocket Man, der Raketenmann.

Rocket Man. Die schwedische Band The Spotniks war übrigens eine der ersten, die Funkverbindung zwischen Gitarre und Verstärker einsetzte. In der Breite wurde das erst Mitte der 80er Jahre üblich. Eine Anekdote besagt, dass es bei einem Konzert 1962 in Australien einmal unbeabsichtigt dazu gekommen ist, dass nach Umschalten auf Funk der Polizeifunk über die Lautsprecher ertönte. In der DDR gab es zwischen 1963 und 1966 übrigens auch eine erfolgreiche Beatband mit dem Namen Sputniks in ähnlicher Besetzung. Und nun gibt es Stairways to the Stars, Treppen zu den Sternen, mit Johnny Hartman.

Johnny Hartman, Stairway to the Stars. Und nun liegen die Randells auf dem Plattenteller mit A Martian Hop, ein marsmäßiger Hüpfer, ebenfalls 1963.

Nach dem Martian Hop, den Randells, kommt der Rockabilly Rock, Man from Mars, Mann vom Mars, mit Butch Posen and the Mutations, den Mutationen, 1961.

Gilbert Bécaud sang seine eigene Komposition Seul sur son étoile. Und nun der älteste Weltraumschlager in dieser Sendung von 1928. Ukulele Ike, echter Name Cliff Edwards, singt Me and the Man in the Moon, ich und der Mann im Mond.

Das war Ukulele Ike. Im Musical Mame, das 1966 am New Yorker Broadway Premiere hatte, gibt es eine interessante Feststellung zum Thema Mann im Mond. Hier ein kurzer Ausschnitt mit Angela Lansbury.

0: einem Mond ist eine Frau mit Lippenstift und Locken. Dann wäre das auch geklärt. Der US-Amerikaner Gus Backus leistete Ende der 50er Jahre seinen Militärdienst in Wiesbaden ab. Anschließend bekam der leidenschaftliche Sänger einen Plattenvertrag bei Polydor. 1961 landete er einen Hit mit Der Mann im Mond.
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Das war ein Nummer 1-Hit von Gus Backus, der Mann im Mond. Und nun ein Instrumentaltitel, der 1956 aufgenommen wurde. Calling All Comets, alle Kometen rufend. Eingespielt von Bill Haley and his Comets.

Leider müssen wir Bill Haley und seine Kometen für eine wichtige Eilmeldung unterbrechen. Ein Meteorit ist auf die Erde gekracht. Im Innern befindet sich ein seltsames Wesen. The Blob. Vorsicht vor dem Blob.

Das war The Blob, Titelmelodie des gleichnamigen 1958er Horror-Science-Fiction-Films. Die Titelmelodie wurde übrigens von dem Erfolgskomponisten Burt Bacharach geschrieben. Nun singt uns der US-amerikanische Country-Musiker und Schauspieler Shep Woolley von einem weiteren Außerirdischen, einem violetten Menschenfresser, The Purple People Eater.

Das war der Country-Musiker und Schauspieler Shep Woolley mit seinem größten Erfolg Purple People Eater. Ein Nummer 1-Hit im Jahr 1956, der sich 3 Millionen Mal verkaufte. Shep Woolley spielte übrigens auch in einer Nebenrolle in dem Western High Noon mit. Der erste Satellit wurde von der Sowjetunion im Oktober 1957 ins All gebracht. Sputnik 1 war ein Schock für die westliche Welt. 4 Monate später folgte Explorer 1, der erste Satellit der USA. Der Walzer Satellite, Satellit mit der Sängerin Theresa Brewer, startete ebenfalls 1958.

Satellite, gesungen von der Amerikanerin Teresa Brewer. Die Kanadierin Margot Lefebvre bat 1969 einen Raumfahrer, nicht den Mond auszuknipsen.

Margaret Lefebvre, Mr. Spaceman. 1968 gestand die komödiantische britische Spaßkapelle The Bonzo Dog Doodah Band I'm the Urban Spaceman. Ich bin der städtische Raumfahrer.

Das war die Bonzo Dog Duda Band mit I'm the Urban Spaceman. Louis Prima war ein Urgestein der US-amerikanischen Unterhaltungsbranche. Nur wenige Wochen nach dem Start des ersten Satelliten brachte er den Song Beep Beep heraus.

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1: 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Louis Prima and the Witnesses. Ebenfalls Ende der 50er Jahre nahm die französische Vokalgruppe Les Blue Stars den Standard Stardust auf, Sternstaub.

Sie hörten Stardust mit der französischen Vokalgruppe Les Bleu Stars. Damit sind wir ziemlich am Ende der heutigen außerirdischen Ausgabe von Holgers World of Music. Wir lassen die Sendung ausklingen mit einem Hit der neuen deutschen Welle Mitte der 80er Jahre. Markus und Andrea Schneider singen Kleine Taschenlampe brennen. Eine gute Woche wünscht Ihnen Holger Dornbusch.

0: Sie hörten Blackmore's Night mit Feather in the Wind. Die Musikgruppe, unter anderem bestehend aus dem ehemaligen Deep Purple-Gitarristen Ritchie Blackmore und seiner Ehefrau Candice Knight, mischt Rock und Folk mit mittelalterlichen und Renaissance-Einflüssen. In der 50. Weltmusiksendung, sozusagen ein kleines Jubiläum, möchte ich einen repräsentativen Querschnitt der Lieder geben, die hier gespielt werden. Es folgt O Antonis von Mikis Theodorakis. Es singt Maria Faranturi, die Theodorakis seine Priesterin nannte.
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0: und nun das georgische Trio Mandili mit dem Lied Kakuri, gefolgt von einem Adlerjäger mit typischem mongolischen Kehlkopfgesang.
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von Noel McLaughlin habe ich in dieser Sendereihe schon viele Lieder gespielt. Hier ist noch eins, seine Interpretation von As I Roved Out.

Haben Sie die Lords erkannt aus dem alten englischen Volkslied Greensleeves wurde Folkrock? Santiano, die deutsche Band aus dem Norden Schleswig-Holsteins, bezeichnet ihre Musik als Shantyrock. Ich würde das eher Ethnopop nennen. Hier ist Ich bring dich heim vom 2017er Album Im Auge des Sturms.

Und nun Comienza la Vida Nueva, das neue Leben beginnt, mit der chilenischen Nueva Canción Gruppe Quilapayún von einer Amiga-LP aus dem Jahr 1972.

Wir bleiben in Lateinamerika. Ebenfalls 1972 erschienen ist die Amiga-LP Los Incas, eine meiner ältesten und liebsten Langspielplatten. Wir hören davon Ami Corrientes Porra, ach mein liebes Corrientes.

Wir springen in den Nahen Osten und hören die Gruppe Raffidain, zu Deutsch Zweistromland, mit dem Lied Solidarität von der LP Raffidain, Lieder aus dem Irak von 1976.

L'Homme de Foc war eine spanische Gruppe, die iberische, griechische und orientalische Musik mischte. Wir hören Larao vom 2005er Album Corps de Porc. Danach folgt Jucuriste Czarno von der Gruppe Dikanda, deren Musik von polnischer, bielorussischer, bulgarischer, mazedonischer, jüdischer, kurdischer und Roma-Volksmusik inspiriert ist.

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1: Und nun die Berliner Gruppe Grandma's Advice mit Factory Girl und Same Old Man. Danach hören wir Adieu von den 17 Hippies, ebenfalls eine Berliner Band. Die vielköpfige Gruppe verbindet Musikstile aus aller Welt mit Rock- und Popmusik.

Die 50. Sendung Weltmusik neigt sich dem Ende entgegen und wir hören noch das schottische Volkslied Auld Lang Syne, interpretiert von Angelo Kelly und Family. Ich wünsche Ihnen noch viel Spaß beim Hören unseres Senders. Ihr Lutz Engelmann.

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Hallo aus Finsterwalde, sagt Ralf Engel. Und wer zählen kann, ist klar im Vorteil. Ich hatte Ihnen im Juni angekündigt, dass im Juli meine 50. Folge der Lieblingslieder läuft. Und wie gesagt, wer zählen kann, ist klar im Vorteil. Es war die 49. Die 50. Folge folgt heute. Und die hat begonnen mit Ike und Tina Turner, Nutbush City Limits. Jetzt folgt eine Band namens Juli. Und die hat 2019 das Album veröffentlicht, Der Sommer ist vorbei. Und daraus hören wir Fette wilde Jahre.

Barclay James Harvest wurden 1967 gegründet. 10 Jahre später, 1977, erschien der Titel Hymn auf dem Album Gun to Earth.

Brenda Russell ist eine amerikanische Jazz- und Popsängerin. Ihr Lieblingsinstrument ist das Keyboard und das hört man in dem folgenden Titel Piano in the Dark.

Aus dem Jahr 1988 stammt dieser Titel. Seit den 2000er Jahren arbeitet Brenda Lee als Musical-Darstellerin. Heroes ist ein Rocksong von David Bowie. Das 1977 erschienene Stück handelt von zwei Liebenden, die im Schatten der Berliner Mauer zusammenkommen. Der Titel entstand in West-Berlin als Teil von Bowies Berlin-Trilogie.

Der Stimme nach könnte man denken, da hat John Lennon gesungen. Stimmt aber nicht. Es war Julian Lennon, sein Sohn aus erster Ehe mit Cynthia Powell. Der Titel, den wir gerade hörten, stammt aus dem Jahr 1991 und heißt Saltwater. Lita Ford. Sie ist bekannt geworden, international bekannt geworden mit der Band The Runaways, aus der auch Joan Jett hervorgegangen ist. Nach der Auflösung der Band widmete sie sich ihrer Solo-Karriere und 1988 veröffentlichte sie den Titel Kiss Me Deadly. Away.

Louder Than Words erschien auf dem 15. Studioalbum der Band Pink Floyd. Und es ist auf diesem Album, Endless River heißt es, das letzte Lied und das einzige Lied, in dem gesungen wird.

Face It Alone ist ein Lied der britischen Band Queen. Es wurde von allen vier Bandmitgliedern geschrieben und 1988 aufgenommen. Ursprünglich war es vorgesehen für das Album The Miracle, später dann für Innuendo, aber es ist auf keinem der beiden Alben erschienen. Im Sommer 2022 gaben dann Brian May und Roger Taylor bekannt, den wiederentdeckten Song in der ersten Aufnahme von The Miracle zu veröffentlichen.

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Love is a Drug ist auf dem 5. Studioalbum der Gruppe Roxy Music erschienen. 1975 war das, als der Song als erste Single-Auskopplung aus dem Album Siren veröffentlicht wurde. Und Liebe ist die einzige Droge, die man wirklich zu sich nehmen sollte.

Als nächstes folgt eine französische Band, Belle Epoque, und der Titel Bama Lama. Danach folgt Jethro Tull, gegründet 1967, und sie ist eine Band, in der die Querflöte als Hauptinstrument eingesetzt wird. Ian Anderson, der Chef der Band, stand während seines Auftritts mit dem Instrument meistens auf einem Bein. Bungle in the Jungle.

Manchmal ist es schon erstaunlich, aus welchem Grund sich manche Band einen Namen gibt. Die im Herbst 2002 auf einer Party in der Eifel gegründete Band Jupiter Jones benannte sich nach dem jugendlichen Detektiv Jupiter Jones, im Deutschen Justus Jonas, aus der englischsprachigen Originalversion der Buch- und Hörspielreihe Die drei Fragezeichen. 2011 hatte die Band ihren Durchbruch mit dem Titel Still. Und den hören wir gleich. Bevor es aber bei mir hier im Studio still wird, möchte ich mich von Ihnen verabschieden. Ich hoffe, Sie hatten ein wenig Spaß an meiner Sendung und verzeihen mir, dass ich mich verzählt hatte. Also wie gesagt, nächstes Mal die 51. Sendung. Und bis dahin verbleibe ich mit den besten Wünschen für Sie. Wie immer, passen Sie auf sich auf, werden und bleiben Sie gesund, Ihr und Euer Ralf.

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0: 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Es ist 2 Uhr.
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